0: gebracht. In keinem Fall werde es zu einem Kontakt mit der Inselbevölkerung kommen, versicherte Spaniens Innenminister Fernando Grande Marlaska. Die Aufnahme der MV Hondius durch Spanien hatte zu einem Streit zwischen Zentral- und Regionalregierung geführt. Spaniens Regierungschef Pedro Sanchez bezeichnete die Betreuung und Evakuierung der Passagiere des Kreuzfahrtschiffes als moralische Verpflichtung für Spanien.
1: RB Leipzig hat sich für die Fußball-Champions League qualifiziert. Die Mannschaft gewann in der Bundesliga mit 2:1 gegen St. Pauli und kann dadurch nicht mehr von Rang 3 der Tabelle verdrängt werden. Außerdem spielten Wolfsburg-Bayern München 0:1, Stuttgart-Leverkusen 3:1, Hoffenheim-Bremen 1:0 und Augsburg-Mönchengladbach 3:1. In der dritten Fußballliga gewann Energie Cottbus gegen Wehen Wiesbaden mit 2:1 und bleibt damit vor dem letzten Spieltag auf Platz 2 der Tabelle. Soweit die Nachrichten. 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Das Wetter: bis zum frühen Morgen bleibt es meist sternenklar, teils auch wolkig, aber trocken bei 7 bis 3 Grad. Tagsüber ist es erst sonnig, später wolkiger, aber es bleibt trocken bei 19 bis maximal 23 Grad.
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4: A10, östlicher Berliner Ring. Zwischen Hellersdorf und Rüdersdorf sind bis Ende Mai in beiden Richtungen nur 2 Spuren frei. Maximal 80 km pro Stunde sind erlaubt. A100 Stadtring Berlin, Wedding Richtung Wilmersdorf. Die Raststätte Avus ist wegen Bauarbeiten bis 11. Mai um 5 Uhr früh gesperrt. A100 Stadtring Richtung Treptow. Die Überfahrt zur Avus ist bis Montag 5 Uhr gesperrt.
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Drei Meldungen aus dem Verkehrszentrum. Achtung, Falschfahrer auf der A7 Würzburg Richtung Füssenreute. Zwischen Giengen-Herbrechtingen und Kreuz-Ulm-Elchingen kommt euch ein Falschfahrer entgegen. Fahrt äußerst rechts, nicht überholen. Auf der A7 Würzburg Füssenreute zwischen Giengen-Herbrechtingen und Kreuz-Ulm-Elchingen ist ein Falschfahrer unterwegs.

0: Der Hendrik aus Kelkheim ist ein guter Junge, ein guter Sohn. Du bist, hast deine Rückreise nach Berlin noch einen Tag zurückgehalten, ne, um mit der Mama heute Mamatag zu oder Muttertag zu feiern.
1: Ja, die hatte letzte Woche Geburtstag. Das war natürlich nur der hauptsächliche Grund, aber die Rückreise ist erst heute am Nachmittag.
0: Ja. Ja, und du hast extra einen Kuchen gebacken. Du kannst sowas. Du bist ja ein Premium-Sohn.
1: Ja, man wünscht sich mich.
0: Was ist das für ein Kuchen?
1: Rhabarber-Apfelstreusel.
0: Ach, geil. Das ist wahrscheinlich auch noch Mamas Lieblingskuchen, oder?
1: Das würde ich so nicht sagen, nee. Aber sie hat ihn sich gewünscht.
0: Ja, also dann wird sie doch sehr glücklich sein heute. Das ist schön.
1: Mit Sicherheit.
0: Alle, die heute mit ihren Mamas zusammen sein können, ich beneide sie sehr, ich kann es nicht, weil ich nämlich hier bis 6 Uhr mit euch verbringe und am Montag um 6 Uhr schon wieder aufstehen muss. Deswegen kann ich leider nicht heimfahren, aber der Rest meiner Familie sitzt heute mit Mama irgendwo beim Essen zusammen. Ich grüße an dieser Stelle lieb übers Radio, falls ihr es hören solltet, aber ich gehe davon aus, sie ist im Bett. So, Henrik, ich musste diese Macht gerade missbrauchen, und um mein schlechtes Gewissen zu beruhigen. Aber jetzt kommst du an die Reihe. Du bist auf der Jagd nach unserem Deutschland-Dart-Pfeil und bist der Mutige, der sich zuerst ranfragt. Ich habe den jetzt wieder random einfach auf unsere Deutschland-Dart-Karte hier geworfen im Studio. Er ist in einer besonderen Einzigartigkeit gelandet. Also es geht nicht um einen Ortsnamen, den wir suchen, ne, sondern wir suchen immer was ganz Konkretes. Und mein Tipp war Mogelpackung. Mogelpackung. Dann fang mal an.
1: Also meine erste Frage wäre, ist der Pfeil in einem Gewässer gelandet?
0: Nein.
1: Nein, okay. Dann wäre meine zweite Frage, ist der Pfeil in einer Region gelandet, die einen Dialekt hat, den du auch sprechen kannst?
0: Wie hilft dir das weiter, wenn ich jetzt Ja sagen würde?
1: Am Ende der Folge müsstest du es nochmal machen.
0: Ich glaube aber, nee, ich kann den Dialekt nicht. Nee. Und okay, ich kann ein paar tatsächlich. Also

0: Na, obwohl ich will mich nicht 2000.
1: Ich dachte, du bist ja Moderator.
0: Ja, also ich kann auf jeden Fall Hessisch, weil ich komme aus Hesse, ne? Deswegen kann ich ein bisschen Hessisch sprechen.
1: Das wäre naheliegend.
0: Sächsisch kann ich, wobei ich mich das nicht traue, im Radio zu machen, weil Sachsen zuhört und ich glaube, die verhauen mich, wenn ich das versuche. und dann wird's auch schon. Na, ich diesen Badener Dialekt, den gewöhne ich mir natürlich zwangsläufig, weil ich jetzt hier seit 9 Jahren lebe, auch langsam an. Aber nee, kann ich leider nicht. Den wir da in der Region, wo der Pfeil ist, kann ich das nicht. Du hast 2 Neins dir verdient bisher, ein drittes darfst du noch.
1: Okay, ist der Pfeil in einem der 9 Bundesländer gelandet?
0: Naja, ach, ich weiß nicht, sagt man das heute noch so, diese 9 Bundesländer? Ich höre das immer, diese Frage hier bei diesem Spiel. Irgendwas gibt's da so in mir, was sich da so widerstrebt, zu sagen, neue Bundesländer. Man kann auch okay. Ostdeutschland fragen, oder?
1: In Ostdeutschland.
0: Ja, nee. Ist es nicht.
1: Oh, da, dann 3 sind Folge, das ist nämlich Rekord.
0: Ja, Hendrix, tut mir furchtbar leid, aber du warst sehr mutig. Du hast dich da todesmutig reingestürzt und es hat mir sehr viel Freude gemacht. Du darfst natürlich auch jederzeit nochmal anrufen. Für diese Runde ist es jetzt vorbei. Wir geben die Leitung frei, 07221211 für alle, die jetzt weiterfragen wollen. Wir sind jetzt, magst du nochmal zusammenfassen, was wir rausgefunden haben?
1: Also wir haben rausgefunden, der Pfeil ist nicht in einem Gewässer gelandet.
0: Ja.
1: Er ist nicht in Ostdeutschland gelandet und das dritte war nicht in einem Land, wo du den, oder
0: Dialekt.
1: In einer Region, dessen Dialekt du sprechen kannst.
0: Also, Leute, wenn ihr damit was anfangen könnt, 07221211, weiter fragen, Hendrik, dir einen schönen Mamatag und eine gute Rückreise nach Berlin.
1: Tschüssi,
0: mach's
1: danke.
0: Gut. Tschüss.

0: Entwarnung aus dem Verkehrszentrum auf der A46 Wuppertal-Heinsberg. Kein Falschfahrer mehr zwischen Düsseldorf-Wersten und Dreieck Neuss-Süd. Und damit hallo Andi aus Weiden in der Oberpfalz. Guten Morgen.
1: Einen wunderschönen guten Morgen.
0: Du möchtest dich weiter...
1: Wenn wir um 2:23 überhaupt guten Morgen sagen können.
0: In welcher Zeitzone lebst du? Bei mir ist es 2:19.
1: Meine Uhr sagt 2:00.
0: Es ist keine Funkuhr offensichtlich.
1: Entschuldigung, das ist keine Funkuhr.
0: Ja.
1: Ich wollte es gerade sagen.
0: Wird mal wieder Zeit zum Einstellen. Das können wir gerne zusammen machen. Ich kann dir Sekunden genau die Zeit sagen, die hier ganz groß rot über mir hängen. Also wenn du Hilfe brauchst, ich mache Zeitansagen. Achtung, beim nächsten Ton ist es 2:20:00. Warte.
1: Genau.
0: Noch 10 Sekunden. Achtung, für alle, die die Uhr stellen wollen. Ist kein Problem. Warte, wir machen das so. Also 2:20 in 5, 4, 3, 2, 1, piep. So, jetzt.
1: Jetzt.
0: Andi.
1: Ist aber auch ein bisschen die Aufregung.
0: Das ist aber kein Problem. Du brauchst nicht aufgeregt sein. Das ist doch alles ganz entspannt. Wir sind doch unter uns hier in der Nacht. Hört doch keiner zu. Andi, du möchtest unseren Deutschland-Dart-Pfeil jagen. Frag dich mal weiter ran. Was ist die nächste Frage?
1: Also, ich würde ja jetzt mal behaupten, ist es im Gebirge?
0: Nein.
1: Autsch, das tut weh.
0: Ja.
1: Dann würde ich mal sagen, ist es an der Küste.
0: Auch nicht. Das geht so schnell mit euch heute hier. Ich verteile nur Neins.
1: Ja, wir sind flott. Aber jetzt warten wir was. Oh, jetzt wird's schwierig.
0: Ja. Ich fasse nochmal zwischenzeitlich zusammen. Also wir wissen bisher, bitte. Mogelpackung, das ist mein Tipp. Es ist nicht an einem Gewässer und da ist schon Küste, weißt du? Ich hatte gerade ja mit dem Henrik gesprochen, der ja gefragt hat, ist es an einem Gewässer? Haben wir schon gesagt, nein. Also Küste, das war verschenkt jetzt, lieber Andi.
1: Das war dumm von mir.
0: Nicht. Wir sind doch nicht dumm.
1: Nein.
0: Es ist nicht in Ostdeutschland. Ich kann den Dialekt in der Region nicht sprechen. Es war dem Henrik wichtig herauszufinden. Und wir wissen jetzt, es liegt nicht in einem Gebirge und nicht an der Küste. Eine Frage von dir jetzt.
1: Jetzt wird es schwierig. Warte mal. Ich bin mal ganz... Ich würde mal sagen... ich weiß jetzt nicht, wo du herkommst. Dann würde ich mal behaupten, ist es Schwäbisch?
0: Nein. Warte. Ist es Schwäbisch? Warte. Vielleicht, weil du gerade sagtest, komm ich daher. Nein, ich habe ja gerade gesagt, ich komme aus Hessen. Ich glaube, das ist Schwaben.
1: Schwaben.
0: Warte, das ist nicht ich kläre das kurz. Ja, das ist in Schwaben. Wir befinden uns in Schwaben, also kein Nein.
1: Schwaben. Ratter im Gehirn. Könnte es eventuell sein, dass es an der Donau liegt?
0: Warte. Also, nicht direkt, aber ich bin so nett und sage fast.
1: Aber trotzdem wird es jetzt sehr schwer, trotz alledem. Ja.
0: Du kannst natürlich jederzeit, du hast noch ein Nein frei, weiterfragen oder du gibst die Leitung frei, dann darf der Nächste weiterfragen.
1: Also ich würde jetzt mal sagen, ich passe ein bisschen.
0: Okay.
1: Ich weiß jetzt irgendwie in der Sackgasse, ich weiß jetzt nicht ganz weiter.
0: Aber du hast dich sehr gut rangefragt. Also wir wissen mal, wir befinden uns in Schwaben und das in der Nähe der Donau. Das ist ja schon mal was, mit dem man weiterarbeiten kann.
1: Weißt du, was mich jetzt ein bisschen wurmt?
0: Was?
1: Dass ich nicht weiterkomme.
0: Ist nicht schlimm, du darfst ja, wenn du die nächste Frage weißt, meldest du dich einfach nochmal. Ist nur für diese Runde vorbei. Wenn du es schaffst, dich nochmal einzuwählen, bist du in der nächsten Runde dabei. Also 07-221-2011. Wer fragt weiter und baut auf dieser schönen Vorarbeit von Andi aus Weiden in der Oberpfalz auf? 07-221-2011. Andi, dir eine gute Nacht. Oder vielleicht bis bald.
1: Aber auch. Also, das wird schon noch.
0: Mach's gut. Tschüss.

0: 2.31 Uhr.
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3: Heute stellt sich nach oft heiterem bis sonnigem Beginn ein Wechsel aus mal mehr, mal weniger Wolken und Sonne ein. Die Schauerneigung bleibt bei Höchstwerten um 21 Grad gering. Der Wind kommt zunächst aus Südost bis Süd, am Nachmittag aus unterschiedlichen Richtungen und weht nur schwach. Am Montag kommt mit dichten Wolken zum Teil kräftiger Regen auf. Dabei wird es mit maximal 13 Grad deutlich kühler als zuletzt. Am Dienstag geht es wechselhaft weiter mit Sonne, zeitweise dichten Wolken und einigen Schauern.
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4: A10, östlicher Berliner Ring. Zwischen Hellersdorf und Rüdersdorf sind bis Ende Mai in beiden Richtungen nur zwei Spuren frei. Maximal 80 km pro Stunde sind erlaubt. A100 Stadtring Berlin, Wedding Richtung Wilmersdorf. Die Raststätte Avus ist wegen Bauarbeiten bis 11. Mai um 5 Uhr früh gesperrt.
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0: Langsam mache ich mir Sorgen, Leute, dass wir das nicht schaffen pünktlich bis zu den 3:03. Vor 3 sollten wir ja in der Regel fertig sein. Ich sag zwar mal, wir haben Zeit bis kurz vor 6, aber dann würden alle weiteren Inhalte dieser Sendung ausfallen. Das wollen wir doch nicht. Deswegen legen wir alle Hoffnung auf Markus aus Mellendorf. Guten Morgen.
1: Guten Morgen.
0: Du möchtest dich weiter ranfragen hier an unseren Deutschland-Dart-Pfeil. Ich fasse mal kurz zusammen, wo wir da aktuell stehen. Also mein Tipp war Mogelpackung. Wir befinden uns nicht an einem Gewässer, es ist nicht in Ostdeutschland, sondern in Schwaben. Soweit haben wir schon eingekreist, nicht in einem Gebirge. Es ist nicht direkt an einem Gewässer, sagte ich gerade, aber es ist in der Nähe der Donau. Jetzt kommst du.
1: Ja. Hat der Punkt etwas mit Geografie, Vermessung oder Grenzen zu tun?
0: Nein.
1: Liegt er im Landkreis Donau-Ries oder nahe Ulm?
0: Ja.
1: Und letzte Frage, ist der Name oder die Bedeutung des Punktes die eigentliche Mogelpackung?
0: Du meinst, ob der Name die eigentliche Mogelpackung ist?
1: Ja, oder die Bedeutung?
0: Ja. Oh, okay, ich glaube, da ist jemand... Ja, was?
1: Das wären meine 3 Fragen gewesen, aber ich habe keinen Plan,
0: ach so,
1: ich was dachte, das sein könnte.
0: Na, aber krass.
1: Also mir hat ChatGPT geholfen.
0: Ah, okay, schlau. Also die hat dir gesagt, welche Fragen du stellen sollst.
1: Ja.
0: Aber toll zu wissen.
1: Vielleicht schon lösen.
0: Toll zu wissen, dass sie das nicht weiß, also keinen Hinweis hat. Okay, also dann halt mal fest. Der Name ist die eigentliche Mogelpackung. Ja, und wir befinden uns in der Nähe von Ulm. Okay. Na, das sollte doch jetzt aber mal, das sollte doch jemand hinkriegen, oder Deutschland und Rest der Welt?
1: Wenn ich es hinkriege, rufe ich nochmal an, sonst ist es ein anderer.
0: Alles klar. 07221 2011. Dir auch. Liebe Grüße nach Mellendorf. Wer hat eine Idee?

0: da kriege ich ja Gänsehaut, wenn ich sowas höre hier. Katja aus Quakenbrück ist in der Leitung. Hallo, wir beschäftigen uns mit solchen nichtigen Dingen wie hier so ein Spielchen mit dem Deutschland-Dart-Pfeil, ne, den Jagen. Und ihr habt einfach so einen krassen Abend hinter euch. Du hast mir gerade erzählt, du bist hier mit deinem Mann zusammen durch die Nacht unterwegs. Ja. Ne? Ihr habt einen weiten Weg, glaube ich, hinter euch gehabt.
1: Ja.
0: Und habt heute nach 16 Jahren, also hat dein Mann seine Tochter zum ersten Mal wieder gesehen. Richtig. Und du hast sie kennengelernt zum ersten Mal. Ja. Nach wie vielen Jahren?
1: Ich kannte sie gar nicht. Sie ist jetzt 19.
0: Aber wie lange warst du jetzt schon mit deinem, oder bist du mit deinem Mann zusammen und kanntest sie nicht?
1: 13 Jahre.
0: Wow. Krass. Und das Ganze war wegen Trennung, ne? Und die Mutter war nicht so ganz einverstanden mit Kontakt und so weiter. Hat da so ein bisschen, also ihr wusstet nicht, wo sie lebt sozusagen.
1: Genau, richtig.
0: Und wie hat sich das jetzt aufgelöst? Sie hat aktiv nach dem Papa gesucht, oder?
1: Ja.
0: Cool. Und jetzt hast du gerade erzählt, gerade noch rechtzeitig habt ihr sie getroffen. Denn was steht nächstes Jahr an?
1: Die Hochzeit.
0: Und dann darf der Papa sie zum Altar bringen.
2: Ja.
0: Ach Mann, toll. Das war bestimmt ein sehr rührender Abend heute. Das heißt, ihr seid mit ganz vielen Glücksgefühlen jetzt hier gerade am Telefon, hoffe ich.
2: Ja, total.
0: So muss das sein. Hey, und jetzt wollt ihr euch aber trotzdem beteiligen an dem Spiel.
2: Ja, klar.
0: Ja. Was hättet ihr denn für einen Vorschlag? Wir haben ja gesagt, das ist eine Mogelpackung, ne? Und die Mogelpackung bezieht sich auf den Namen dieser gesuchten Sache. Und es ist in der Nähe von Ulm.
1: Es ist ein Gebirge.
0: Nee, genau, Gebirge hatten wir auch schon ausgeschlossen. Das hätte ich jetzt dazu sagen müssen, dann hättest du die Frage nicht verschossen. Lass ich mal nicht als Nein gelten, weil das hatten wir ja schon aufgeklärt. Nicht in einem Gebirge, in Schwaben, in der Nähe von Ulm. Nicht direkt an der Donau, aber in der Nähe.
1: Aber eine Mogelpackung.
2: Ja,
0: weil das, die Sache heißt so, ist aber gar nicht das, was es heißt. Also das hat einen Namen, die Sache, die wir suchen.
1: Ja.
0: Und die führt aber total in die Irre, weil das stimmt gar nicht. Dieser Name ist eine falsche Bezeichnung. Das hat aber mit was Historischem zu tun.
2: Historisch.
0: Gebäude? Nee, es ist kein Gebäude. Das wäre das erste Nein. Also ich kann ja vielleicht mal so ein bisschen erzählen, warum das so weit gekommen ist. Man hatte mit dieser Sache etwas vor und hat schon mal angefangen, das zu bauen. Und dann hat man sich aber hinterher umentschieden, hat gesagt, naja, eigentlich ist es doch nicht das. Und dann hat man den Namen aber so gelassen.
2: Ich habe lange noch im Ring gelebt.
0: Ich verstehe dich leider ganz schlecht, deswegen...
1: Er hat
2: ein paar Jahre in Ulm gelebt, deswegen. Ich bin jetzt gerade.
0: Aber dann müsstest du es vielleicht kennen.
2: Eine Sache, die gebaut worden ist.
0: Ja. Und wenn es kein Gebäude ist, was kann man sonst noch so bauen?
1: Straßen.
0: Ja! Straßen! Wir kommen der Sache näher.
2: Warte mal. Ja, das ist nicht einfach.
0: Und selbst für jemanden, der da gewohnt hat, das scheint nicht sehr bekannt zu sein da, aber es ist wirklich einzigartig in Deutschland. Also es ist offensichtlich eine Straße,
2: ja,
0: die in der Bauweise einen bestimmten Namen bekommen hat, der aber nicht richtig ist. Eigentlich ist es nicht das, was es vorgibt zu sein. Ich hätte noch den Patrick in der Leitung aus Leuenstockhausen. Vielleicht kann der ja helfen. Patrick, hast du eine Idee?
3: Ja, ich habe mir eben schon mal einen Tipp abgegeben, aber ich habe mich jetzt noch mal umentschieden, wenn das geht.
0: Ja, natürlich. Jederzeit. Du kannst dynamisch und flexibel reagieren auf das, was du hier wahrnimmst. Hast du eine Lösung?
3: Also ich tippe jetzt einfach mal die Bundesfestung in Ulm. Ich habe keine Ahnung.
0: Nein, leider auch
3: nicht. Nee, auch nicht.
0: Nee.
3: Okay, das war nur ein Tipp, weil vor drei fertig sein muss. Deswegen habe ich mich schnell beeilt.
0: Ja, das ist auch richtig so. Wir haben noch 8 Minuten, dann kommen die 3 nach 3. Die müssen wir im Zweifel ausfallen lassen heute. Ja. Wenn das nicht gelöst wird vorher.
2: Also wenn es gewisse... Das ist eine Straße.
0: Es ist eine Straße. Es hat was mit der Straße zu tun. Ach, Leute. Also wenn wir hier nicht weiterkommen, Dann müssen wir freigeben wieder. 0722211. Vielleicht gibt es da draußen jemand anderen, der eine andere Idee hat. Dann fällt's ein, ne, wenn wir aufgelegt haben. Ja, aber dann ruft einfach nochmal an. Vielleicht hören wir uns dann gleich wieder.
3: Eine Lösung hätte ich noch, aber darf ich nicht weg,
0: ja? Ja, Patrick, was hast du noch für eine Lösung?
3: Blaubeurer Ring.
0: Nein, nein, ist es nicht.
3: Dann weiß ich es leider auch nicht.
0: Also, 0722211. Gute Nacht, ihr. Gute Heimfahrt.
1: Tschüss. Gute Nacht, danke. Tschüss.

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1: Um 3 Uhr mit Olaf Knapp. In den frühen Morgenstunden soll die MV Hondius unter hohen Sicherheitsvorkehrungen vor Teneriffa ankern. An Bord des niederländischen Kreuzfahrtschiffs war das Hunter-Virus ausgebrochen. Aus Barcelona Julia Macher.
2: Die MV Hondius legt nicht direkt am Kai an, sondern ankert im Hafenbecken von Granadilla im Südosten Teneriffas. Und von dort werden die 86 Passagiere und ein Teil der Crew nach einer gründlichen Untersuchung dann in Beibooten an Land gebracht. Am Hafen werden sie dann in speziell ausgestatteten Militärfahrzeugen zum 10 Minuten entfernten Flughafen gefahren, wo bereits von den jeweiligen Herkunftsländern gecharterte Flugzeuge und Militärmaschinen bereitstehen. Während der gesamten Transportzeit werde es zu keinem Zeitpunkt zu Kontakt mit der Inselbevölkerung kommen. Das hat die spanische Regierung gestern mehrfach betont.
1: Bundesfinanzminister Klingbeil hat indirekt eingeräumt, dass es in der schwarz-roten Koalition zuletzt Unmut gab. Die letzten Wochen seien nicht gut gewesen, sagte der SPD-Chef in Kanada vor seiner Rückreise nach Berlin. Es gehe jetzt darum, miteinander die großen Dinge im Land wieder hinzubekommen. In der Bundesregierung hatte es zuletzt Streit über wichtige Reformprojekte gegeben. Erschwerend hinzu kommen die schlechte Wirtschaftslage sowie schwache Umfragewerte. Die Kassenärzte erwarten wegen der geplanten Einsparungen im Gesundheitswesen im kommenden Jahr deutlich weniger Behandlungen in den Praxen. Nach Berechnungen der kassenärztlichen Vereinigungen wären durch den geplanten Sparkurs rund 46 Millionen Behandlungsfälle nicht finanziert. Das Sparpaket für das Gesundheitswesen muss noch durch Bundestag und Bundesrat. In der Fußball-Bundesliga hat der VfL Wolfsburg gegen Bayern München verloren. Die Niedersachsen unterlagen dem deutschen Meister mit 0:1. Aus der Sportredaktion Jörg Tegelhütte.
3: Nach ausgeglichener erster Hälfte, in der Kane für die Bayern einen Elfmeter verschoss, geriet der VfL nach dem Wechsel durch das Tor von Ulisse auf die Verliererstraße, bleibt aber als 16. auf dem Relegationsrang. Am letzten Spieltag müssen die Wolfsburger nun beim punktgleichen vorletzten St. Pauli antreten. Die Hamburger unterlagen in Leipzig mit 1:2. Durch die Wolfsburger Niederlage haben Bremen trotz eines 0:1 in Hoffenheim und Köln den Klassenerhalt geschafft. Nach Bayern und Dortmund ist Leipzig sicher für die Champions League qualifiziert. Gute Chancen hat auch Stuttgart als Vierter nach einem 3:1 Erfolg gegen Leverkusen. Augsburg gewann gegen Mönchengladbach ebenfalls mit 3:1.
1: Das Wetter in Deutschland. Am Tage im Osten und Südosten heiter, über den Mittelgebirgen und im Norden, später vor allem auch im Südwesten. Schauer oder Gewitter bei 18 bis 26 Grad, im Norden kühler. Montag dann örtlich etwas Regen. Im Süden Gewitter bei 10 bis maximal 20 Grad. Es ist 3:03 Uhr.
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4: A10, östlicher Berliner Ring. Zwischen Hellersdorf und Rüdersdorf sind bis Ende Mai in beiden Richtungen nur 2 Spuren frei. Maximal 80 km pro Stunde sind erlaubt. A100 Stadtring Berlin, Wedding Richtung Wilmersdorf. Die Raststätte Avus ist wegen Bauarbeiten bis 11. Mai um 5 Uhr früh gesperrt. A100 Stadtring Richtung Treptow. Die Überfahrt zur Avus ist bis Montag 5 Uhr gesperrt.
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5: Leute, das hatten wir noch nie, dass wir aufgrund des Deutschland-Darts die 3 nach 3 verschieben müssen, weil ihr nicht in der Lage seid, innerhalb von 1,5 Stunden knapp das Rätsel zu lösen. Es ist Wahnsinn. Kai aus Oberstetten auf der mittleren Schwäbischen Alb, 70 Kilometer von Ulm weg. Meine ganze Hoffnung liegt auf dir, du kennst dich in der Ecke aus. Hast du eine Idee?
6: Noch keine konkrete, ich kenne mich da auch nur ein bisschen aus. In welche Himmelsrichtung von Ulm weg
5: geht
6: es? Nee,
5: so rum geht's nicht. Du musst nach Ja oder Nein fragen.
6: Ach, sorry. geht es in Richtung Süden von Ulm weg?
5: Ja.
6: Wie weit ungefähr?
5: Das Süden ist wieder eine Frage, die ich nicht beantworten kann.
6: Sorry, ich habe erst eingeschaltet. Ich bin noch nicht ganz drin im Spiel. Okay, eine Frage habe ich verbrannt. Richtung, also es geht Richtung Süden. Mhm.
5: Und wir wissen ja, es handelt sich um eine Straße, die eine Bezeichnung hat, die vorgibt, etwas zu sein, was es gar nicht ist. Das ist so ein konkreter Tipp. Das muss doch irgendjemand wissen. Und es ist einzigartig in Deutschland, dass so etwas so bezeichnet wird, obwohl es gar nicht das ist, was es vorgibt zu sein.
6: Steht es auch?
5: Was?
6: Karten und so weiter in topografischen Karten drin, denn ja. Die Bezeichnung.
5: Ja, na klar steht es so drin. Und das also steht auch dran, wenn man da lang fährt.
6: Auf Schildern oder so?
5: Ja. Ja, ich merke auch, du verzweifelst. Kai, wir machen erstmal ein bisschen Musik und gucken mal, wie weit wir dann kommen. Die 3 nach 3 werden bis auf, also wir müssen, 3 nach 3 können wir nur spielen noch heute, wenn wir das vor 4 Uhr lösen. Also man kann es ein bisschen in die Stunde verschieben, aber wenn wir nach 4 sind, dann sind es keine 3 nach 3 mehr. Dann fallen die heute gänzlich aus. Leute, deswegen strengt euch an. 07221 2011. Wo steckt unser schwarz-rot-goldener Deutschlandpfeil?
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0: Leute, ich leide heute Nacht. Wir kriegen es einfach nicht raus, wo unser Deutschland-Dart-Pfeil gelandet ist. Kai ist immer noch in der Leitung aus Oberstetten auf der mittleren Schwäbischen Alb, 70 Kilometer von Ulm weg, also da, wo wir uns so halbwegs befinden. Kai, hast du noch eine Idee?
1: Keine konkrete.
0: Ach, das ist schlecht.
1: Ich stelle jetzt einfach noch eine Frage. Vielleicht kann dann die Claudia das als Vorlage nutzen.
0: Ja, die schaut schon mit den Hufen in der anderen Leitung.
1: Ist es so bekannt, dass man es auch außerhalb jener Region, wo es ist, in den Medien hört, zum Beispiel in Nachrichten oder immer mal wieder irgendwo im Fernsehen oder?
0: Du, da kann ich keine klar. Also ich würde jetzt sagen ja, weil es ja das in dem Namen trägt. Kann es aber jetzt nicht 100% sagen, ob das so genannt wird. Also ich glaube, wenn ich das sage hier im Radio, und das kommt manchmal vor, dann nenne ich es nicht vollständig so.
1: Okay. Wird eigentlich jetzt eher noch schwieriger und verwirrender für mich.
0: Es tut mir leid. Das heißt, möchtest du aufgeben oder ist dein Ehrgeiz immer noch so stark?
1: Ja, wenn ich noch eine Frage stellen darf.
0: Ja klar, du darfst noch. Das war jetzt ein... Ja, ich war ja kein klares Ja, nein, komm, frag noch.

0: Claudia. Gibt es also eine geläufigere Kurzbezeichnung für jene gesuchte Bezeichnung?
1: Ja. Ich glaube aber auch, das bringt dich nicht weiter, Kai. Claudia, wenn es ganz doll wehtut, sagst du Bescheid, okay?
2: Ich habe eine hohe Schmerzgrenze.
1: Claudia hat eine Idee, aber weil ich ja jetzt erst mit Kai dran bin, der hatte Vorfahrt. Aber Kai, du musst dann auch bitte irgendwann sagen, wenn es nicht mehr geht, okay? Wenn du nichts mehr weißt.
0: Ja, hört man das abends so im Verkehrsservice?
1: Ja. Wir sind wirklich so nah dran. Kai, ich muss jetzt irgendwann auch mal sagen, dass dann irgendwann die Zeit auch abgelaufen ist, ne?
0: Ja.
1: Ja, ja. Du bist auf jeden Fall ein sehr ehrgeiziger Sportsmann, aber ich glaube, ich muss dann jetzt mal an Claudia übergeben.
0: Dann mach das. Ja. Ich wünsche Claudia viel Glück und Erfolg.
1: Claudia räumt jetzt in Rekordzeit ab. Hau raus!
0: Hau rein.
2: Autobahndreieck Neu-Ulm.
1: Ja! Es ist das Autobahndreieck Neu-Ulm und ein Autobahndreieck, was gar kein Autobahndreieck ist, denn das Dreieck Neu-Ulm ist das einzige Autobahndreieck in Deutschland, an dem sich statt zwei Autobahnen zwei Bundesstraßen kreuzen, nämlich die B28 und die B30. Ursprünglich wurde es unter dem Namen Autobahnkreuz Wieblingen geplant, als Teil Anfang der 1970er Jahre angefangen, ne? Aber nicht fertig gebaut. A80 sollte es werden, Ulm-Stuttgart-Mannheim. 1980 wurde dann die Autobahn gecancelt und alle bereits fertigen Autobahnabschnitte wurden zur Bundesstraße. Das Dreieck Neu-Ulm hat aber seine blauen Autobahnbeschilderungen behalten und gilt weiterhin als Autobahndreieck, obwohl es eigentlich ein Bundesstraßendreieck ist. Und das ist die Mogelpackung. Klingelt's jetzt, Kai?
0: Nee, habe ich nie gehört, nie gewusst, wäre ich nie drauf gekommen. Ich gratuliere Claudia.
1: Da schließe ich mich an. Claudia, du hast dir hier das Popnacht-Goodie verdient.
2: Ja.
1: Und bist noch die Erlöserin. Weil es hat schon wirklich jetzt auch mir ein bisschen wehgetan, die letzte halbe Stunde. Also so lange haben wir wirklich noch nie gebraucht zu lösen. Na gut, aber wir sind um einiges an Wissen reicher geworden. Danke an alle, die mitgeknobelt und mitgeschwitzt haben. Und wir verbeugen uns alle vor Claudia aus Duisburg. Liebe Grüße dahin. Habt eine gute Nacht, ja?
2: Dankeschön.
1: Ciao.
2: Ja, ihr auch.

So, jetzt beruhigen wir uns alle mal wieder hier. Deutschland Dart wurde nach unglaublichen 1,5 Stunden dann doch endlich gelöst von euch. Danke nochmal an Claudia in Duisburg. Haben wir gelöst am Platz, an dem sonst ja eigentlich ja eure 3x3 ausgelost werden. Jetzt habe ich ja versprochen, dass wir die 3x3 bis spätestens 4 Uhr nachholen können. Ne? Also die drei Songs, die euch wachhalten sollen in der totesten Stunde der Nacht. Jetzt ist die Frage, braucht ihr die überhaupt noch? Seid ihr nicht eh schon aufgewühlt und wach genug nach diesem Höllenritt durch Deutschland Dart? Oder wollt ihr tatsächlich eure 3x3 und braucht die zum Wachhalten? Dann mache ich jetzt mal so einen Aufruf, den ich normalerweise immer um 3x3 mache, also nach den Nachrichten. Wir spielen eure 3x3. Drei Songs, die ihr entscheidet, die ihr jetzt braucht zum Wachbleiben oder gerne auch ins Bett gehen, wenn ihr jetzt vielleicht auch runterkommen wollt. Ne? Können wir auch gerne eine ruhige 3x3 heute machen. Gar kein Thema. Wichtig ist nur, wir brauchen ganz viele Wünsche. Musikwünsche von euch. Denn ihr wisst ja wohl am besten, was ihr gerade braucht in der totesten Stunde der Nacht. Zwei goldene Regeln gibt's wie immer dafür. Die erste ist, der Song, den ihr euch da wünscht, der darf nicht schon gelaufen sein hier in der Nacht. Und er muss in unserer Datenbank vorhanden sein. Ansonsten ist wie immer alles erlaubt. Und falls ihr zum Beispiel Metallica Enter Sandman euch wünschen wolltet, dann spart euch das, denn das läuft jetzt sowieso 5 Minuten 14 hier. Also, eure Vorschläge jetzt an die 07221 2011 per WhatsApp oder Signal. Wenn genug Wünsche zusammenkommen, dann machen wir die 3x3 um 3:45 einfach heute. Ja, heute ist alles anders. Die Welt hat Fieber.

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3: Heute stellt sich nach oft heiterem bis sonnigem Beginn ein Wechsel aus mal mehr, mal weniger Wolken und Sonne ein. Die Schauerneigung bleibt bei Höchstwerten um 21 Grad gering. Der Wind kommt zunächst aus Südost bis Süd, am Nachmittag aus unterschiedlichen Richtungen und weht nur schwach. Am Montag kommt mit dichten Wolken zum Teil kräftiger Regen auf. Dabei wird es mit maximal 13 Grad deutlich kühler als zuletzt. Am Dienstag geht es wechselhaft weiter mit Sonne, zeitweise dichten Wolken und einigen Schauern.
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4: A10, östlicher Berliner Ring. Zwischen Hellersdorf und Rüdersdorf sind bis Ende Mai in beiden Richtungen nur zwei Spuren frei. Maximal 80 km pro Stunde sind erlaubt. A100 Stadtring Berlin, Wedding Richtung Wilmersdorf. Die Raststätte Avus ist wegen Bauarbeiten bis 11. Mai um 5 Uhr früh gesperrt. A100 Stadtring Richtung Treptow. Die Überfahrt zur Avus ist bis Montag 5 Uhr gesperrt.
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Isaac, always on the run in der Popnacht. Und ihr seid sehr bedürftig heute Nacht, wie ich sehe. Kommen ganz viele Wünsche noch rein für die verspäteten 3 nach 3 heute, die wir ja aufgrund des ewig sich ziehenden Deutschland-Darts jetzt auf 3.42 Uhr verschoben haben heute Nacht. Ausnahmsweise mal. Beim nächsten Mal sind wir wieder pünktlich. Da strengt ihr euch ein bisschen mehr an. Versprecht mir das. So. Also heute Ausnahmeregelung, die 3 nach 3 jetzt. Es ist ja immer noch nach 3, von daher passt das halt nur bis 4. Gott sei Dank haben wir das erledigt. Alle Vorschläge von euch, die jetzt hier reingekommen sind, sind wie immer in meinem Postfach. Ich mache das auch so wie immer. Ich werde blind rumscrollen mit der Maus, ein paar Mal hoch und runter scrollen und dann bleibe ich irgendwo hängen. Und das ist dann unsere Auswahl und der oder die Glückliche, die das losgetroffen hat. Wir scrollen mal 1, 2, 3, 4, 5 mal runter und 1, 2 mal wieder hoch. Und landen auf Patrick. Moin Dennis, die Welt hat Fieber, das Rätsel wird nicht gelöst. Dann machen wir doch die Augen zu von die Ärzte, oder? Also, die Ärzte macht die Augen zu, ist mein Wunsch. Gut, alles klar, eingeloggt. Song Nummer 2 kommt von Y. Fata Morgana, Nina Chuba, aber zusammen mit Tokyo Hotel. Okay, haben wir. Und dann das Finale kommt von Martina und Ralf. Hallo liebes SWR3-Team. Wir würden uns so gerne Human Nature von Michael Jackson wünschen. Liebe Grüße. Ja, okay. Eure 3 nach 3 stehen. Ich logge sie euch noch schnell ein. Und wir beginnen mit den Ärzten. Eure 3 nach 3 zum Wachbleiben oder Einschlafen, wie ihr es am liebsten mögt. In der totesten Stunde der Nacht, dem tiefen, dunklen, bösen 3-Uhr-Loch hier in der Popnacht.

Meldung aus dem Verkehrszentrum. Achtung, Falschfahrer auf der A8 Saarlouis-Neunkirchen. Zwischen Dreieck Saarlouis und Kreuzerbrücken kommt euch ein Falschfahrer entgegen. Fahrt äußerst rechts, nicht überholen. Auf der A8 Saarlouis-Neunkirchen zwischen Dreieck Saarlouis und Kreuz Saarbrücken ist ein Falschfahrer unterwegs. Vorsicht hier in beiden Richtungen.

waren doch sehr smooth 3 nach 3 heute. Dank geht raus an die glücklichen Gezogenen. Popnachthörer Patrick hat die Ärzte beigesteuert. Y, Nina Chuba und Tokyo Hotel und Martina hat sich Michael Jackson gewünscht mit Human Nature. Lange nicht gehört. Und eigentlich genauso der richtige Vibe gerade hier in der Popnacht, oder? Ich habe gerade für euch einen Kalender geguckt. Die nächsten 3 nach 3, die hoffentlich pünktlich kommen, hören wir in 3 Wochen. In der Nacht vom 29. auf den 30. Mai könnt ihr euch in den Kalender eintragen und vielleicht jetzt schon mal überlegen, was ihr euch wünscht. Oder wenn ihr euch heute was gewünscht habt und das ist nicht gezogen worden, dann recycelt es einfach am 30. Mai hier in der Popnacht.

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1: Um 4 Uhr mit Olaf Knapp. Auf der spanischen Kanareninsel Teneriffa wird die Ankunft der MV Hondius erwartet. An Bord des niederländischen Kreuzfahrtschiffs war das Hunter-Virus ausgebrochen. Katrin Schirwagen erklärt, wie die Behörden nun vorgehen.
2: Zunächst werden alle Passagiere und Besatzungsmitglieder an Bord auf Krankheitssymptome getestet. Erst dann werden sie an Land gebracht, in versiegelten und bewachten Fahrzeugen auf direktem Weg zum Flughafen. Dort warten dann schon Evakuierungsflugzeuge. Überwacht wird die Aktion von WHO-Chef Tedros. Er beruhigte die besorgten Menschen auf Teneriffa. Das Hunter-Virus sei nicht mit Corona vergleichbar. Das Risiko, sich anzustecken, sei gering.
1: Die Kassenärzte erwarten wegen der geplanten Einsparungen im Gesundheitswesen im kommenden Jahr deutlich weniger Behandlungen in den Praxen. Nach Berechnungen der kassenärztlichen Vereinigungen wären durch den geplanten Sparkurs rund 46 Millionen Behandlungsfälle nicht finanziert. Das Bundeskabinett hatte Ende April ein Sparpaket für das Gesundheitswesen auf den Weg gebracht, das noch durch Bundestag und Bundesrat muss. Unter dem Motto Stärker mit uns beginnt am Vormittag der viertägige DGB-Bundeskongress in Berlin. 400 Delegierte aus den 8 Mitgliedsgewerkschaften beraten über den künftigen Kurs ihrer Dachorganisation. Im Verlauf des Kongresses werden auch Kanzler Merz, Arbeitsministerin Baas und Finanzminister Klingbeil zu den Teilnehmern sprechen. Der DGB kritisiert die Bundesregierung unter anderem wegen einer geplanten Reform des Arbeitszeitgesetzes. Dadurch soll es möglich werden, dass Beschäftigte täglich mehr als regelhaft 8 Stunden arbeiten. In der Fußball-Bundesliga hat der VfL Wolfsburg gegen Bayern München verloren. Die Niedersachsen unterlagen dem deutschen Meister mit 0:1. Aus der Sportredaktion Jörg Tegelhütter.
3: Nach ausgeglichener erster Hälfte, in der Kane für die Bayern einen Elfmeter verschoss, geriet der VfL nach dem Wechsel durch das Tor von Ulisse auf die Verliererstraße, bleibt aber als 16. auf dem Relegationsrang. Am letzten Spieltag müssen die Wolfsburger nun beim punktgleichen vorletzten St. Pauli antreten. Die Hamburger unterlagen in Leipzig mit 1:2. Durch die Wolfsburger Niederlage haben Bremen trotz eines 0:1 in Hoffenheim und Köln den Klassenerhalt geschafft. Nach Bayern und Dortmund ist Leipzig sicher für die Champions League qualifiziert. Gute Chancen hat auch Stuttgart als 4. nach einem 3:1 Erfolg gegen Leverkusen. Augsburg gewann gegen Mönchengladbach ebenfalls mit 3:1.
1: Und das Wetter in Deutschland: am Tage im Osten und Süden. Im Osten und Südosten heiter, über den Mittelgebirgen und im Norden, später vor allem auch im Südwesten, Schauer und Gewitter, 18 bis maximal 26 Grad, im Norden bleibt es etwas kühler. Es ist gleich 4.03 Uhr.
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4: A10, östlicher Berliner Ring. Zwischen Hellersdorf und Rüdersdorf sind bis Ende Mai in beiden Richtungen nur 2 Spuren frei. Maximal 80 km pro Stunde sind erlaubt. A100 Stadtring Berlin, Wedding Richtung Wilmersdorf. Die Raststätte Avus ist wegen Bauarbeiten bis 11. Mai um 5 Uhr früh gesperrt. A100 Stadtring Richtung Treptow. Die Überfahrt zur Avus ist bis Montag 5 Uhr gesperrt.
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5: 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Alles, was ihr noch nicht über Glühwürmchen wusstet, hört ihr hier in 10 Minuten.
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Glühwürmchen. Wie schön das immer aussieht, wenn die Dinger unsere Nächte deutlich mystischer schmücken. Wenn ihr das Glück habt, welche zu sehen, ne? Denn die sind ja nicht überall unterwegs und auch nicht überall gleich.

0: viel und sie werden immer seltener. Darum gibt's im Pfälzerwald jetzt eine Glühwürmchen-Zählaktion. Das Biosphärenreservat Pfälzerwald-Nordvogesen sucht Freiwillige, die mithelfen bei einer Glühwürmchen-Inventur. Steffi Linkscheid aus dem Popnacht-Aktuell-Team. Und es gibt vieles, was wir noch nicht über Glühwürmchen wussten. Zum Beispiel?
1: Die biolumineszieren, also auf Deutsch die leuchten. Das ist eine Art Licht-Tinder. Da geht es nämlich darum, so einen Partner anzulocken und zu flirten, bis da zumindest sinnbildlich die Funken fliegen.
0: Ja.
1: Und dabei machen die einzelnen Leuchtkäfer ein Muster, das genauso einzigartig ist wie der Daumenabdruck bei uns Menschen.
0: Und die Fressfeinde wissen, das leuchtet, das schmeckt nicht. Ne? Das ist auch so ein Abwehrding.
1: Absolut. Also das, wenn du denkst, du beißt in was leuchtend Neongelbes rein, ja, ist es für dich, glaube ich, auch nicht so attraktiv. Und außerdem gibt es nicht nur Erwachsene, die bei den Leuchtkäfern leuchten, sondern auch Teenager oder Babys. Denn da leuchten auch Larven und Eier. Zumindest bei so ein paar der insgesamt 2000 verschiedenen Arten.
0: Und es gibt Glühwürmchen mit Lichtschalter.
1: Ja, ein paar leuchten von selbst. Andere brauchen einen Impuls, damit sie leuchten. Sowas wie eine kleine Berührung von einem Fühler beispielsweise. Und ein paar davon leuchten dann konstant, während andere eher so flackernde Morsezeichen geben.
0: Und Glühwürmchen sind eher so eine LED als eine Glühbirne, ne?
1: Ich vergleiche mal. Also eine Glühbirne, da verteilt sich die verbrauchte Energie auf 90% Licht und 10% Wärme.
0: Ja.
1: Und das Licht von Glühwürmchen ist kalt, denn die verwandeln 100% ihrer Lichtenergie in Licht und nichts davon in Wärme.
0: Wenn ihr sagt, cool, da zähle ich auf jeden Fall mit. Infos für die Sommeraktion gibt's im Biosphärenreservat Pfälzerwald. Hier ist die Popnacht.

Eilmeldung aus dem Verkehrszentrum. Achtung, Falschfahrer auf der B42 Koblenz-Bonn zwischen Bad Honnef und Dreieck Bonn-Beuel kommt euch ein Falschfahrer entgegen. Fahrt äußerst rechts, nicht überholen. Auf der B42 A59 Koblenz-Köln zwischen Bad Honnef und Dreieck Bonn-Beuel ist ein Falschfahrer unterwegs. Vorsicht hier in beiden Richtungen.

0: Muttertag heute am 10. Mai und deswegen steht auch dieses Spiel heute im Zeichen des Muttertags.
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0: Alle Joker, die ihr einsetzt, also das würde ich jetzt mal so sagen, ihr könnt natürlich auch dieses ganze Vorhaben von mir sprengen, indem ihr sagt, machen wir nicht. Aber wäre doch eigentlich eine gute Sache, wenn alle Karma-Joker, die ihr heute bei Quizzen ohne Wissen einsetzt, halt eurer Mutter zugutekommen oder irgendeiner Mutter. Ja, nur Mütter sollen heute profitieren von den Jokern, die ihr macht bei diesem Spiel, die ihr euch auswählt. Und für alle, die neu sind und nicht wissen, wie dieses Spiel funktioniert, erkläre ich ganz kurz. Ihr kriegt drei Fragen mit jeweils drei Antwortmöglichkeiten bei diesem Quiz. Und das Gute ist, ihr müsst keine dieser Fragen beantworten, denn wenn ihr die Antwort nicht wisst, könnt ihr statt der Antwort immer sagen, ihr macht dieses oder jenes für einen anderen Menschen. In dem Fall bitte irgendeine Mama. Ja, zum Beispiel irgendwie mal sagen, wie schön die aussieht oder einen Kuchen backen oder mal für irgendwie eine Arbeit abnehmen zum Beispiel. Ja, das sind so die kleinen Dinge, mit denen wir die Welt verbessern und euer Karma-Konto auffüllen. Und es ist das einzige Weltverbesserungsquiz der Welt, ne? Das wisst ihr. Und das einzige Quiz, bei dem ihr nichts wissen müsst. Also perfekt für diese Uhrzeit um 4.23 Uhr. Wir spielen natürlich um ein Popnacht-Goodie, also nicht nur für die gute Sache, sondern auch für euch, was ihr abräumen könnt, wenn ihr durch alle drei Fragen so durchgeht. Wer hat Bock und ist um 4.23 Uhr schon wach genug oder noch wach genug, um nichts zu wissen? 07221 2011.

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4: Es ist 4.30 Uhr.
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7: Heute stellt sich nach oft heiterem bis sonnigem Beginn ein Wechsel aus. Mal mehr, mal weniger Wolken und Sonne ein. Die Schauerneigung bleibt bei Höchstwerten um 21 Grad gering. Am Montag kommt mit dichten Wolken zum Teil kräftiger Regen auf. Dabei wird es mit maximal 13 Grad deutlich kühler als zuletzt. Am Dienstag und Mittwoch geht es wechselhaft und windig weiter.
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8: A10, östlicher Berliner Ring. Zwischen Hellersdorf und Rüdersdorf sind bis Ende Mai in beiden Richtungen nur zwei Spuren frei. Maximal 80 km pro Stunde sind erlaubt. A100 Stadtring Berlin, Wedding Richtung Wilmersdorf. Die Raststätte Avus ist wegen Bauarbeiten bis 11. Mai um 5 Uhr früh gesperrt. A100 Stadtring Richtung Treptow. Die Überfahrt zur Avus ist bis Montag 5 Uhr gesperrt.
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0: Den ganzen Abend hat er mit Quizzen verbracht und jetzt will er auch noch beim Lieblingsweltverbesserungsquiz mitmachen. Der Kai aus Oberstetten, hallo.
1: Ja, hallo schon wieder.
0: Bist du dir sicher, dass das eine gute Idee ist und du nicht schon Quiz ausgelaugt bist, weil dein Hirn schon leer ist?
1: Ja, das kann eigentlich auch sein. Ich könnte geübt, aber auch ausgelaugt sein.
0: Ja. Genau. Ja. Na gut, aber wir wollen ja die Welt verbessern, von daher ist mir alles recht. Du kannst natürlich auch, wenn du merkst, das ist alles überhaupt nichts, mit dem du was anfangen kannst bei diesen Fragen, dann kannst du ja im Notfall immer noch deine Joker ziehen. Und wir haben gesagt, heute sind die Karma-Joker immer mit Mutterbezug. Ja, also du musst dann deiner Mutter irgendwas Gutes tun, weil ja heute Muttertag ist. Bist du überrascht dadurch?
1: Nee, oder macht ja Sinn. Kann man ja einmal im Jahr machen. Also.
0: Nein, ich meine, ob du auf dem Schirm hattest, dass es heute Muttertag ist. Hast du irgendwas vorbereitet schon?
1: Ich habe es oft genug gehört in den letzten Tagen. Ich wurde erinnert.
0: Aber hast du auch was vorbereitet?
1: Ja, ich weiß dann schon, was ich für sie in Dienstleistung machen kann.
0: Ach so, jetzt für die Joker. Aber ich meine jetzt mal, abgesehen von dem Quiz hier, hast du irgendetwas vorbereitet für deine Mama? Kriegt die irgendwas
1: noch,
0: von
1: noch
0: dir?
1: Noch nicht.
0: Das war mir klar, dass du da um diese Antwort drumherum schlawenzelst. Na gut, aber dann holen wir das jetzt wieder raus, weil das könnten ja dann einfach deine Muttertagsgeschenke sein, deine drei Joker. Also, drei Fragen kriegst du mit jeweils drei Antwortmöglichkeiten. Wenn die dir nicht weiterhelfen, kannst du jede Frage mit einem Karma-Joker überspringen. Irgendetwas, was du Nettes für deine Mama tust. Eine Möglichkeit gibt es zu verlieren, wenn du dich auf eine falsche Antwort festlegst, dann ist das Popnacht-Goodie, um das wir hier zocken, weg. Und alle bis dahin angebotenen Joker musst du selbstverständlich und gerade heute natürlich trotzdem einlösen. Ja. Und weil es bei den Karma-Jokern um Mütter geht, geht es auch in den Fragen um Mütter. Wir wissen, Ursula von der Leyen hat 7 Kinder.
1: Ja.
0: Wie viele Kinder hatte denn die Mutter von Ursula von der Leyen?
1: Es waren glaube 9.
0: Warte. 5, 7 oder 9?
1: Die hatten auch eine Musikband, so eine Familienband und ich meine 9.
0: Meinst du?
1: 7 oder 9?
0: Ja. Oder?
1: Ich bleibe bei der ersten Intuition.
0: Vielleicht auch nicht. Vielleicht überlegst du dir das auch nochmal?
1: Nein, ich habe das Bild wieder vor mir. 7.
0: Ach Mann, ich wollte damit dir einen Joker aus den Rippen leiern. Na gut, 7. Wir haben ja noch 2 Chancen. 7 ist richtig. Also nicht nur Ursula von der Leyen hat 7 Kinder, sondern auch ihre Mutter hatte 7 Kinder. Welcher Hollywood-Star hat erst mit 37 Jahren rausgefunden, dass seine angebliche Schwester eigentlich seine Mutter ist? War das A, Jack Nicholson, B, Anthony Hopkins oder C, Morgan Freeman?
1: Nee. Ich denke, Morgan Freeman.
0: Hast du das Spiel verstanden, möchte ich an dieser Stelle nochmal fragen, Kai. Weil wenn das, du redest ja offensichtlich nur. Wenn das falsch ist, ist das Spiel vorbei und wir haben noch nicht die Welt verbessert. Zieh doch mal einen Joker für deine Mama.
1: Ich würde es gern durch richtige Antworten gewinnen. Ja, aber bei dieser Frage habe ich keine Ahnung.
0: Also.
1: Okay, ich gehe für meine Mutter einkaufen. Als Joker.
0: Was du nie machst, hoffentlich. Sonst. Also was natürlich du eigentlich machen solltest, aber du bietest es natürlich jetzt als Joker an, weil du es sonst nie machst.
1: Schon lange nicht mehr, als ich immer war, in Ausnahmefällen.
0: Ach Mann, Kai, das wäre schief gegangen. Jack Nicholson ist es.
1: Danke, dass du mich nochmal,
0: genau.
1: Schon das zweite
0: Mal. Letzte Frage. Der Goldkugelkaktus trägt auch den Namen Schwiegermutterschreck, Schwiegermutterstuhl oder Schwiegermutters Liebling?
1: Schwiegermutter Schreck, Schwiegermutters Stuhl, Schwiegermutters Liebling. Müsste ich auch blind raten, deswegen gehe ich nochmal in Dienstleistung. Sehen Joker.
0: Jetzt haben wir's.
1: Ich werde mit meiner Mutter oder für meine Mutter kochen.
0: Juhu!
1: Das mache ich wirklich nie.
0: Machst du wirklich nie? Was wird's geben? Was mag sie am liebsten, deine Mama?
1: Es wird was Einfaches geben, weil ich mir nicht mehr hinbekommen werde.
0: Sowas wie Nudeln. Tomatensauce oder so.
1: Nudeln geht immer gut, ja.
0: Okay, na gut. Immerhin. Schwiegermutterstuhl. ist der andere Begriff für Goldkugelkaktus. Guck mal, hast du ein bisschen was mitgenommen?
1: Auf jeden Fall.
0: Ja, wir haben die Welt verbessert und du kriegst das Popnacht-Goodie. Hast du dir verdient. Liebe Grüße nach Oberstetten, ja?
1: Vielen Dank.
0: Gute Nacht.
1: Vielen Dank.
0: Ciao.

0: 4:50 Uhr, der Pop nach. Hallo? Wollen wir noch ein bisschen lachen zusammen hier? Einem Typen, der eigentlich aus Bayern kommt, Rosenheim, aber natürlich inzwischen längst in Berlin lebt, als Schauspieler und Comedian, aktuell auch auf Tour ist, er kommt bestimmt auch bei euch in die Nähe, guckt da mal. Und das Besondere an Fred Costea ist, so heißt er, seine Reels. Die Social Media laufen immer sehr, sehr gut. Aber wie gesagt, live ist er auch sehr gut, wenn er unterwegs ist und zum Beispiel aus seiner Schulzeit erzählt.
1: Was ich noch weiß, ist, dass es eine Zweiklassengesellschaft gab in der Grundschule. Es gab die Leute, die mit Pelikan geschrieben haben. Und es gab die Leute, die mit Lami. Warum Lami? Lami war der privilegierten Füller. Ne? War ein bisschen teurer, war ein bisschen mehr drin. Wir haben ihn immer liebevoll den FDP-Füller genannt. Letztens hatte ich jemanden in der Show und er meinte so, nein, der FDP-Füller war Graf von Faber-Castell. So. Woran ich mich auch noch erinnere, es gab in der Grundschule, es gab so Kids, die haben aus den Tintenpatronen so kleine Plastikkügelchen gesammelt. Wisst ihr das noch? Ja? Total süß, das sind jetzt alles Homöopathen tatsächlich, das ist die Wahrheit. Das habe ich letztens in der Geolino gelesen. Und dann gab es bei uns noch so immer ein Mädel, ist immer so aufgestanden, so gegen 10.30 Uhr und hat folgenden Satz gesagt.
2: Ich brauche eine Patrone, ich brauche eine Patrone.
1: Das ist irgendwie ein süßer Satz, ganz herzerweichend. Also an deutschen Schulen, in den USA, weiß ich nicht, Digga, würde ich sagen. Würde ich da nicht sagen.
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Hesse flackert für uns. Flackern heißt der neue Song von ihm. Ganz neu hier in der Popnacht. Und hier kommt was Aktuelles aus dem Verkehrszentrum. Vorsicht auf der A3 Frankfurt-Köln. Zwischen Frankfurt am Main Süd und Frankfurter Kreuz steht ein defekter LKW. Und Vorsicht auch auf der A3 Würzburg-Nürnberg. Zwischen Höchstadt-Ost und Erlangen-West eine ungesicherte Unfallstelle.

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1: Um 5 Uhr mit Olaf Knapp. Auf der spanischen Kanareninsel Teneriffa wird die Ankunft der MV Hondius am Morgen erwartet. Auf dem niederländischen Kreuzfahrtschiff war das Hunter-Virus ausgebrochen. Aus Barcelona Julia Macher.
2: Die MV Hondius legt nicht direkt am Kai an, sondern ankert im Hafenbecken von Granadilla im Südosten Teneriffas. Und von dort werden die 86 Passagiere und ein Teil der Crew nach einer gründlichen Untersuchung dann in Beibooten an Land gebracht. Am Hafen werden sie dann in speziell ausgestatteten Militärfahrzeugen zum 10 Minuten entfernten Flughafen gefahren, wo bereits von den jeweiligen Herkunftsländern gecharterte Flugzeuge und Militärmaschinen bereitstehen. Während der gesamten Transportzeit werde es zu keinem Zeitpunkt zu Kontakt mit der Inselbevölkerung kommen. Das hat die spanische Regierung gestern mehrfach betont.
1: Russlands Staatschef Putin hat sich zu einem möglichen Ende des Ukraine-Kriegs geäußert. Nach der traditionellen Militärparade zum Gedenken an das Ende des Zweiten Weltkriegs in Moskau sagte er, er denke, der Konflikt neige sich dem Ende zu. Scharfe Kritik übte der Kreml-Chef an der Unterstützung westlicher Länder für die Ukraine. Unterdessen warfen Russland und die Ukraine einander gegenseitig vor, gegen die seit Freitagabend geltende Waffenruhe zu verstoßen. Ungarns neuer Regierungschef Magyar hat sich nach seiner Vereidigung in einer Ansprache vor dem Parlament an die Bürger gewandt. Gemeinsam werde man Ungarn wieder aufbauen, so Magyar. Der 45-Jährige prangerte Korruption unter seinem Vorgänger Orbán an und will eine unabhängige Behörde schaffen, die veruntreute Gelder zurückholen soll. In der Fußball-Bundesliga hat der VfL Wolfsburg gegen Bayern München verloren. Die Niedersachsen unterlagen dem deutschen Meister mit 0:1. Aus der Sportredaktion Jörg Tegelhütte.
3: Nach ausgeglichener erster Hälfte, in der Kane für die Bayern einen Elfmeter verschoss, geriet der VfL nach dem Wechsel durch das Tor von Ulisse auf die Verliererstraße, bleibt aber als 16. auf dem Relegationsrang. Am letzten Spieltag müssen die Wolfsburger nun beim punktgleichen vorletzten St. Pauli antreten. Die Hamburger unterlagen in Leipzig mit 1:2. Durch die Wolfsburger Niederlage haben Bremen trotz eines 0:1 in Hoffenheim und Köln den Klassenerhalt geschafft. Nach Bayern und Dortmund ist Leipzig sicher für die Champions League qualifiziert. Gute Chancen hat auch Stuttgart als Vierter nach einem 3:1 Erfolg gegen Leverkusen. Augsburg gewann gegen Mönchengladbach ebenfalls mit 3:1.
1: Das waren die Nachrichten. Das Wetter in Deutschland. Am Tage im Osten und Südosten heiter, über den Mittelgebirgen und im Norden, später vor allem auch im Südwesten Schauer oder Gewitter, 18 bis maximal 26 Grad, im Norden etwas kühler. Am Montag dann örtlich etwas Regen, im Süden Gewitter bei 10 bis maximal 20 Grad. Es ist 5.03 Uhr.
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4: A10, östlicher Berliner Ring. Zwischen Hellersdorf und Rüdersdorf sind bis Ende Mai in beiden Richtungen nur 2 Spuren frei. Maximal 80 km pro Stunde sind erlaubt. A100 Stadtring Berlin, Wedding Richtung Wilmersdorf. Die Raststätte Avus ist wegen Bauarbeiten bis 11. Mai um 5 Uhr früh gesperrt. A100 Stadtring Richtung Treptow. Die Überfahrt zur Avus ist bis Montag 5 Uhr gesperrt.
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5: Mit Dennis Tienert. Hallo Deutschland, hallo Welt. Hier ein bisschen Morgenvögel-Sound eingefangen von Popnachtshörer Didi auf Rügen. Wahrscheinlich aufgenommen durch eine nicht mehr ganz so saubere Handyhülle vor dem Mikrofon. Aber es lässt sich raushören, es lässt sich ja ahnen. Dieser Tag wird gerade geboren. Und was so ansteht, was wichtig wird heute an diesem 10. Mai, da haben wir eine kleine Übersicht für euch hier in 10 Minuten.
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0: Wir überfliegen kurz den Klappentext für diesen Sonntag. Die Notfallpflichterinnerung an Muttertag haben wir ja schon rausgehauen, mehrfach in dieser Sendung. Da dürfte nichts mehr schief gehen. Was steht sonst noch so an? Steffi Linkscheid aus dem Popnacht-Team. Einmal der ESC, ne? Der Eurovision Song Contest.
1: Ja, da ist heute in Wien der große Startschuss für eine Woche lang Party im Sinne des größten Musikwettbewerbs der Welt.
0: Ja.
1: Vor dem Rathaus. Rund 10.000 Fans sind da wohl schon angereist oder auf dem Weg. Die Eröffnungszeremonie eben heute Nachmittag vorm Rathaus, so gegen 5 Uhr. Im sogenannten ESC-Village, da kommen dann die 35 Delegationen, da können wir dann schon mal so einen ersten Blick auf die werfen, wenn die über den Teppich da flanieren. Und im Halbfinale geht es dann am Dienstag und am Donnerstag dann die Vorentscheidungen und dann sehen wir, wer am Wochenende wirklich im Finale steht.

0: du bist auch dabei.
1: Ich habe eine Wette verloren. Das hieß, ich habe die Familie eingeladen. Wir fahren nach Wien. Und sind natürlich entsprechend vorbereitet. Ja. Seit Wochen geht der Chat bei uns ab auf WhatsApp, wer ist wie, in welchem Kostüm unterwegs. Und natürlich haben wir gestern Abend auch schon alle die ARD-Doku geguckt, 70 Jahre ESC. Und ich war super begeistert. Conchita Wurst beziehungsweise Tom Neuwirth, der kommt so mega sympathisch rüber. Und ich wusste gar nicht, dass es einen Dr. Eurovision gibt.
0: Kannst du mal sehen, wusste ich auch nicht. Aber was mich interessiert, was ist das für eine Wette gewesen? Worum ging's da?
1: Ja, meine praktisch Bonustochter hat gesagt, auf jeden Fall gewinnen die Österreicher. Die haben schon zum 60. Geburtstag des ESC das ausgerichtet, ja, in Wien. Und die werden auf jeden Fall auch den 70. Geburtstag ausrichten. Und ich habe gesagt, nee, mit diesem Titel auf gar keinen Fall. Und ja, tatsächlich hat sie gewonnen. Und ich habe gesagt eben, ja, wenn sie gewinnt, dann finanziere ich die Reise.
0: Ah ja, okay, cool. Dann hat eine Menge Spaß und du kannst natürlich dann auch von dort aus ein bisschen reportieren. So, und dann ist aber natürlich noch Sport heute, ne? Was hat der Sonntag da noch im Angebot?
1: Ja, das mache ich kurz und knapp. Europa League-Finalist SC Freiburg, der kann sich heute qualifizieren mit einem Gewinn gegen den Hamburger SV. Und zwar für die Europacup-Teilnahme in der Fußball-Bundesliga. Mhm. Ich glaube, ja, da fiebern alle Freiburg-Fans jetzt ganz schön doll mit.
0: Ja, so sieht der Sonntag aus. Vielleicht wird er bei euch auch noch viel schöner. Das wollen wir hoffen. Hier ist die Popnacht. Neue Musik jetzt von Olivia Dean. So easy.

5.22 Uhr am Sonntagmorgen, da soll es Menschen geben, die sich gerade aus dem Bett schon Richtung Arbeit schleppen. Und nichts ist eine größere Herausforderung, als die Müdigkeit aus den Knochen zu bekommen. Da helfen wir mit unserem kleinen Adrenalinspiel hier. Zwei Hörer, drei Gedanken, bei dem ihr euch im Team mit einem anderen Popnachthörer ein Popnacht-Goodie erspielen könnt. Jetzt und hier, der 0722 1211. Ihr kriegt getrennt voneinander von mir denselben Begriff vorgegeben. Sowas wie zum Beispiel, was könnte es sein? Putzen. Ja, und dann sagt ihr mir ebenfalls getrennt voneinander so viel, wie euch dazu einfällt, zu putzen. Also zum Beispiel Lappen, Eimer, Fensterreiniger, Wasser. Ne? Und wenn ihr in drei Gedanken matcht, also die gleichen Ideen habt, gibt's für euch beide das Popnacht-Goodie. Dieses Spiel macht auf jeden Fall wach. Das können euch viele glückliche Spieler vor euch bestätigen. Wer hat Bock? 0722 1211. Jetzt anrufen.

0: 5.30 Uhr.
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3: Die Wetterlage. Heute stellt sich nach oft heiterem bis sonnigem Beginn ein Wechsel aus mal mehr, mal weniger Wolken und Sonne ein. Die Schauerneigung bleibt bei Höchstwerten um 21 Grad Celsius gering. Der Einfluss von Hoch-Xeri schwächt sich ab. Zunächst bleibt uns das ruhige, meist trockene und recht warme Wetter noch erhalten. Die Niederschlagswahrscheinlichkeit liegt bis zum Mittag bei 5%. Am Montag kommt nach trockenem Beginn mit dichten Wolken vom Havelland Raschregen auf, der länger anhaltend und kräftig sein kann. Dabei wird es mit maximal 13 Grad Celsius deutlich kühler als zuletzt.
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4: A10, östlicher Berliner Ring. Zwischen Hellersdorf und Rüdersdorf sind bis Ende Mai in beiden Richtungen nur zwei Spuren frei. Maximal 80 Kilometer pro Stunde sind erlaubt. A100 Stadtring Berlin, Wedding Richtung Wilmersdorf. Die Raststätte Avus ist wegen Bauarbeiten bis 11. Mai um 5 Uhr früh gesperrt. Berlin-Plenterwald. Die B96 A Köpenicker Landstraße Richtung Treptow ist zwischen Eichbuschallee und Baumschulenstraße nach einem Unfall gesperrt.
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Einmeldung aus dem Verkehrszentrum. Achtung, Falschfahrer auf der A6 Kaiserslautern-Mannheim. Zwischen Kreuz-Frankenthal und Mannheim-Sandhofen kommt euch ein Falschfahrer entgegen. Fahrt äußerst rechts, nicht überholen. Auf der A6 Kaiserslautern-Mannheim zwischen Kreuz-Frankenthal und Mannheim-Sandhofen. Ein Falschfahrer. Vorsicht hier in beiden Richtungen.

0: Bitte melden, es melden sich bitte zwei Berufsgruppen, die am Sonntagmorgen arbeiten. Wir machen ein bisschen Klischee bestätigen hier. Wir haben einmal den Norman aus Botel im Kreis Rothenburg-Wümme in Niedersachsen. Guten Morgen.
1: Guten Morgen, hallo.
0: Du bist auf dem Weg zum Rettungsdienst.
1: Ja, genau.
0: So,
1: und arbeiten, Tagdienst.
0: Und dein Mitspieler ist der Tobi aus Stuttgart, Baden-Württemberg.
2: Wunderschönen guten Morgen.
0: Du bist auf dem Weg zur 24-Stunden-Schicht bei der Feuerwehr.
2: So richtig.
0: Und 24 Stunden heißt, 6 geht's los, dann bist du Montagmorgen um 6 fertig.
2: Richtig.
0: Das ist da, wenn ich wieder aufstehe.
1: Ja.
0: Wie krass ist das für euch, dieses Schichtgedöns und jetzt so sonntags so früh aufstehen?
2: Ich hab's mir rausgesagt, ich find's gut.
0: Ja gut, gleichzeitig antworten genau, funktioniert schon.
1: Gibt
0: Schöneres. Ja.
1: Gibt Schlimmeres, sag ich, gibt Schlimmeres.
0: Ja,
1: man gewöhnt sich dran, der Körper gewöhnt sich einfach dran, Schichtdienst, das passt schon.
0: Ja.
1: Da war man frei, wenn andere dann quasi zur Arbeit gehen, da haben wir dann Zeit für die Kinder, für zu Hause, wie auch immer dann.
0: Schön. Habt ihr an eure Mamas schon gedacht heute?
1: Ja, die
2: natürlich.
0: Ja, dann ist das jetzt auch der richtige Begriff. Wir spielen zwei Hörer, drei Gedanken. Ihr bekommt einen Begriff, der Norman zum Beispiel hat das auch schon quasi abgeliefert. Der war schon mit mir im Separé und hat den Begriff schon genannt. Hat mir 5 Dinge gesagt, die ihm dazu eingefallen sind. Die stehen jetzt hier auf meinem Zettel. Tobi hat in der Zwischenzeit Radio gehört und nichts mitbekommen und bekommt jetzt denselben Begriff. Du bekommst 40 Sekunden, so viel rauszuhauen, wie dir dazu einfällt. Wenn ihr in drei Gedanken matcht, dann habt ihr das Popnacht-Goodie. Jeder eins. Ja? Tobi, der Begriff ist natürlich Mama.
2: Lieblingsmensch, Herzdame, Kinder, küssen, kuscheln, liebhaben, immer für einen da, immer im Herzen, Muttertag.
0: Eins noch. Was bist du denn für deine Mama?
2: Der Sohn.
0: Jawohl!
1: Ja, wunderbar.
0: Aber auch nur mit Augen zukneifen, weil du hast Kinder gesagt und Norman sagt Kind. Und dann hast du gesagt Liebhaben und Norman hat gesagt Liebe. Aber ich hab das mal so gelten lassen.
2: Ja, darf
1: auch. Ja, Muttertag. Passt ja auch. Wunderbar. So. Vielen Dank.
0: Genau. Jetzt noch die Bestätigung von euch. Hat euch das Spiel wach gemacht?
2: Ja, natürlich.
0: Sehr gut. Das ist nämlich mein Hauptanliegen bei der ganzen Sache. Die Popnacht-Goodies gehen raus nach Stuttgart und Botel hat einen schönen Sonntag. Liebe Grüße.
1: Alles klar, vielen Dank. Schönen Tag noch. Ruhigen Dienst.

0: Die Popnacht am noch ganz frühen Sonntagmorgen. Wie lösen wir die großen Probleme dieses Landes? Härtere Strafen. Wie das aussehen könnte, dazu hat Florian Schröder ein paar Ideen. Der ist ja einer der Kabarettinstanzen in Deutschland und aktuell auch auf Tour, unter anderem in Hamburg, Berlin, Dortmund, Tübingen und Köln, und erzählt uns sowas.
1: Die Menschen wünschen sich mehr Sicherheit, mehr innere Sicherheit, mehr Strafen, nicht mehr alle davonlaufen lassen. Deshalb brauchen wir härtere Strafen, wie in Singapur. Wenn du dort ein Fahrrad klaust, da wirst du aufgehängt mit Name, Adresse und Foto. Steht da, hier hat Heinz Müller ein Fahrrad gestohlen. Das machen wir ja auch. Wir werden härtere Strafen haben. Wir orientieren uns an Singapur. Da kostet zum Beispiel Essen und Trinken in öffentlichen Verkehrsmitteln 500 Singapur-Dollar Strafe. Machen wir auch. Essen und Trinken in öffentlichen Verkehrsmitteln 500 Euro Strafe. Wenn du dann noch an jeder Bushaltestelle und jeder U-Bahn-Station eine Dönerbude eröffnest, kannst du als Staat richtig Geld verdienen. Ja, wir müssen unsere Chancen nutzen. Tiere füttern kostet 1.000 Euro Strafe in Zukunft. So wie in Singapur. Kostet auch 1.000 Singapur-Dollar. Machen wir ja auch. Wir setzen noch einen drauf. Tiere füttern und kacken lassen, 2.000 Euro Strafe. Tiere füttern, kacken lassen und liegen lassen, 3.000 Euro Strafe. Gut, wir werden nicht alle Strafen aus Singapur übernehmen können. Dort zum Beispiel gibt es harte Strafen für Männer, die zwischen 16 und 50 Jahren alt sind und sich des Vandalismus schuldig gemacht haben. Die werden dort bestraft mit bis zu 24 Hieben auf den nackten Po. Und der Justizbeamte, der den Stock zieht, ist gehalten, ihn so zu ziehen, dass bei jedem Aufkommen des Stocks auf der Haut die Haut garantiert aufreißt. Der Stock wird geführt mit einer Geschwindigkeit von 160 Stundenkilometern. Das wäre in Deutschland so nicht denkbar. Hier würden wir an den Grünen scheitern. Hier würde man sich ganz demokratisch auf eine Geschwindigkeitsbegrenzung von 120
2: kmh. 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

war doch eine runde Sache, oder? 6 Stunden Seite an Seite durch die Nacht. Damit bleibt nur noch, jetzt um 6:15, der offizielle Schließauftrag. Denn ihr wisst, alles, wie geht der Spruch nochmal? Alles, was zwischen Mitternacht und jetzt geschah, bleibt unter uns. Ist doch klar. Das war die Popnacht für heute mit Dennis Kiener.

0: 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Die Nachrichten. Um 6 Uhr mit Jonas Ziegler. Auf der Kanareninsel Teneriffa wird am Morgen die Ankunft der MV Hondius erwartet. Auf dem niederländischen Kreuzfahrtschiff war das Hunter-Virus ausgebrochen. 3 Menschen waren daran gestorben, darunter eine Deutsche. Zuerst werden alle Passagiere und Besatzungsmitglieder an Bord auf Krankheitssymptome getestet. Erst dann werden sie an Land gebracht. Nach dem Aus für die 1.000 € Prämie wollen Union und SPD über das weitere Vorgehen beraten. Bundeskanzler Merz sagte in Stockholm, man werde in der Koalition darüber diskutieren, was sonst getan werden könne, um den Bürgern etwas Erleichterung zu verschaffen. Sebastian Hampf.
1: Vizekanzler Klingbeil äußerte sich in Toronto ähnlich. Man werde darüber reden, ob und wie Entlastungen aussehen könnten. Am Dienstag dürfte das Thema im Koalitionsausschuss behandelt werden. Bayerns Ministerpräsident Söder rief die Koalition unterdessen zur Zusammenarbeit auf. Der Welt am Sonntag sagte er, eine demokratisch gewählte Regierung dürfe nicht zum zweiten Mal hintereinander scheitern.
0: Viele türkischstämmige Fußballfans haben in Berlin den Gewinn der türkischen Meisterschaft für Galatasaray Istanbul gefeiert. Die Polizei sprach am späten Abend von einer niedrigen vierstelligen Anzahl an Fans, die vor allem am Kurfürstendamm miteinander feierten. Es blieb überwiegend friedlich. Nach der letzten Meisterschaft von Galatasaray vor einem Jahr war es bei Jubelfeiern im Berliner Westen zu heftigen Tumulten gekommen. Im Rennen um das Landratsamt im brandenburgischen Kreis Barnim gibt es heute eine Stichwahl. Amtsinhaber Daniel Kurt von der SPD hatte im ersten Wahlgang knapp 41% der Stimmen erhalten. Sein AfD-Kontrahent Matthäus Mikolaschek war vor 3 Wochen auf einen Stimmenanteil von 30% gekommen. In der Barnim-Gemeinde Panketal findet parallel dazu eine Stichwahl um das Bürgermeisteramt statt. Steffen John von der AfD fordert dabei den sozialdemokratischen Amtsinhaber Maximilian Wonke heraus. RB Leipzig hat sich für die Fußball-Champions League qualifiziert. Die Mannschaft gewann in der Bundesliga mit 2:1 gegen St. Pauli und kann nicht mehr von Rang 3 der Tabelle verdrängt werden. Außerdem spielten Wolfsburg, Bayern München 0:1, Stuttgart, Leverkusen 3:1, Hoffenheim, Bremen 1:0 und Augsburg, München, Gladbach 3:1. In der dritten Fußballliga gewann Energie Cottbus gegen Wien Wiesbaden 2:1. Soweit die Nachrichten, weitere Meldungen aus Berlin und Brandenburg auf rbb24.de.
2: Das Berlin-Wetter. Ja, es ist schon sonnig jetzt um kurz nach 6 hier bei uns in der Stadt. Aktuell bei 10 Grad, die messen wir jetzt schon in Wilhelmsruhe. 10 Grad auch bei Ihnen im Hansaviertel oder auch in Hellersdorf. Heute in der Spitze 20 Grad, verdoppelt sich also noch. Es bleibt heute trocken. Sonnig, später kommen wir Wolken dazu, alles harmlos, aber heute insgesamt schön. Und wir sollten es heute genießen, denn morgen zum Montag, zum Start in die neue Woche, geht's temperaturtechnisch wieder runter auf 14 Grad und das bei 90% Regen.
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2: So, jetzt wollen wir aber erstmal auf die Straßen schauen. Schauen auf die A9 Leipzig Richtung Berlin zwischen Kleinmarzehns und Niemegk. Eine Spur nach einem Unfall blockiert. Planen Sie hier also mehr Zeit ein und besonders vorsichtig fahren. Dann der Blick auf unsere Straßen. Stadtring A100 Richtung Treptow. Hier sind die Ausfahrten Messedamm und die Überleitung zur AWUS A115 bis morgen früh weiterhin 5 Uhr gesperrt. Auch der Messedamm ab Masurenallee in Richtung Halenseestraße noch gesperrt. Und der Blick nach Plenterwald, die Köpenicker Landstraße zwischen Eichbuschallee und Baumschulenstraße nach einem Unfall stadtauswärts aktuell gesperrt. Planen Sie da auch etwas mehr Zeit ein. Ansonsten alle Infos wie immer zusammengetragen auf rbb888.de und in unserer App.
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2: Ja, und das um 4:04. Einen wunderschönen guten Morgen an diesem Sonntag, dem 10. Mai. Heute ist Muttertag. Nicht vergessen, ja, während die Stadt langsam wach wird, riecht's, finde ich, hier und da schon nach frischen Brötchen, nach Coffee to go und später garantiert auch nach einem kleinen Blumenstrauß irgendwo auf dem Weg zur Mama. Ja, in Berlin startet der Tag jetzt freundlich. Später ziehen ein paar Wolken, wie gesagt, durch, aber alles harmlos heute. Perfektes Wetter, also für ein schönes Frühstück auf dem Balkon, Spaziergang im Park oder einfach dann eben auch den Besuch bei der Familie. Und natürlich schauen wir auch heute drauf in dieser Sendung, was eigentlich so los ist hier bei uns in der Stadt. Sämtliche Flohmärkte, Familienfeste, Ausflugstipps und die besten Orte für einen entspannten, sonnigen Sonntag bei uns in Berlin. Das ist RBB 88.8. Gleich mit Katharina and the Waves. Und das hier sind die 90er, The Beloved, Sweet Harmony. Schönen Start in den Morgen.

Das sind die 80er und die 90er zum Start in den Sonntagmorgen. Hier ist RBB 88.8. Guten Morgen, Berlin. Ja, Frühlingsfeste gibt es ja wirklich gerade massig in der Stadt an diesem Wochenende. Und auch die Rudower Frühlingsmeile ist unter diesen tollen Festen mit dabei, mit zwei großen Bühnen, mit viel Musik. Dann gibt es Kunsthandwerk aus Rudow zu kaufen, Antiquitäten und natürlich auch eine ganze Menge für die Kids mit Hüpfburg und Riesenrutsche und Entenangeln und all das, was man so kennt von Frühlingsfesten und natürlich auch leckeres Essen. Und das heute bei diesem Wetter. Also kann vielleicht die Küche heute auch mal kalt bleiben, denn ab 11 Uhr geht es da schon los bis 20 Uhr. Eintritt ist frei und das Ganze in Rudow beziehungsweise auch im Bereich der Krokostraße in Neukölln. Wir wünschen ganz viel Spaß beim Frühlingsfest der Rudower Frühlingsmeile.

0: Ja, das waren die großen Gefühle raus aus den 90ern von Boyzone. No Matter What, hier ist RBB 88.8 um 6.21 Uhr. Guten Morgen, Berlin. Guten Morgen, Janine.
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2: Es gibt einen neuen furchtbaren Trend, Gender-Reveal-Partys. Das sind Events, bei denen werdende Eltern mit ganz viel Drama und mit Blau oder alles in Rosa das Geschlecht ihres ungeborenen Kindes enthüllen. Oh mein Gott, bloß keine rosa Luftballons. Wenn es ein Junge wird, dann wird er gleich schwul geboren. Gender-Reveal-Partys waren ja früher einfach nur die Geburt. Oder man lag auf dem Stuhl vom Frauenarzt, hat nach rechts auf den Bildschirm geglotzt und der Arzt sagt, ah, da sehe ich einen kleinen Penis. Oder eben, ach, ich sehe keinen Penis. Und dann ist man nach Hause gegangen. Da gab's weder 8-stöckige Torten, aus denen rosa Schmetterlinge kommen, noch ein Flugzeug, das blaues 8000 Kilo Konfetti zur Erde rieseln lässt. Warum läuft nicht gleich noch ein rosa Einhorn durch den Garten? Oder wenn's ein Junge wird, schießt ein Mann um sich. Hab ich jetzt hier gelesen, mit einer Rauchbombe wollte ein Paar in Kalifornien das Geschlecht seines Babys verkünden. Was ist passiert? Waldbrand ausgelöst, ein Feuerwehrmann ist gestorben. Wie hat der Mensch es nur vom Baum geschafft?
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0: Ach, die Sonne gleich noch ein bisschen mehr, oder? In den frühen Morgenstunden hier in Berlin. Hier ist RBB 88.8. Guten Morgen, Berlin, um kurz vor 6:30.
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0: mit RBB 88890ern durchs Wochenende, durch den Sonntagmorgen. Es ist kurz nach 6:30.
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0: Ja, da zeigen sich schon 10 Grad hier bei uns in der Stadt und einige Sonnenstrahlen. Fast überall bei uns in der Stadt 10 Grad. Die gibt es aktuell in Lichtenberg, in Lübars und auch bei Ihnen in Lichterfelde heute. Ja, kommen so ein paar Wölkchen dazu. Im späteren Tagesverlauf bleibt aber trocken und alles harmlos heute bei maximal 20 Grad.
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0: Mit dem Blick auf den Stadtring A100 Richtung Wedding zwischen Sonnenallee und Dreieck Neukölln. Die Autobahn aktuell gesperrt. Hier wurde die Höhenkontrolle ausgelöst, also stadteinwärts Richtung Wedding. Dann der Blick auf den Stadtring Richtung Treptow, also in die Gegenrichtung. Hier sind die Ausfahrten Messedamm und die Überleitung zur AWUS A115. Bis morgen früh 5 Uhr gesperrt. Auch der Messedamm ab Masurenallee in Richtung Hallenseestraße gesperrt. Und der Blick nach Plenterwald. Die Köpenicker Landstraße zwischen Eichbuschallee und Baumschulenstraße nach einem Unfall stadtauswärts immer noch gesperrt. Und in Charlottenburg der Kuhdamm zwischen Joachimsthaler Straße und Leibnizstraße wegen der Classic Days bis morgen früh in beiden Richtungen gesperrt. Ansonsten kommen Sie überall gut und sicher an Ihr Ziel und alle Infos zu Meldungen auf Straßen und Schienen wie gewohnt auf rbb888.de und in unserer App.
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0: Und heute ist nicht nur Muttertag, sondern auch Tag einiger Promi-Geburtstage. Ja, zum Beispiel Ex-Formel-1-Rennfahrer Nick Heidfeld, der darf heute feiern. Oder auch Schlagerstar und ja, ein echtes Berliner Kind aus dem Wedding, Roland Kaiser. Der hat heute auch Geburtstag. Und einer, ich finde ja, das ist eine coole Sache, wenn man sich zum Geburtstag auch mal selbst besingen darf. Ja, feiert heute hier auch bei uns seinen 66. Geburtstag. Darf jetzt hier im Radio für sich selber mal singen auf RBB 888. 66 Jahre wird er heute alt. Wir gratulieren Bono von U2. Vielen Dank für deine fantastische Musik, lieber Bono. Happy Birthday.

0: George von den 80ern durch den Sonntagmorgen. Es ist 6.41 Uhr. Guten Morgen, Berlin. Hier ist RBB 88.8.
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0: Ja, und die Spannung steigt noch 9 Tage genau. Dann wird's himmlisch hier bei uns im RBB mit einem No Angel. Ja, landet bei uns Lucy Diakowska. 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

mit RBB 88.8 durch den Sonntagmorgen. Es ist 6.54 Uhr. Guten Morgen, Berlin. Und wir haben ja gestern schon darüber gesprochen. Einige Comic-Helden sind hier bei uns in der Stadt an diesem Wochenende unterwegs. Ist Ihnen vielleicht schon mal aufgefallen, ja, wenn Superman plötzlich neben Ihnen da in der S-Bahn sitzt? Grund dafür ist das Comic-Festival im Museum für Kommunikation. Seit gestern schon, da treffen sich lauter Comic-Fans, um die neuesten Trends und Werke der Szene zu entdecken. Und heute, das ist eine schöne Idee, gibt's den Gratis-Comic-Tag in Berlin. Also wirklich über 20 Bibliotheken, Buchläden und Geschäfte verschenken heute Comics. Da ist eine ganze Menge an Buchhandlungen dabei. In Mitte zum Beispiel die Bibliothek am Luisenbad. Oder auch in der Torstraße der Comicladen Grober Unfug und vieles, vieles mehr. Alle Infos natürlich auch im

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1: Die Nachrichten ist Michael Ernst.
2: Guten Morgen. Das Kreuzfahrtschiff, auf dem das Hunter-Virus ausgebrochen ist, hat Teneriffa erreicht. Geplant ist, alle Menschen an Bord als erstes gründlich zu untersuchen. Anschließend sollen sie in kleinen Gruppen und von Ärzten begleitet an Land gebracht werden. Dabei gelten strenge Sicherheitsmaßnahmen. Ein Kontakt mit der Bevölkerung ist ausgeschlossen. Passagiere ohne Symptome sollen ausgeflogen werden und dort erstmal in Quarantäne bleiben. Russlands Staatschef Putin geht davon aus, dass der Ukraine-Krieg sich dem Ende zuneigt. Entsprechend hat er sich nach der traditionellen Militärparade in Moskau zum Gedenken an den Sieg über Nazi-Deutschland vor 81 Jahren geäußert. Der Konflikt sei aber nach wie vor eine ernste Angelegenheit, sagte Putin. Als Vermittler zwischen Russland und der EU brachte er den ehemaligen Kanzler Schröder ins Gespräch. Die Kassenärzte erwarten wegen der geplanten Einsparungen im Gesundheitswesen im kommenden Jahr deutlich weniger Behandlungen in den Praxen. Die Kassenärztliche Vereinigung hat ausgerechnet, dass durch den geplanten Sparkurs rund 46 Millionen Behandlungsfälle nicht finanziert wären. Die Bundesregierung hat letzten Monat ein Sparpaket für das Gesundheitswesen auf den Weg gebracht. Darin sind unter anderem Kürzungen bei bestimmten Kassenleistungen geplant.
3: Und jetzt das Wichtigste aus Berlin.
2: Gute Nachrichten für Pendler auf den U-Bahn-Linien U1, U3 und U4. Die umfangreichen Bauarbeiten am U-Bahnhof Nollendorfplatz in Schöneberg sollen heute abgeschlossen sein. Fahrgäste könnten ab morgen wieder alle gewohnten Verbindungen nutzen, sagt die BVG. Damit wird der Betrieb auf der Linie U4 wieder aufgenommen und die Linien U1 und U3 fahren wieder von Uhlandstraße bzw. Krummelanke bis zur Warschauer Straße durch. An dem U-Bahn-Knotenpunkt wurden seit Januar 250 Quadratmeter Zwischendecke aufwendig erneuert. In Neukölln hat es in einem Mehrfamilienhaus gebrannt. Rund 50 Menschen mussten ihre Wohnungen in der Kirchhofstraße verlassen. Es sei niemand verletzt worden, sagte ein Polizeisprecher. Ein BVG-Bus für eine mögliche Betreuung der Anwohner wurde angefordert. Die Brandursache steht noch nicht fest. Zum Sport. In der Fußball-Bundesliga hat der VfL Wolfsburg gegen den deutschen Meister Bayern München einen Überraschungserfolg verpasst. Die Niedersachsen verloren am Abend mit 0:1. Die weiteren Ergebnisse: Leipzig, St. Pauli 2:1, Stuttgart-Leverkusen 3:1, Augsburg-Mönchengladbach 3:1 und Hoffenheim-Bremen 1:0. 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
1: Ja, zeigt sich schon sonnig jetzt um kurz nach 7 hier bei uns in der Stadt. Dazu gibt's 10 Grad bei Ihnen im Märkischen Viertel, 10 Grad aktuell auch in Marzahn und Mückelheim. Ja, verdoppelt sich heute nochmal auf 20 Grad in der Spitze, Sonne, Wolken im Wechsel. Es bleibt in den ersten Tagesstunden auf jeden Fall sonnig. Später wird es ein bisschen wolkiger, aber alles trocken. Alles andere als trocken dann ab morgen, denn die neue Woche startet mit viel Regen, morgen mit 90% Regenwahrscheinlichkeit. Und es wird auch kühler bei maximal 14 Grad.
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1: So, da werfen wir zuerst einen Blick auf die A100, der Stadtring Richtung Wedding. Zwischen Sonnenallee und Dreieck Neukölln die Autobahn nach wie vor gesperrt. Hier wurde die Höhenkontrolle ausgelöst. Planen Sie da also für die Umfahrung über Neukölln und Tempelhof mehr Zeit ein. Dann mehr Zeit auch auf dem Stadtring A100 Richtung Treptow, wenn Sie auf die Autobahn rauf wollen, denn die Ausfahrten Messedamm und die Überleitung zur Avus A115 bis morgen früh 5 Uhr gesperrt und auch der Messedamm ab Masurenallee in Richtung Halenseestraße gesperrt. Eine Sperrung immer noch im Plenterwald, die Köpenicker Landstraße zwischen Eichbuschallee und Baumschulstraße nach einem Unfall stadtauswärts immer noch gesperrt und in Rudo sind in Altrudo und im Bereich der Krokusstraße wegen des Frühlingsfestes, wegen der Frühlingsmeile bis Mitternacht einige Straßen gesperrt. Auch hier mehr Zeit einplanen.
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1: Ja, und das heute zum Muttertag. Und ich schließe mich gewissermaßen an bei der Meinung, dass es ja den Muttertag eigentlich jeden Tag geben sollte. Aber ich persönlich finde aber auch, es darf auch diesen einen Tag heute geben, an dem die Mama eben noch ein kleines bisschen mehr strahlen darf und ein bisschen mehr Zuwendung bekommen darf. Und das ist eben heute zum Muttertag. Also, wenn Sie die Mama hier übers Radio grüßen wollen, ganz persönlich mit ihrer persönlichen Liebesbotschaft, Grußbotschaft. Wir nehmen die Grüße ab jetzt entgegen und senden das noch in dieser Morningshow, also bis 10 Uhr hier bei uns live. Also gerne jetzt anrufen unter 030 30 32 88 8100 oder eine WhatsApp-Sprachnachricht an die gleiche Nummer schicken, also an die 030 30 32 88 8100. Ihre Muttertagsgrüße bei RBB 888 gern ab jetzt.
4: Ah, danke, Mama.
5: Mama, спасибо.
6: Merci, Mama.
7: Danke, Mutti.
8: Danke, Mami.
9: Nasna, ne?
10: Danke, Mutti.
11: Danke, Mutti.
12: Danke, Mutti.

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RBB 888 durch den Sonntagmorgen, durch diesen ganz besonderen Sonntag, denn heute ist Muttertag. Ja, und da haben wir gesagt, Mensch, wir wollen Ihnen die Möglichkeit geben, auch mal die Mama natürlich übers Radio zu grüßen. Sie konnten uns anrufen oder eine WhatsApp-Sprachnachricht schicken oder natürlich auch schreiben. Und das hat Lars aus Reinickendorf getan. Möchte hier seine Mama übers Radio grüßen, hat uns hier geschrieben, Mama war lange krank, wir sind dadurch nochmals mehr zusammengewachsen. Und früher dachte ich immer, dass es diesen Muttertag ja eigentlich gar nicht braucht. Aber seit dieser schweren Zeit wird mir auch heute ganz besonders bewusst, wie schnell es eben auch vorbei sein kann. Mama, ich liebe dich. Danke dir für alles und ich freue mich auf nachher. Ja, und Lars schreibt ja auch noch, und ich finde, das ist wirklich ein schöner Schlusssatz. Leute, egal ob es vielleicht eigentlich gerade Streit gibt oder gab, macht einfach den ersten Schritt und ruft heute wenigstens mal an. Also Lars, Chapeau, vielen Dank für diese schönen Worte und allen Muttis natürlich hier in der Stadt. Einen schönen Muttertag. Ja, mögen eure Kiddies sich heute irgendwie bei euch melden. Ihr habt es auf jeden Fall verdient. Einen schönen Muttertag, Berlin.

0: Mit den Pet Shop Boys geht's hier durch diesen sonnigen Sonntagmorgen. Hier ist RBB 88.8. Guten Morgen, Berlin. Um 7.20 Uhr, ja, vorletzter Spieltag in der Fußball-Bundesliga. Union ist am Abend um 20.30 Uhr auswärts in Mainz gefordert und die Hertha trifft schon am Nachmittag um 13.30 Uhr zu Hause auf Greuther Fürth. Ja, darüber wollen wir jetzt sprechen mit Doreen Herber aus unserer Sportredaktion. Schönen guten Morgen erstmal, Doreen.
1: Hallo, guten Morgen.
0: Doreen, letztes Heimspiel für die Hertha in dieser Saison. Greuther Fürth kommt, die sind ja recht weit hinten. Hertha hat zuletzt allerdings auch nicht so super performt. Aus den letzten 4 Spielen gab es nur einen Punkt. Denkst du denn, die Hertha schafft heute so eine kleine Versöhnung mit den Fans oder wird das eher so eine zähe Nummer heute Nachmittag?
1: Na, das wird wahrscheinlich schon ganz schön zäh, aber ich denke, mit Happy End für Hertha. Die Ausgangslage ist klar, die Hertha hat in den letzten 4 Spielen gerade mal einen Punkt geholt und nur ein Tor geschossen. Offensiv geht kaum was, allerdings wird dieses Spiel schon auch emotional, denn gleich 5 Spieler werden verabschiedet, unter anderem Ex-Kapitän Toni Leistner und Mittelfeldspieler Diego Demme, was dann nochmal einen extra Kick geben könnte, gerade im Olympiastadion. Sportlich geht es für die Hertha um nichts mehr. Der Aufstieg ist abgehakt. Ganz anders bei Fürth. Die stecken mitten im Abstiegskampf. Wenn die heute nicht gewinnen, dann wird es richtig eng. Die stehen brutal unter Druck. Trotzdem glaube ich, die Hertha, die gewinnt das Spiel, gerade wegen der Abschiede und der Heimkulisse.
0: Ja, wird auf jeden Fall ein spannendes Spiel. Und das gibt es ja auch am Abend bei Union. Die sind in Mainz, 19:30 Uhr. Ist auch nur mehr als ein Spiel, oder?
1: Ja, absolut. Es ist ein emotionales Wiedersehen. Union trifft auf Ex-Trainer Urs Fischer. Der hat den Club ja geprägt wie kaum ein anderer. Aufstieg in die Bundesliga, sogar Champions League. Und jetzt steht er auf der anderen Seite als Mainz-Coach. Auch Union-Trainerin Marie-Louise Ether sagt über ihn, ein sehr, sehr feiner Mensch. Man merkt, da ist sehr viel Respekt. Sportlich können beide Mannschaften dieses Spiel entspannt angehen. Union hat den Klassenerhalt am letzten Wochenende klar gemacht. Auch Mainz ist durch. Beide Teams bleiben erstklassig. Druck gibt es also keinen mehr. Aber genau deswegen kann es auch ein offenes Spiel werden, vielleicht mit einem kleinen Vorteil für Mainz, weil die aktuell einfach stabiler sind unter Fischer.
0: Dankeschön, Doreen Herber aus unserer Sportredaktion. Ja, Union in Mainz heute Abend ab 19.30 Uhr mit dem großen Wiedersehen mit Urs Fischer, und die Hertha trifft im letzten Heimspiel der Saison ab 13.30 Uhr auf Abstiegskandidat Greuther Fürth.

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0: Das sind die 80er und die 90er zum Start in den Sonntagmorgen. Hier ist RBB 88.8 um kurz nach halb acht.
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0: Ja, zeigt sich schon wirklich sehr schön und sehr sonnig, sehr entspannt und angenehm heute Morgen. So bleibt es auch heute fast den ganzen Tag über. Aktuell 11 Grad, die messen wir schon bei Ihnen in Kreuzberg. 11 Grad auch in Köpenick und Konradshöhe. Heute in der Spitze 20 Grad, Sonne, Wolken gibt es im Wechsel, es bleibt trocken. Morgen dafür leider umso regnerischer. Morgen bis zu 90%ige Regenwahrscheinlichkeit. Es geht auch runter mit den Temperaturen. Morgen auf maximal 14 Grad.
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0: Jetzt geht's erstmal rauf auf die Straßen, auf den Stadtring. Das ist die A100 Richtung Wedding zwischen Sonnenallee und Dreieck Neukölln. Die Autobahn immer noch gesperrt. Hier wurde die Höhenkontrolle ausgelöst. Planen Sie da weiterhin mehr Zeit ein für die Umfahrung über Neukölln und Tempelhof. Ansonsten auch der Blick auf die Gegenrichtung oder in die Gegenrichtung Richtung Treptow. Hier sind die Ausfahrten Messedamm und die Überleitung zur Avus A115 bis morgen früh immer noch 5 Uhr gesperrt. Auch der Messedamm ab Masurenallee in Richtung Hallenseestraße gesperrt. Nach wie vor Unfallsperrung, Plenterwald, die Köpenicker Landstraße zwischen Eichbuschallee und Baumschulenstraße stadtauswärts gesperrt. Und wir schauen noch nach zu der S-Bahn. Hier gibt es bis nächsten Sonntag durchgängig Busse statt Bahnen zwischen Schöneweide und Grünau bzw. Schönefeld und auch eine Expressbuslinie zwischen Schöneweide und dem Flughafen BER.
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0: Ja, und sollten Sie sich ein bisschen Inspiration holen wollen für den eigenen Garten, für die eigene Terrasse, was so ein bisschen vielleicht das Gärtnern angeht, also so ein bisschen sich das bunter gestalten einfach, empfehle ich zum einen natürlich erstmal unseren RBB 888 Podcast beziehungsweise unsere Homepage zu besuchen, denn gestern in der Expertensendung ging es ja eben auch genau darum, Berlin blüht auf, da können Sie sich nochmal ein paar Tipps holen, was da gestern so besprochen wurde, oder ja, Sie gehen einfach heute mal vorbei in den Spätschen Baumschulen, denn da gibt es 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

0: ganz große Stimme der 90er Celine Dion. That's the way it is. Hier ist RBB 888 und das sind auch zwei große Stimmen.
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Das ist die Ikone schlechthin der 80er. Das ist Madonna. Papa Don't Preach. Hier ist RBB 88.8 zum Start in den Sonntagmorgen. Ja, heute das letzte Heimspiel der Saison von Hertha BSC. Gegen Abstiegskandidaten Greuther Fürth geht es ja 13.30 Uhr los und zur Feier des Tages lädt Herthas Kapitän Fabian Rehse im Anschluss des Spiels am Imbiss Olympische Brücke auf Pommes, Currywurst, Spezi oder sonstiges ein. Jeder Besucher darf sich eine Bestellung gratis aussuchen. Alles, solange natürlich der Vorrat reicht. Ja, damit wollen Fabian Rehse und seine Lebensgefährtin ihre Dankbarkeit für die Zuneigung der Fans zeigen, die sie seit Jahren in Berlin erfahren und gleichzeitig die erste Frauenmannschaft von Hertha BSC unterstützen. Denn die spielen heute auch um 17 Uhr im Olympiastadion gegen den ersten FFV Erfurt. Die Idee dahinter, am Imbiss unweit des Stadions sollen sich die Hertha-Fans mit einer kleinen Stärkung die Wartezeiten zwischen diesen beiden Spielen, also zwischen der Männermannschaft und dann später der Frauenmannschaft, vertreiben und dann natürlich idealerweise ins Stadion zurückkehren. Der Eintritt ins Stadion ist kostenlos. Die Hertha-Damen können sich dann hoffentlich vor großer Kulisse bereits mit einem Punktgewinn Tabellenplatz 1 sichern. Wir drücken natürlich auch megamäßig die Daumen dafür. Auch natürlich für die Männermannschaft Hertha gegen Greuther Fürth heute 13.30 Uhr. Und vielleicht mal so an dieser Stelle, also wenn Sie vielleicht schon immer mal jetzt jemanden auf eine Currywurst einladen wollten, besseres Ambiente können Sie heute in Berlin definitiv nicht bekommen.

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1: Die Nachrichten, hier ist Michael Ernst. Guten Morgen. Nach dem tödlichen Hantavirus-Ausbruch an Bord ist das Kreuzfahrtschiff MV Hondius vor der spanischen Insel Teneriffa eingetroffen. Von einem Ankerplatz aus sollen Passagiere mit Tenderbooten an Land gebracht werden. Anschließend ist geplant, die etwa 150 Menschen ohne Symptome in ihre Herkunftsländer auszufliegen. Dort sollen sie sich in häusliche Quarantäne begeben. WHO-Generalsekretär Tedros beaufsichtigt die Evakuierung persönlich. 3 Passagiere sind bisher an den Folgen einer Hantavirus-Infektionen gestorben. Russlands Präsident Putin rechnet damit, dass der Krieg gegen die Ukraine bald vorbei ist. Er sprach nach der jährlichen Parade zum Sieg der Sowjetunion über Nazi-Deutschland davon, dass sich die Angelegenheit dem Ende zuneigt. Putin ist angeblich bereit, sich mit dem ukrainischen Präsidenten Zelensky in einem Drittland zu treffen, wenn es vorher eine Friedensvereinbarung geben sollte. Für Vermittlungsgespräche schlug er auf europäischer Seite den früheren Kanzler Schröder vor. Deutschland hat den Erdüberlastungstag erreicht. Das ist der Zeitpunkt, an dem rein rechnerisch die natürlichen Ressourcen aufgebraucht sind, die für das ganze Jahr reichen müssten. Der Erdüberlastungstag wird von der Organisation Global Footprint Network berechnet. Sie kommt zu dem Schluss, dass 3 Erden nötig wären, wenn alle Länder so wirtschaften und konsumieren würden wie Deutschland. Aus Sicht des BUND werden hier vor allem durch den Einsatz fossiler Energien zu viele Ressourcen verbraucht.
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1: Viele türkischstämmige Fußballfans haben in Charlottenburg den Gewinn der türkischen Meisterschaft für Galatasaray Istanbul gefeiert. Die Polizei sprach am späten Abend von einer niedrigen vierstelligen Anzahl an Fans, die vor allem am Kurfürstendamm miteinander feierten. Es blieb überwiegend friedlich. Nach der letzten Meisterschaft von Galatasaray vor einem Jahr war es bei Jubelfeiern im Berliner Westen zu heftigen Tumulten gekommen. Unter dem Motto Stärker mit uns beginnt am Vormittag in Neukölln der 4-tägige DGB-Bundeskongress. 400 Delegierte aus den 8 Mitgliedsgewerkschaften beraten über den künftigen Kurs ihrer Dachorganisation. Die DGB-Vorsitzende Fahimi stellt sich morgen zur Wiederwahl. Im Verlauf des Kongresses werden auch Kanzler Merz, Bundesarbeitsministerin Baas und Bundesfinanzminister Klingbeil zu den Teilnehmern sprechen. Der DGB kritisiert die Bundesregierung für ihre Pläne, die es möglich machen sollen, dass Beschäftigte täglich mehr als regelmäßig 8 Stunden arbeiten. Zum Sport. RB Leipzig hat sich für die Fußball Champions League qualifiziert. Die Mannschaft gewann in der Bundesliga mit 2:1 gegen St. Pauli und kann dadurch nicht mehr von Rang 3 der Tabelle verdrängt werden. Die weiteren Ergebnisse. Wolfsburg, Bayern München 0:1, Stuttgart, Leverkusen 3:1, Hoffenheim, Bremen 1:0 und Augsburg, Mönchengladbach 3:1. 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
3: Ja, wirklich sehr schön sonnig jetzt um kurz nach 8 heute Morgen mit 12 Grad bei Ihnen in Johannisthal. 12 Grad auch in Hakenfelde oder auch an den Karower Teichen. Heute maximal 20 Grad in der Spitze drin. Es bleibt freundlich. Später ziehen ein paar Wolken auf, aber alles harmlos bleibt heute auf jeden Fall trocken.
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3: Mit dem Blick immer noch auf die A100 der Stadtring Richtung Wedding zwischen Sonnenallee und Dreieck Neukölln. Nach wie vor die Autobahn gesperrt Richtung Wedding. Die Höhenkontrolle wurde ausgelöst. Planen Sie da also mehr Zeit ein. Ansonsten auch weiterhin Sperrungen baustellenbedingt auf dem Stadtring Richtung Treptow. Die Ausfahrten Messedamm und die Überleitung zur Avus A115 bis morgen früh 5 Uhr gesperrt. Auch der Messedamm Richtung Halenseestraße Höhe des ICC gesperrt. Ansonsten auch nach wie vor Unfallsperrung im Plenterwald, die Köpenicker Landstraße zwischen Eichbuschallee und Baumschulenstraße, statt auswärts gesperrt. Und wir schauen nach Rudow, in Alt-Rudow und im Bereich der Krokostraße, ja wegen des Straßenfestes, wegen der Frühlingsmeile, bis Mitternacht noch zahlreiche Straßen gesperrt. Auch hier mehr Zeit einplanen. Ansonsten alle Infos natürlich zu Straßen und Schienen auf rbb888.de und in unserer App.
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3: Und ich möchte an dieser Stelle, verstehen Sie es nicht falsch, ich möchte einen gewissen Arbeitsauftrag für heute mal erteilen an alle diejenigen, die heute frei haben. Wir müssen heute wirklich dieses Wetter genießen, diesen Sonntag genießen bei 20 Grad Sonne, die sich ja jetzt auch schon zeigt bei uns in der Stadt. Denn ab morgen Und das zieht sich wirklich durch die ganze Woche. Wird es auf jeden Fall wieder frischer. Montag 15 Grad, Dienstag 13 Grad, wird also nochmal frisch. Ist also so ein richtiges Erkältungswetter, finde ich, wenn es so hoch und runter geht. Und es wird auch immer mal wieder regnen im Laufe der Woche. Und erst nächstes Wochenende, ab Samstag, wird es wieder ein bisschen schöner. Also die Woche, möge sie schnell rumgehen.

Das sind jetzt die 80er, 90er zum Start in den Sonntag. Ja, und damit geht's ja auch heute weiter. Ab 10 Uhr dürfen wir schon mal ein bisschen spoilern auf unsere 80er, 90er Show. Heute natürlich mit vielen Überraschungen und mit vielen Songs der 80er, 90er.

0: mit der Boyband schlechthin der 80er. Durch diesen Sonntagmorgen New Kids on the Block, Step by Step, ist RBB 88.8. Ja, und es gibt ja bei uns in der Stadt immer wieder was Schönes zu feiern. In diesen Tagen feiern wir 100 Jahre Waldsiedlung in Zehlendorf. Ja, ein großer Wohnungskomplex, 1926 gebaut mit dem Ziel, viele helle praktische Wohnungen zu schaffen, die sich wirklich auch jeder leisten kann. Heute ist die Siedlung mittlerweile sogar UNESCO-Weltkulturerbe und das 100-jährige Bestehen wird gefeiert. Heute zum Beispiel eröffnet das Heimatmuseum Zehlendorf anlässlich des Jubiläums die Ausstellung von der Villa zum Peitschenknall und unsere RBB 88.8 Reporterin Miriam Keuter, die war in dieser Woche mal vor Ort gewesen in der Waldsiedlung in Zehlendorf. Die Waldsiedlung zwischen den U-Bahnhöfen Krumme Lanke, Onkel Toms Hütte und Oskar Helene Heim. Und es heißt, wer da einmal hinzieht und wohnt, der geht nie wieder weg. Miri, was schätzen bzw. lieben die Menschen denn dort?
1: Ja, also sie lieben vor allem die Idee und natürlich die Umsetzung vom Hauptarchitekten von Bruno Taut. Ich sag nur, blau wie der Himmel, gelb wie die Sonne, grün wie die Kiefern. So sehen hier nämlich viele der Häuser aus. Gelb-rote Fensterrahmen auf grüner Fassade. Und das schaffe ein einmaliges Lebensgefühl, sagte mir auch Anwohnerin Ute Scheub.
2: Ich habe die Siedlung mal kennengelernt, ursprünglich im Winter. Alles war grau, aber hier war es bunt. Ja, und das gibt einem eine andere Lebendigkeit.
1: Papageiensiedlung, das war früher mal abfällig gemeint. Heute ist man stolz auf diesen Namen. Und der gleichnamige Verein, der hat sich jetzt zum Ziel gesetzt, vor allem die Idee von Architekt Taut zu ehren. Der hatte die Vision von einer gelebten Nachbarschaft.
2: Es ist einfach eine einmalige Siedlung von der Natur her. Es ist mitten im Grünen. Es hat aber gleichzeitig einen Anschluss an die U-Bahn. Es hat Einkaufsmöglichkeiten. Also das alleine ist schon sehr optimal.
1: 5 bis 6 Meter zwischen den mehrgeschossigen Häusern, das ist ein Wohlfühlmaß, heißt es hier in der Nachbarschaft. Hoffentlich bleibt es so, denn rund 1000 von den 1900 Wohnungen sind hier Mietwohnungen noch bezahlbar und das soll so bleiben.
0: Ja, das soll so bleiben. Dankeschön, unsere Reporterin Miriam Keuter. 100 Jahre Waldsiedlung in Zehlendorf wird gefeiert, ganz besonders noch in diesen Tagen und heute eröffnet das Heimatmuseum Zehlendorf anlässlich des Jubiläums mit der Ausstellung von der Villa zum Peitschenknall. Wie es RBB 88.8. Guten Morgen Berlin, 8.20 Uhr.
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0: 88.8 mit Janet Jackson in den 90ern. Es ist 8.30 Uhr.
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0: Herrlich, oder? Zu diesem Start schön mit Frühstück auf dem Balkon oder einer schönen Spazierrunde durch den Park. Das klappt bei Sonne natürlich alles noch viel besser. Und es bleibt auch heute so schön sonnig. Aktuell 12 Grad, die messen wir bei Ihnen in Gartow. 12 Grad auch in Gropiusstadt oder auch in Grünau. Ja, heute maximal 20 Grad in der Spitze drin. Sonne, Wolken gibt es im Wechsel, es bleibt trocken. Ab morgen dann der Start in die Eisheiligen. Ab morgen dann 14 Grad und viel Regen.
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0: Da nach wie vor mit dem Blick auf den Stadtring A100 Richtung Treptow. Hier sind die Ausfahrten Messedamm und die Überleitung zur Avus A115 bis morgen früh 5 Uhr gesperrt. Und wegen dieser Baustelle auch der Messedamm Richtung Halenseestraße Höhe ICC gesperrt. Dann immer noch Unfallsperrung im Plenterwald. Die Köpenicker Landstraße stadtauswärts zwischen Eichbuschallee und Baumschulenstraße nach wie vor gesperrt. Und in Charlottenburg der Kuhdamm zwischen Joachimsthaler Straße und dem Olivarplatz wegen der Classic Days bis morgen früh in beiden Richtungen gesperrt. Diesen Bereich am besten weiträumig umfahren, denn auch die Lietzenburger Straße zwischen Olivarplatz und Knesebeckstraße ist gesperrt.
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0: Tja, und da haben wir hier echte Hochkaräter bei uns im Player zu liegen, gleich mit Bill Medley und Jennifer Warnes. The Time of My Life. Und vorher gibt's Riesenstimme von Robbie Williams. Schönen guten Morgen, Berlin. Es ist 8.32 Uhr. Guten Morgen, Berlin.

0: Das sind die großen Hits der 80er. Jennifer Warnes und Bill Medley, The Time of My Life. Hier ist RBB 88.8 zum Start in diesen Sonntagmorgen. Guten Morgen, Berlin. Es ist 8.40 Uhr.
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3: Es war einmal am Friedrichshain. Am Märchenbrunnen im Volkspark werden Märchen für Kleine und Große wahr. Es gehört zum großen Luxus dieser Stadt, die an vielen Orten von immer mehr Armut geprägt ist, auch von Dreck und Hässlichkeit, dass sie so viel Grün hat. Öffentliche Parks und Plätze für umsonst. Mit riesigen Bäumen und Bänken, Spielplätzen und Enten. Sonne satt für alle, die nicht genug davon kriegen. Der Volkspark am Friedrichshain ist so ein Ort. Und einer der wenigen, wo der Müll sich in Grenzen hält und die Stimmung friedlich ist. Fast wie im Märchen. Und die gibt es auch. Direkt am Eingang sprudelt ein Brunnen, umgeben von Säulengängen und mit steinernen Märchenfiguren. Jeden Winter werden sie warm eingepackt in Holzverschläge. Im Frühjahr dürfen sie raus an die frische Luft. Rotkäppchen und Froschkönig, Wolf und Aschenputtel, einmal rundherum und man kann sein Wissen auf die Probe stellen. Wer kennt wen? Es ist für mich der Ort, wo Frühling eingeläutet wird. Mit dem Befehl Wassermarsch. Und mein Herz jubelt, dass meine Stadt sich das noch gönnt, trotz Finanzkrise und Spardruck. Dass sie Geld verjubelt da, wo es sinnvoll ist, zum Wohlergehen der Menschen in dieser Stadt. Eine davon bin ich. In der Mittagspause ist hier mein Ort zum Auftanken. Natur so üppig wie der ganze Wonnemonat. Vogelgezwitscher ohne Ende, dazwischen die sprudelnde Fontäne, Kinderlachen, Fußballspieler, Sonnenanbeter. Dazwischen hat sich jemand sein mobiles Büro eingerichtet, barfuß und mit Handtuch über dem Laptop, damit er nicht abstürzt in der Sonnenhitze. Alle nebeneinander, alle glücklich, alle froh. Ein Stück Schöpfungsherrlichkeit und Paradies mitten zwischen Plattenbauten und Großstadtverkehr. Ein Garten Eden, mitten im Friedrichshain. Ein Zeichen, wie wunderbar Zusammenleben sein kann in einer Millionenstadt. Wenn alle Rücksicht nehmen und jeder Mensch Luft zum Atmen hat. Willkommen im Mai. Wohl dem, der nicht wandelt im Rat der Gottlosen, sondern hat Lust am Gesetz des Herrn. Der ist wie ein Baum gepflanzt an den Wasserbächen, der seine Frucht bringt zu seiner Zeit und seine Blätter verwelken nicht. Die Bibel, Psalm 1.
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0: Song singe von Miley Cyrus. Hier ist RBB 88.8. Guten Morgen Berlin um 8.49 Uhr. Ja, er ist fast 2 Meter groß. Vielleicht war er deshalb schneller oben als andere. Der Schauspieler und Synchronsprecher Götz Otto. Und heute ist er bei uns in der Sendung 100% Promi zu Gast. 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Kurze Zeit später nächster Auftritt in einem James-Bond-Film. Und ja, und seitdem muss man wirklich sagen, Kino, Fernsehen, internationale Produktion und immer wieder die Theaterbühne. Also wirklich ein Leben im, ja, Ruhm. Man muss es so sagen, im beruflichen Ruhm, denn er hat auch wirklich einiges dafür natürlich geleistet. 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
1: Hier sind die Nachrichten, hier ist Michael Ernst.
2: Guten Morgen. Das Kreuzfahrtschiff, auf dem das Hantavirus ausgebrochen ist, hat Teneriffa erreicht. Geplant ist, alle Menschen an Bord als erstes gründlich zu untersuchen. Anschließend sollen sie in kleinen Gruppen und von Ärzten begleitet an Land gebracht werden. Dabei gelten strenge Sicherheitsmaßnahmen. Ein Kontakt mit der Bevölkerung ist ausgeschlossen. Passagiere ohne Symptome sollen ausgeflogen werden und dort erstmal in Quarantäne bleiben. Russlands Staatschef Putin geht davon aus, dass der Ukraine-Krieg sich dem Ende zuneigt. Entsprechend hat er sich nach der traditionellen Militärparade in Moskau zum Gedenken an den Sieg über Nazi-Deutschland vor 81 Jahren geäußert. Der Konflikt sei aber nach wie vor eine ernste Angelegenheit, sagte Putin. Als Vermittler zwischen Russland und der EU brachte er den ehemaligen Kanzler Schröder ins Gespräch. Die Kassenärzte erwarten wegen der geplanten Einsparungen im Gesundheitswesen im kommenden Jahr deutlich weniger Behandlungen in den Praxen. Die Kassenärztliche Vereinigung hat ausgerechnet, dass durch den geplanten Sparkurs rund 46 Millionen Behandlungsfälle nicht finanzierbar wären. Die Bundesregierung hat letzten Monat ein Sparpaket für das Gesundheitswesen auf den Weg gebracht. Darin sind unter anderem Kürzungen bei bestimmten Kassenleistungen geplant.
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2: Gute Nachrichten für Pendler auf den U-Bahn-Linien U1, U3 und U4. Die umfangreichen Bauarbeiten am U-Bahnhof Neulendorfplatz in Schöneberg sollen heute abgeschlossen sein. Fahrgäste könnten ab morgen wieder alle gewohnten Verbindungen nutzen, sagt die BVG. Damit wird der Betrieb auf der Linie U4 wieder aufgenommen und die Linien U1 und U3 fahren wieder von Ulanstraße bzw. Krummerlanke bis zur Warschauer Straße durch. An den U-Bahn-Knotenpunkt wurden seit Januar 250 Quadratmeter Zwischendecke aufwendig erneuert. In der Kirchhofstraße in Neukölln hat es in einem Mehrfamilienhaus gebrannt. Verletzt wurde niemand. Rund 20 Menschen mussten aber wegen des Rauchs vorübergehend ihre Wohnungen verlassen. Das Feuer soll in einem Laden ausgebrochen sein. Wodurch, steht noch nicht fest. Zum Sport. In der Fußball-Bundesliga hat der VfL Wolfsburg gegen den deutschen Meister Bayern München einen Überraschungserfolg verpasst. Die Niedersachsen verloren am Abend mit 0:1. Die weiteren Ergebnisse: Leipzig, St. Pauli 2:1, Stuttgart, Leverkusen 3:1, Augsburg, Mönchengladbach 3:1 und Hoffenheim, Bremen 1:0. 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
4: Ja, lädt heute auf jeden Fall zum viel Zeit draußen verbringen ein mit viel Sonne. Zumindest auch jetzt noch einige Zeit hier bei uns in der Stadt. Aktuell mit 12 Grad, die messen wir in Mahlsdorf. 12 auch in Malchow und auch bei Ihnen in Marienfelde. Heute in der Spitze 20 Grad, Sonnenwolken im Wechsel und es bleibt trocken.
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4: Mit dem Blick auf den Stadtring A100 Richtung Treptow. Hier sind die Ausfahrten Messedamm und die Überleitung zur Avus A115 bis morgen früh 5 Uhr wegen Bauarbeiten gesperrt. Auch der Messedamm Richtung Hallenseestraße in Höhe des ICC gesperrt. Ansonsten nach wie vor unfallbedingte Sperrung im Plenterwald. Die Köpenicker Landstraße nach wie vor stadtauswärts zwischen Eichbuschallee und Baumschulenstraße wegen des Unfalls gesperrt. Und in Charlottenburg der Kuhdamm zwischen Joachimsthaler Straße und dem Olivarplatz wegen der Classic Days bis morgen früh in beiden Richtungen gesperrt.
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4: Ja, um 8:45. Und wie gesagt, das Wetter heute lädt auf jeden Fall ein, die Zeit draußen zu verbringen. Vielleicht ja auf dem Tempelhofer Feld. Und wenn Sie da unterwegs sind, wissen Sie jetzt schon mal Bescheid, was da heute abgeht? Denn da findet heute ein ganz besonderer Lauf, eine ganz besondere Laufveranstaltung statt. The Wings for Life World Run, ja, findet auf der ganzen Welt heute statt. Das ist ein Spendenlauf. Die Erlöse gehen an die gleichnamige Stiftung, die seit vielen Jahren Rückenmarksforschung betreibt, damit eines Tages Querschnittslähmung hoffentlich heilbar sein wird. Über 1000 Teilnehmer sind dafür heute am Tempelhofer Feld angemeldet. 13 Uhr geht's los, überall auf der Welt. Zur gleichen Zeit übrigens. Also wirklich eine schöne Sache. Da kann man auf jeden Fall auch die Läufer mal ordentlich anfeuern. Hier ist RBB 888 um 8:05. Schönen guten Morgen, Berlin.

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echte Legenden, die treffen Sie heute auch nochmal auf dem Kudamm. Ja, da wird es heute nochmal nostalgisch bei den Classic Days 2026 mit rund 2000 historischen Fahrzeugen, die da nochmal durch die City rollen, vom eleganten Vorkriegswagen bis zum chromblitzenden Straßenkreuzer. Zwischen Olivarplatz und Joachimsthaler Straße gibt es nochmal Oldtimer, Modeschauen, Live-Musik und jede Menge Benzingespräche. Das Ganze ab 10 Uhr, also perfekt auch für einen kleinen Sonntagsausflug, auch zum Muttertag.

0: Morgen. Ja, durch diesen großen Fußballsonntag nochmal für Hertha und Union, denn nicht nur die Männer, auch die Frauen dürfen da heute nochmal ran. Die machen schon seit Tagen richtig Stimmung für ihre Spiele, hauen super witzige Clips auf Social Media raus und beide anschauen. Geht allerdings nicht, denn die Hertha Frauen spielen um 17 Uhr in der Regionalliga Nordost gegen den ersten FFV Erfurt. Die Unionerinnen sind schon um 16 Uhr dran in der Bundesliga, das Ganze gegen Hoffenheim. Und über beide Spiele wollen wir jetzt mal sprechen mit unserer Reporterin und Expertin schlechthin, mit Doreen Herber aus der Sportredaktion. Schönen guten Morgen erstmal, Doreen.
1: Hallo, guten Morgen.
0: Doreen, für die Union-Frauen ist es heute das letzte Heimspiel in dieser Saison. Da wird sicherlich nochmal alles gehen und wird es nochmal richtig voll werden, oder? Was denkst du?
1: Wie eigentlich immer bei Union. Die Frauen haben ja inzwischen die besten Zuschauerzahlen in der Bundesliga. Im Schnitt kommen rund 7000 Fans und heute wird es sicher ähnlich voll, vielleicht sogar noch ein bisschen voller, einfach weil es das letzte Heimspiel ist. Sportlich haben sich die Unionerinnen

0: mittlerweile recht gut etabliert, stehen aktuell auf Platz 9. Das ist für die erste Bundesliga-Saison schon echt gut. Hoffenheim, das ist ein starker Gegner heute. Die bringen richtig Qualität mit, sind in der Bundesliga etabliert. Trotzdem werden die Unionerinnen heute nochmal richtig reinhauen, auch weil es für einige Spielerinnen das letzte Heimspiel mit Union ist. Genauso wie für die Trainerin Eileen Pöse. Und genau solche Momente sorgen ja oft dafür, dass nochmal extra Energie freigesetzt wird.
1: So, und die Hertha-Frauen, die wollen ja heute auch eines Tages natürlich mal in der Liga, in der ersten Liga spielen. Aber erstmal wollen sie hoch in die zweite Liga. Und dieses Ziel, diesem Ziel sind sie schon ziemlich nah dran, oder?
0: Voll. Ein Punkt heute gegen Erfurt. Und sie hätten die Meisterschaft in der Regionalliga Nordost vorzeitig klar gemacht. Und das ist durchaus auch machbar, denn erst vor 2 Wochen im Nachholspiel haben sie genau gegen diesen Gegner 4:0 gewonnen. Und wenn es klappt mit dem Titel, dann geht es in die Aufstiegsspiele zur zweiten Bundesliga gegen Saarbrücken. Das ist der Meister der Südweststaffel. Die Hertha-Frauen spielen heute im großen Olympiastadion, gleich nach den Männern. Also wer vorher schon gegen Fürth im Stadion ist, der kann dann auch einfach sitzen bleiben und direkt weiterschauen. Und wer nur die Frauen sehen will, Tickets gibt es kostenlos im Online-Shop von Hertha.
1: Ja, sagt Doreen Herbe. Dankeschön erstmal. Also perfekte Gelegenheit, sich das mal live anzuschauen, gerade bei so einem ja wirklich wichtigen Spiel. Hertha gegen Erfurt heute Nachmittag ab 17 Uhr im Olympiastadion. Vorher spielen ja auch die Männer. Und ab 16 Uhr die Union Frauen gegen Hoffenheim im Stadion an der Alten Försterei. Also Berlin heute Ost und West komplett im Fußballfieber.
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1: Mit den 90ern durch diesen Sonntagmorgen. Es ist der 10. Mai. Nicht vergessen, heute Muttertag, kurz vor 10:30. Guten Morgen, Berlin.
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0: Tja, man könnte sagen, das war eine Runde Baden mit Kylie Minogue, denn sie hat mal verraten, einige Songs hat sie auch in der Badewanne geschrieben und kreiert. Wahrscheinlich auch diesen Locomotion Song. Yes. 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Es ist Sonntagmorgen um kurz nach 10:30.
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0: Ja, Badewetter heute draußen nicht unbedingt. Also auch wenn die Sonne natürlich einlädt, aber die Seen in Berlin sind noch etwas kühl. Aktuell 14 Grad, die gibt es obendrauf momentan in Schöneberg. 14 Grad auch bei Ihnen in Siemensstadt oder auch in Steglitz. Heute noch 20 Grad in der Spitze drin. Sonne, Wolken gibt es im Wechsel. Es bleibt meist trocken. Im Laufe der Woche wird es dann aber kühler. Morgen geht es dabei schon los. 14, 15 Grad in der Spitze und morgen 90% Regen.
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0: Mit dem Blick auf den Stadtring A100 Richtung Treptow, die Ausfahrten Messedamm und die Überleitung zur Abus A115. Bis morgen früh 5 Uhr wegen Bauarbeiten gesperrt und auch der Messedamm Richtung Hallenseestraße in Höhe des ICC gesperrt. Ansonsten ja viele kleinere Sperrungen wegen Veranstaltungen, zum Beispiel in Rudow, die Straße Alt-Rudow oder auch die Krokostraße wegen der Frühlingsmeile bis Mitternacht gesperrt und in Rummelsburg die Schlichtallee aktuell nach einem Wasserrohrbruch zwischen Hauptstraße und Zobtener Straße bis Anfang Juli voll gesperrt.
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0: Ja, und da wandert bei dem einen oder anderen von Ihnen vielleicht gerade die Hand schon mal langsam Richtung Telefon, denn Sie wissen, was jetzt kommt. Um kurz nach 9:30. Wir spielen mit Ihnen jeden Tag, auch am Sonntag natürlich, unsere Sekunde 80er, 90er. Wen suchen wir heute in dieser Sekunde? Um welchen Song geht's? Um welche Künstlerin, um welchen Künstler? Sie dürfen schon mal raten. Wer haut hier in die Tasten? Also, die ersten Anrufer gibt's schon. Es folgen sicherlich weitere. 030 30 32 88 8 100. Das ist die Nummer zum Glück zur Auflösung. Unsere Sekunde 80er, 90er. Wer wird heute gesucht? Schnell anrufen und abstauben.

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0: gibt hier gute Laune zum Sonntagmorgen. Mr. Paul McCartney, Hope of Deliverance. Mit RBB 88.8. Es ist Sonntagmorgen.
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0: Da spielen wir natürlich mit Ihnen jeden Morgen um kurz nach 10 unsere Sekunde 80er, 90er. Auch heute natürlich wieder auf der Suche. Und Eva aus Langwitz hat sich ganz
2: schön. Hallo, guten Morgen.
0: Guten Morgen. Vorweg muss ich fragen, du hast ja mit deinem Sohn zusammen geraten. Gab es denn heute muttertagstechnisch irgendwie so ein paar Grüße, Wünsche, was auch immer?
2: Soweit waren wir noch gar nicht. Der kam gerade zur Tür rein, als die Sekunde lief, und er hat nur spontan gesagt, total eclipse of my heart. Ich sage, ja, das weiß ich.
0: Ach so, der hat...
2: Dann haben wir dir angerufen. Soweit sind wir noch gar nicht gekommen.
0: Der hat quasi mitbekommen, dass wir da gerade einen Song suchen, oder?
2: Ja. Ja, der wohnt bei uns um die Ecke, und wir haben uns zum Frühstück verabredet, und er kam gerade zur Tür rein, als das lief, und er hat das gehört, weil ich schon vorm Radio stand, um zu hören, was diesmal dran ist.
0: Also der wusste, dass du da wahrscheinlich mitspielen wirst?
2: Wenn ich die Möglichkeit habe, na klar, das weiß er, dass ich das öfter versuche.
0: Ja, nicht schlecht, Mensch. Also du hast einen sehr musikalisch gut erzogenen Sohn, muss ich mal sagen, ja? Der sich da auskennt mit unserer Musik. Ja, was gibt's denn heute bei dir? Wir wollen erstmal ganz kurz natürlich auflösen, bevor wir gleich reden. Du hast ja schon gesagt, worum es eventuell geht. Wir hören nochmal kurz rein in die Sekunde. Bleibst du dabei?
2: Natürlich. Bonnie.
0: Ist natürlich korrekt an dieser Stelle. Wünsche mir Bonnie Tyler natürlich nur das Allerbeste. Gesundheitlich geht es ihr gerade wirklich nicht gut, muss man so sagen.
2: Ja, habe ich gelesen irgendwie. Ja. Ich habe aber nicht weiter verfolgt, was jetzt da ist, aber...
0: Also möge es ihr hoffentlich bald wieder gut gehen. Dir geht's.
2: Wir kommen alle in ein Alter, da passiert leider auch immer mal irgendwas.
0: Ja, das stimmt. Ja. Das stimmt. Apropos passieren, was wird bei dir heute noch passieren? Was ist bei dir heute noch geplant?
2: Ja, ich hab's ja schon im Vorfeld gesagt. Ich will noch Müsli-Riegel backen, und dann wollen wir noch ein bisschen Samen aussehen, ein bisschen Kresse, ein bisschen Feldsalat auf dem Balkon. Ja, dann gibt es ja nachher noch Fußball, und ansonsten Wäsche muss ich noch machen und ein bisschen Ruhe auch noch.
0: Okay, also der Sonntag
2: ist... Das ist das übliche Programm für Sonntag.
0: Der Sonntag ist voll. Wie ist dein Tipp heute für Hertha gegen Greuther Fürth?
2: Schwierig. Also ich würde Ihnen einen Sieg mal wieder gönnen.
0: Also,
2: ich würde es Ihnen wünschen, es wäre schön.
0: Ich glaube, würde aber.
2: Ja.
0: Aber Greuther Fürth hat natürlich ordentlich heute was zu gewinnen oder zu verlieren. Also, ja. Ich denke, es wird ein spannendes Spiel. Das ist ja das Schöne beim Fußball. Da wird es ja auch spannend dann mal wieder, ne?
2: Das ist richtig, ja. Das haben wir gestern gehabt schon. Mehrere spannende Spiele da. Auch, ich fand auch mit Bayern und Wolfsburg fand ich auch spannend. Und leider haben die Bayern das wieder geschafft im letzten Moment. Schade eigentlich.
0: Also, ich merke.
2: Ich hätte Wolfsburg gewünscht, aber die haben so viele Chancen verdattelt. Naja, egal, ist so.
0: Also Eva, ich merke, bei dir ist eine ganze Menge los im Leben. Du hast viel immer um die Ohren und viel erlebt.
2: Immer.
0: Und heute auch. Dann wünsch mir gleich ganz viel Spaß beim Frühstück. Lasst es euch schmecken.
2: Und
0: Glückwunsch zum Sieg natürlich auch für dich. Zu deiner Thermoflasche.
2: Die zweite, haha.
0: Prima, dann weiterhin viel Erfolg beim Mitraten. Und wir hören natürlich den kompletten Song jetzt in voller Länge. Bonnie Tyler, Total Eclipse of the Heart. Guten Morgen, Berlin.

Das ist Musik von Bonnie Tyler hier auf RBB 88.8. Guten Morgen Berlin, das war Guten Morgen Berlin. Vielen Dank fürs Zuhören. Gleich viel Spaß ab 10 mit Doreen Herbe und unserer großen 80er, 90er Show und auch einigen Überraschungen. Das darf ich schon mal an dieser Stelle verraten. Ich bin Robert Köhler, wünsche einen schönen restlichen Sonntag und einen schönen Muttertag Berlin.

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1: Hier sind die Nachrichten mit Michael Ernst. Guten Morgen.
2: Guten Tag. Das Kreuzfahrtschiff mit am HANA-Virus erkrankten Passagieren an Bord hat die Kanareninsel Teneriffa erreicht. Es ankert jetzt im Hafen von Granadilla. Von hier aus sollen die Kreuzfahrer unter strengen Sicherheitsvorkehrungen zum Flughafen gebracht und in ihre Heimatländer geflogen werden. Dort müssen sie sich in Quarantäne begeben, weil sie alle als Kontaktpersonen mit hohem Risiko eingestuft wurden. 8 Menschen auf dem Schiff sind erkrankt, 3 von ihnen sind gestorben. In der Debatte um eine Steuerreform sperrt sich das Handwerk gegen höhere Belastungen für Gutverdiener. Das träfe direkt die Leistungsträger, sagte Handwerkspräsident Dittrich in der Bild am Sonntag. Diese müssten in ihre Unternehmen investieren, da könne man ihnen nicht vorher Geld wegnehmen. Die Bundesregierung will zum 1. Januar kommenden Jahres eine größere Steuerreform umsetzen. Im Gespräch ist eine Reichensteuer bei sehr hohen Einkommen. Deutschland hat den Erdüberlastungstag erreicht. Das ist der Zeitpunkt, an dem rein rechnerisch die natürlichen Ressourcen aufgebraucht sind, die für das ganze Jahr reichen müssten. Der Erdüberlastungstag wird von der Organisation Global Footprint Network berechnet. Sie kommt zu dem Schluss, dass 3 Erden nötig wären, wenn alle Länder so wirtschaften und konsumieren würden wie Deutschland. Aus Sicht des BUND werden hier vor allem durch den Einsatz fossiler Energien zu viele Ressourcen verbraucht. Vor der Küste von Katar ist ein Frachter beschossen worden. Dabei sei niemand verletzt worden, sagte der Kapitän. Es soll auch kein Öl ausgetreten sein. An Bord brach aber kurzzeitig Feuer aus. Die Behörden untersuchen jetzt, woher das Projektil stammt. Der Iran hat vorher als Reaktion auf US-Angriffe auf 2 iranische Öltanker mit Gegenschlägen gedroht.
3: Und jetzt das Wichtigste aus Berlin.
2: Der Deutsche Gewerkschaftsbund trifft sich ab heute in Neukölln zu einem Bundeskongress. Die Delegierten wollen 4 Tage lang unter anderem ihre Positionen bei den geplanten Sozialreformen der Bundesregierung abstecken. Als Redner werden auch Kanzler Merz, Bundesarbeitsministerin Baas und Bundesfinanzminister Klingbeil erwartet. Morgen stellt sich die DGB-Vorsitzende Fahimi zur Wiederwahl. In Neukölln hat die Feuerwehr am Morgen einen Brand in einem Mehrfamilienhaus gelöscht. Verletzt wurde niemand. Das Feuer brach in einem Geschäft im Erdgeschoss des Gebäudes in der Kirchhofstraße aus. Warum, ist noch unklar. Ein Feuerwehrsprecher sagte dem RBB, dass sich der Rauch im ganzen Haus ausbreitete. 20 Bewohner brachten sich selbstständig in Sicherheit und kamen vorübergehend in einem BVG-Bus unter. Sie konnten inzwischen in ihre Wohnungen zurückkehren. 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
1: 9:02, das ist ein richtig schöner Sonntag heute, dieser Muttertag-Sonntag. 16 Grad aktuell in Steglitz, 14 haben sie in Friedrichshagen und 15 sind es in Biesdorf. 20 Grad werden es heute noch und es bleibt durchweg sonnig und trocken. Morgen dann zum Start in die neue Woche überwiegend wolkig und regnerisch und nur noch maximal 15 Grad.
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1: Hallo liebe Autofahrer, auf dem Stadtring der 100 in Richtung Treptow sind die Ausfahrt Messedamm und die Überleitung zur Avus bis morgen früh 5 Uhr gesperrt. Auch der Messedamm ist Richtung Halenseestraße in Höhe des ICC gesperrt. Charlottenburg, der Kuhdamm, ebenfalls abgeriegelt zwischen Joachimsthaler Straße und Oliver Platz wegen der Classic Days bis morgen früh. In Rudow sind die Straße Alt-Rudow und die Kokosstraße wegen eines Straßenfestes zwischen bis Mitternacht gesperrt. B1, B5, Alt-Friedrichsfelde statt auswärts. In Höhe Rosenfelder Straße ist nach einem Wasserrohrbruch bis Ende des Monats nur eine Spur frei. Karow-Bucher Chaussee statt einwärts in Höhe Achillesstraße ist an einer Baustelle bis Ende Mai auch nur eine Spur frei. Und wir haben Bauarbeiten bei der S-Bahn. Durchgehend bis kommenden Sonntag fahren Busse zwischen Schöneweide und Grünau bzw. Schönefeld. Außerdem fährt zwischen Schöneweide und dem Flughafen BER eine Expressbuslinie. Weitere Meldungen zu Straßen und Schienen finden Sie auf rbb888.de und in unserer App.
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1: Hey, schönen Sonntag. Wer von Ihnen war damals 88 eigentlich auch alles dabei, als die Rainbirds ihr legendäres Konzert in Weißensee gespielt haben? Das war ein Konzert aus der Kategorie Unvergesslich. Ihren größten Hit kennen wir alle noch.
4: Blueprint.
1: In diesem Jahr feiert die Band 40. Geburtstag mit einer großen Jubiläumstour. Am 13. Mai sind sie hier in Berlin im Admiralspalast. Und das Beste? Sie können dabei sein. Tickets gibt's heute hier in der Show. Und natürlich haben wir auch wieder für Sie im Archiv gekramt und dabei große und kleine Geschichten ausgegraben, die hinter den großen Songs stecken. Die 80er, 90er Show am Sonntag. Jetzt mit einem Mega-Hit aus den 90ern. Hier sind Eros del Silencio mit Entre dos Tierras.

0: abgefahrener Song. Intergalactic. Hier auf RBB 88.8. Die 80er, 90er Show am Sonntag. Wenn sich die Lieblingsband auflöst, ist das für Fans immer ein kleiner Schock. Genauso war es auch am 10. Mai 1985.
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0: Heute vor 41 Jahren war Schluss mit den Go-Go's. Die waren eine der erfolgreichsten reinen Frauen-Rockbands der 80er. Gleich ihr erstes Album hat sich millionenfach verkauft und hat sie an die Spitze der Charts gebracht. Sängerin Belinda Carlisle hat in einem Interview mal erzählt, wie es letztlich dann dazu gekommen ist, dass es für die Band nicht mehr weiterging.
2: Der Erfolg kam praktisch über Nacht. Von überhaupt nicht zu wissen, wie man ein Instrument bedient, hin zur größten Band der Welt.

0: Und das in 3 Jahren. Darauf kann man niemanden vorbereiten. Wir waren auf jedem Titelblatt. Es ist überhaupt nicht möglich, mit diesem Erfolg umzugehen, wenn man gerade erst 21 ist. Die Leute konzentrieren sich immer auf die Sängerin. Am Anfang war das kein Problem. Aber als wir immer bekannter wurden, konzentrierten sich alle auf mich. Und das verursachte Spannung in der Band. So wie beim 3. Album. Es wurde echt zu einem großen Problem. Ich hatte auch meine eigenen Probleme und war nicht so richtig anwesend. Ich habe mich überhaupt nicht beteiligt. Ich bekam den ganzen Ruhm, habe aber überhaupt nicht mitgearbeitet.
1: Aber so ganz vorbei war es dann doch nicht. Belinda Carlisle hat danach eine erfolgreiche Solokarriere gestartet und die Go-Go's kamen später noch 4-mal zusammen. Und vor 5 Jahren wurden sie dann sogar in die Rock'n'Roll Fame aufgenommen. Wir hören sie jetzt mit einem ihrer größten Hits, die Go-Go's, mit We Got the Beat.

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0: Worte, die sich vielen von uns ins Gedächtnis gebrannt haben. 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Mit diesem Song hat Beck 93 die ganz große Karriere gemacht. Er selbst fand den Song allerdings eher so mittelmäßig, wollte den auch gar nicht erst veröffentlichen. Seine Plattenfirma hat ihn dann aber doch vom Gegenteil überzeugen können. RBB 88, 8 mit der 80er, 90er Show, gleich Sting mit Mad About You.
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0: Song von Sting hat ein bisschen was Orientalisches. Anfang der 90er erschienen. Mad About You. Hier ist RBB 888, eine Minute vor halb elf.
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0: Und es ist richtig frühlingshaft mild heute. 16 Grad in Charlottenburg, 15 sind es in Oberschöneweide und 16 messen wir bei Ihnen in Wartenberg. Es ist ein richtig schöner Sonntag, perfekter Muttertag-Sonntag, viel Sonne. Später gibt es auch ein paar Wolken, aber es bleibt meist trocken. Morgen dann der Start in die neue Woche nicht mehr ganz so schön. Kühl und nass mit Temperaturen um die 15 Grad.
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0: Liebe Grüße in die Autos, Busse und Lkw. Wir schauen auf den Stadtring, die 100 in Richtung Treptow. Die Ausfahrt Messedamm und die Überleitung zur Avus sind bis morgen früh 5 Uhr gesperrt. Auch der Messedamm ist in Richtung Halenseestraße in Höhe des ICC gesperrt. Charlottenburg, der Kuhdamm, auch hier kommen Sie nicht weiter. Zwischen der Achimsthaler Straße und dem Oliver Platz wegen der Classic Days und das noch bis morgen früh. Auch die Busse werden umgeleitet. In Rudow sind die Straße Alt-Rudow und Krokusstraße wegen eines Straßenfestes bis Mitternacht gesperrt. Haben Sie ja richtig schönes Wetter. Bauarbeiten bei der S-Bahn durchgehend. Bis nächsten Sonntag fahren Busse zwischen Schöneweide und Grünau bzw. Schönefeld. Außerdem fährt zwischen Schöneweide und dem Flughafen BER eine Express-Buslinie. Weitere Meldungen zu Straßen und Schienen finden Sie auf rbb888.de und in unserer App.
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0: Hallo, freue mich, dass Sie da sind. Und hier haben wir natürlich jede Menge Ohrwürmer aus den 80ern und 90ern. Ein paar Songs, die Sie garantiert auch schon ewig nicht mehr gehört haben.
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0: Wir erinnern uns jetzt hier ans Jahr 1984 mit Cyndi Lauper und Shebop von ihrem Debütalbum. Depeche Mode hören wir mit dem melancholischen Blasphemous Rumors und Wang Chang. In den USA waren die deutlich erfolgreicher als in ihrer Heimat England. Haben Sie einen schönen Sonntag.

Shibab. Die 80er hier auf RBB 88.8 in der 80er 90er Show. Und für alle, die die 90er nicht nur mögen, sondern richtig feiern, immer montags ab 19 Uhr gehen wir hier gemeinsam auf Zeitreise zurück in eine Ära voller abgefahrener Sounds, schriller Outfits und unvergesslicher Hits. Da packen wir alles rein, was damals groß war. But I'm a Radiohead. Oder George Michael. Oder die Spice Girls. 3 Stunden lang gibt's nur das Beste aus den 90ern. Hit an Hit. Erinnerung inklusive. Also gerne einschalten, morgen Abend und Spaß haben. Auch dieser Song, den wir jetzt hören, war einer der großen in den 90ern. Hier sind Salt and Pepper mit What a Man.

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0: Solche Lektionen sind super. Level 42 mit Lessons in Love. Hallo am Sonntag, hier ist RBB 88.8 mit der 80er, 90er Show. Und Michael Sambello, den lieben wir vor allem wegen dieses einen Songs. Megahit aus Flashdance. Dabei war der Song eigentlich für einen Horrorfilm gedacht, hat Michael Sambello später mal erzählt.
1: If it wasn't for Danny McCusky, co-writer, who came in,
2: Mein Co-Autor Dennis McCusky hatte die Idee. Er murmelte diesen Text über einen Massenmörder. Der Originaltext ging so: Es ist ein Maniac. Maniac, das ist sicher. Er tötet deine Katze und nagelt sie an die Tür. Dennis sagte, lass uns dazu die wildesten Akkorde spielen und ja, dann passiert es einfach. Wir nahmen es aber nicht wirklich ernst. Unser Produzent meinte, das ist es. Er kannte die Filmszene mit der Arschwackelei und meinte, es passt perfekt. Nur sollte sich der Text um die Leidenschaft fürs Tanzen drehen. Den Mörder mussten wir loswerden.
1: That's perfect. Just make it about the passion of dancing and this girl. You know, you can't get rid of the killer kind of thing.
0: Platz 1 in den USA, dazu Oscar- und Golden Globe-Nominierung. An diesen Mega-Erfolg kam danach nichts mehr wirklich ran, aber Michael Sambello ist der Musik treu geblieben, hat viele Songs für Film-Soundtracks geschrieben und sich später auch Jazz und auch Bossa Nova für sich entdeckt. Und auch seine späteren Songs haben ihren ganz eigenen Charme. Wir hören hier jetzt einen davon, Automatic Man.
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1: Hier sind die Nachrichten mit Michael Ernst.
2: Guten Tag. Vor Teneriffa sind Ärzte an Bord des niederländischen Kreuzfahrtschiffs gegangen, auf dem das Hantavirus ausgebrochen ist. Die Passagiere und die Besatzung sollen auf Krankheitssymptome untersucht werden. Anschließend ist geplant, die Menschen zu Maschinen zu bringen, mit denen sie in ihre Heimatländer ausgeflogen werden. Gerade sind noch 86 Passagiere an Bord, darunter mehrere Deutsche. Wenn das Schiff geräumt ist, soll es direkt in Richtung Niederlande weiterfahren. Bundesjustizministerin Hubig will, dass Femizide härter bestraft werden können. Wenn Frauen getötet werden, weil sie Frauen sind, soll das aus ihrer Sicht künftig klarer als Mord gelten können. Hubig sagte der Bild am Sonntag, dass solche Fälle vor Gericht bisher zu oft nur als Totschlag gewertet würden. Zum Beispiel, wenn Eifersucht als Motiv genannt und dadurch ein milderes Urteil gesprochen wird. Beim Mord ist lebenslange Haft möglich. Die FDP sucht einen neuen Vorsitzenden, weil Parteichef Dürr nach einem Jahr im Amt nicht mehr zur Wiederwahl antritt. Für die Nachfolge haben sich der frühere Bundestagsvizepräsident Kubicki und der nordrhein-westfälische FDP-Chef Höhne beworben. Sie stellen sich gerade in einer Online-Schalte der Parteibasis vor. Auch andere Spitzenposten müssen neu besetzt werden. Die neue Parteiführung steht vor der Aufgabe, die FDP wieder aus ihrem Tief herauszuführen. Vor der Küste von Katar hat es einen Zwischenfall mit einem Frachter gegeben. Die britische Behörde für maritime Sicherheit sagt, dass das Schiff von einem unbekannten Geschoss getroffen wurde. Die Besatzung meldete anschließend ein Feuer an Bord, das aber gelöscht werden konnte. Verletzte gab es nicht. Erst vorgestern hatte das US-Militär trotz Waffenruhe zwei unbeladene Öltanker angegriffen und außer Gefecht gesetzt.
3: Und jetzt das Wichtigste aus Berlin.
2: In Charlottenburg haben Fußballfans am Abend weitgehend friedlich gefeiert, dass Galatasaray Istanbul wieder türkischer Meister geworden ist. Vor allem am Kudamm versammelten sich etwa 3000 Anhänger. Dabei wurde auch Pyrotechnik abgebrannt. Krawalle gab es aber im Gegensatz zu den Jubelfeiern vor einem Jahr nicht. Damals griffen Fußballfans bei heftigen Tumulten auch die Polizei an und verletzten mehr als 30 Beamte. In der Kirchhofstraße in Neukölln hat es in einem Mehrfamilienhaus gebrannt. Verletzt wurde niemand. Rund 20 Menschen mussten aber wegen des Rauchs vorübergehend ihre Wohnungen verlassen. Das Feuer soll in einem Laden ausgebrochen sein. Wodurch, steht noch nicht fest. 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
1: Richtig schön heute, auch wenn es hin und wieder ein bisschen wolkiger ist, aber es bleibt trocken. Die Temperaturen steigen auf 20 Grad und im Moment sind wir bei 16 Grad in Französisch Buchholz. 16 haben sie auch in Mitte und 16 sind es auch in Rummelsburg. Morgen der Start in die neue Woche, dann weniger schön, kühl und regnerisch. Maximal 15 Grad gibt es.
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1: Hallo liebe Autofahrer, auf dem Stadtring der A100 in Richtung Treptow sind die Ausfahrt Messedamm und die Überleitung zur Avus bis morgen früh 5 Uhr gesperrt. Auch der Messedamm ist in Richtung Kahlenseestraße in Höhe des ICC gesperrt. Prenzlauer Berg, passen Sie bitte auf, wenn Sie da an der Kreuzung Danziger Straße, Knipprode Straße unterwegs sind. Die Ampeln arbeiten da nicht so, wie sie sollen. Charlottenburg, der Kurfürstendamm ist zwischen der Joachimsthaler Straße und dem Oliver Platz wegen den Classic Days bis morgen früh in beiden Richtungen gesperrt. Die BVG-Busse werden über die Lietzenburger Straße umgeleitet. Es wird gefeiert in Rudow, deshalb sind die Straßen Alt-Rudow und Krokusstraße bis Mitternacht gesperrt. Dahlem, die Königin-Luise-Straße ist in Richtung Grunewaldstraße zwischen Arnim-Allee und Königin-Luise-Platz wegen einer Baustelle gesperrt. Und diese Baustelle haben wir auch noch ganz lange bis Ende Dezember. Und es wird gebaut bei der S-Bahn. Durchgehend bis nächsten Sonntag fahren Busse zwischen Schöneweide und Grünau bzw. Schönefeld. Außerdem fährt zwischen Schöneweide und dem Flughafen BER eine Expressbuslinie. Weitere Meldungen zu Straßen und Schienen finden Sie auf rbb888.de und in unserer App.
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1: Freue mich, dass Sie da sind, wenn Sie Rainbirds hören. Haben Sie wahrscheinlich auch wieder sofort diesen einen Ohrwurm im Ohr.
4: Ich
1: Blueprint, Ende der 80er, ein Riesenhit für die Berliner Truppe. In diesem Jahr feiern sie Großjubiläum, 40 Jahre Rainbirds. Und am 13. Mai, das ist nächste Woche, gibt es eine fette Party im Admiralspalast. Und das in Originalbesetzung, unter anderem mit Rodrigo González von den Ärzten. Und Sie können bei dem Konzert dabei sein. Jetzt einfach anrufen unter 030 30 32 88 8100. Ich bin Doreen Herbe. Jetzt Musik von Christopher Cross. War letztens erst in Berlin. Großartiges Konzert. Haben wir viel gefeiert. Arthur Theme.

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0: Vorstadthitze mit Billy Idol, Hot in the City. Hier ist RBB 88.8, die 80er, 90er Show am Sonntag, immer sonntags von 10 bis 1. Wer von Ihnen war 88 auch alles beim legendären Konzert auf der Radrennbahn Weißensee dabei? Das war eines meiner allerersten Konzerte, bei dem ich war, werde ich nie vergessen. Stimmung war wirklich einmalig. Wir haben die Stars gefeiert, James Brown, Bruce Springsteen und die Rainbirds. Und jetzt, fast 4 Jahrzehnte später, feiern die Rainbirds ihr 40-jähriges Jubiläum und gehen auf große Tour mit all ihren Hits. Denn die Rainbirds haben noch viele andere tolle Songs, auch wenn Blueprint für Frontfrau Katharina Frank immer ein besonderer Song bleiben wird.
1: Blueprint ist auf jeden Fall mein Stern und es ist der, der am hellsten strahlt. Nur bin ich mir halt dadurch, weil ich ja so viele Platten gemacht habe und auch Rainbirds auch nach der großen Zeit noch viele Platten gemacht haben, bin ich mir halt darüber im Klaren, dass nicht ich, aber die Leute, die halt außer Blueprint sich keine Songs mehr angehört haben, denen ist ganz viel entgangen. Nicht, dass ich jetzt behaupten will, irgendwie, da sind noch mindestens 10 andere Hits dabei. Das sage ich nicht, aber

0: Das sind sehr tolle Songs dabei und Songs, von denen ich ja auch weiß, dass die Leute sie lieben, weil wir sie auf den Konzerten spielen und die Leute sie mitsingen.
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2: Am 13. Mai sind die Rainbirds hier in Berlin im Admiralspalast und das in Originalbesetzung, unter anderem mit Rodrigo González von den Ärzten, und wir laden sie ein. Hallo nach Steglitz. Markus, hi. Markus? Wo bist du? Dann,
3: 2, 3.
2: Dann Glück für Rolf. Tachchen.
3: Einen wunderschönen Tag, hallo.
2: So, hast du auch schon den ein oder anderen Song von den Rainbirds gehört, außer Blueprint?
3: Seltener, aber die hat eine wunderschöne Stimme und ich war auch damals im Weißensee dabei.
2: Wirklich? Wie hast du das Konzert erlebt?
3: In Massen,
2: ja.
3: Weit weg, aber die hatten auch mehrere Bühnen und es war beeindruckend.
2: Wunderbar. Und all diese Erinnerungen, die tollen Songs, die kannst du jetzt nochmal abfeiern am 13. Mai. Die Rainbirds im Admiralspalast. Herzlichen Glückwunsch.
3: Vielen, vielen Dank.
2: Bleib noch einen Moment in der Leitung. Und den allergrößten Song, den hören wir jetzt hier, wir beide gemeinsam. Das ist Blueprint.

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1: Barbie Girl Aqua hier auf RBB 88.8. Und wir springen gleich zurück in die 80er und zwar direkt auf den Dancefloor mit Chaka Tuck und Down on the Street. Erschienen im Juli 84, aber so richtig gezündet hat der Track dann erst im Herbst, hat die Top 20 geknackt und bis Weihnachten die Charts unsicher gemacht. Ein Song über das fröhliche Nachtleben, der genau diesen Vibe auch heute noch transportiert. Entspannt, funky und einfach gut.
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0: Down on the Street. Es ist 11:30.
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0: Ist richtig schön heute. Viel Sonne bekommen wir heute. Immer wieder auch mal ein paar Wolken dazwischen. Aber es bleibt weiterhin trocken und die Temperaturen sind auch zum Gernhaben 20 Grad. Das ist die Höchsttemperatur heute. Und im Moment sind es 17 Grad in Niederschöneweide. 18 haben sie in Gesundbrunnen und 17 sind es in Langwitz. Morgen zum Start in die neue Woche dann nicht mehr so schön. 15 Grad und Regen. Das sind die Aussichten dann für die kommende Woche.
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0: Liebe Autofahrer, auf dem Stadtring der 100 in Richtung Treptow sind die Ausfahrt Messedamm und die Überleitung zur Avus bis morgen früh 5 Uhr gesperrt. Auch der Messedamm ist in Richtung Hallenseestraße in Höhe des ICC gesperrt. Im Prenzlauer Berg funktionieren die Ampeln fehlerhaft, deshalb fahren Sie da bitte besonders vorsichtig an der Kreuzung Danziger Straße und Knipprode Straße. Charlottenburg, der Kudamm ist zwischen der Achimsthaler Straße und dem Oliver Platz wegen der Classic Days gesperrt noch bis morgen früh und die Busse der BVG werden umgeleitet über die Lietzenburger Straße. In Rudow wird Großparty gemacht, Straßenfest bis Mitternacht. Deshalb sind die Straße Alt-Rudow und die Krokusstraße gesperrt. Bei der S-Bahn wird gebaut, durchgehend. Bis nächsten Sonntag fahren Busse statt Bahnen zwischen Schöneweide und Grünau bzw. Schönefeld. Außerdem fährt zwischen Schöneweide und dem Flughafen BER eine Express-Buslinie. Schauen wir noch ins Umland. A10 westlicher Berliner Ring in beiden Richtungen. Zwischen Potsdam Nord und Föhm staut es sich an der Baustelle dort mit plus 15 Minuten. Weitere Meldungen zu Straßen und Schienen finden Sie auf rbb888.de und in unserer App.
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0: Und mit so vielen Songs, die wir heute noch sofort mitsingen können, auch wenn es manchmal ein bisschen schräg klingt. Wir hören jetzt 3 Songs aus einem Jahr, diesmal aus dem Jahr 1991.
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0: Mit dabei Metallica mit ihrem ersten richtig großen Hit Enter Sandman. Der Dance-Klassiker von Crystal Waters ist dabei, Gypsy Woman. Und Chesney Hawkes mit seinem einen großen Hit, mit dem er bis heute auf Tour ist. Hier ist The One and Only.

0: klasse Headbanger-Song Metallica. Einfach die Kings of Rock mit Enter Sandman. Hier ist RBB 88.8, die 80er, 90er Show. Immer sonntags von 10 bis 1. Hilfe! Wie sehe ich denn aus? Das haben wir uns doch schon alle mal gefragt. Nach einer wilden Nacht morgens vorm Spiegel. Auch Udo Lindenberg. Im brandneuen Podcast Udo, ein Leben an der Grenze, erzählt er unter anderem, dass er sich in seinen wilden Zeiten nach durchzechten Nächten kaum noch vom Spiegel wiedererkannt hat.
1: Wie sieht der denn aus? Ja, eigentlich immer ein hübsches Kerlchen. Und das bin ich ja jetzt auch wieder. Aber damals war das eben so, weißt du, so ein bisschen der Rock'n'Roll-Mops. Weißt du, der wurde immer runter und so von der ganzen Ballerei, ist ja klar, ne?
0: Udo, ein Leben an der Grenze, der Podcast über das Leben von Udo Lindenberg zum 80. Geburtstag.
1: Wer das nicht hört, macht sich strafbar. Wo kann ich den hören? 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Yeah.
0: Wir hören ihn jetzt hier, einen bärenstarken Udo-Song aus den frühen 80ern. Du knallst in mein Leben. 14 Minuten vor 12.

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1: Hier sind die Nachrichten mit Michael Ernst.
2: Guten Tag. Nach dem Ausbruch des Hunter-Virus auf einem Kreuzfahrtschiff läuft jetzt die Evakuierungsaktion. Das Schiff ankert seit dem Morgen in einem Hafen der Kanareninsel Teneriffa. Unter strengen Sicherheitsvorkehrungen werden die Passagiere zum Flughafen gebracht. Sie sollen in ihre Heimatländer geflogen werden und dort erstmal in Quarantäne bleiben. Die Menschen werden als Kontaktpersonen mit hohem Risiko eingestuft. Die Weltgesundheitsorganisation versicherte aber nochmal, dass das Ansteckungsrisiko für die Bevölkerung gering ist. Nachdem der Bundesrat die geplante 1.000-Euro-Prämie gestoppt hat, will die SPD weitere Entlastungen für Bürgerinnen und Bürger prüfen. Die Bundesregierung werde darüber beraten, sagt der SPD-Parlamentsgeschäftsführer Wiese der Rheinischen Post von morgen. Dazu sei der Koalitionsausschuss am Dienstag eine gute Möglichkeit. Der Plan der Bundesregierung sah vor, Unternehmen die Möglichkeit zu geben, ihren Beschäftigten eine steuer- und abgabenfreie Prämie zu zahlen. Für die Länder und Kommunen wäre das mit Einnahmeausfällen verbunden gewesen. In der Debatte um eine Steuerreform sperrt sich das Handwerk gegen höhere Belastungen für Gutverdiener. Das träfe direkt die Leistungsträger, sagt der Handwerkspräsident Dittrich in der Bild am Sonntag. Diese müssten in ihre Unternehmen investieren, da könne man ihnen nicht vorher Geld wegnehmen. Die Bundesregierung will zum 1. Januar eine große Steuerreform umsetzen. Im Gespräch ist eine Reichensteuer bei sehr hohen Einkommen. Wegen des Irankriegs und des gestiegenen Ölpreises spart die Mehrheit der Menschen in Deutschland Energie. Das zeigt eine repräsentative Umfrage im Auftrag des Vergleichsportals Verivox. Gut 2/3 der Befragten gaben an, bewusster mit Energie umzugehen, etwa bei Strom, Heizung und Warmwasser. Fast die Hälfte lässt außerdem das Auto häufiger stehen und steigt auf das Fahrrad oder öffentliche Verkehrsmittel um.
3: Und jetzt das Wichtigste aus Berlin.
2: Der Deutsche Gewerkschaftsbund trifft sich ab heute in Neukölln zu einem Bundeskongress. Die Delegierten wollen 4 Tage lang unter anderem ihre Positionen bei den geplanten Sozialreformen der Bundesregierung abstecken. Als Redner werden auch Kanzler Merz, Bundesarbeitsministerin Baas und Bundesfinanzminister Klingbeil erwartet. Morgen stellt sich die DGB-Vorsitzende Fahimi zur Wiederwahl. In Neukölln hat die Feuerwehr am Morgen einen Brand in einem Mehrfamilienhaus gelöscht. Verletzt wurde niemand. Das Feuer brach in einem Geschäft im Erdgeschoss des Gebäudes in der Kirchhofstraße aus. Warum, ist noch unklar. Ein Feuerwehrsprecher sagte dem RBB, dass sich der Rauch im ganzen Haus ausbreitete. 20 Bewohner brachten sich selbstständig in Sicherheit und kamen vorübergehend in einem BVG-Bus unter. Sie konnten inzwischen in ihre Wohnungen zurückkehren. Und mehr Nachrichten aus Berlin lesen Sie rund um die Uhr auf rbb24.de.
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1: 2:02 und es ist wunderbar mild, 18 Grad haben Sie in Schmöckwitz, 18 sind es in Heinersdorf und 18 messen wir auch bei Ihnen in Tiergarten. 20 werden es heute noch maximal und es bleibt freundlich. Am Nachmittag vielleicht ein paar mehr Wolken, aber es bleibt trocken. Morgen der Start in die neue Woche dann nicht mehr ganz so schön. Es wird kühl und auch regnerisch bei Temperaturen um die 15 Grad.
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1: Liebe Autofahrer, auf dem Stadtring der 100 in Richtung Treptow sind die Ausfahrt Messedamm und die Überleitung zur AWUS bis morgen früh 5 Uhr gesperrt. Auch der Messedamm ist in Richtung Kahlenseestraße in Höhe des ICC gesperrt. Auf der 100 stehen Sie aktuell im Stau mit plus 10 Minuten. Die Auffahrt Siemensdamm ist gesperrt. Charlottenburg, der Kudamm, ist auch gesperrt zwischen der Achimsthaler Straße und Olivaer Platz. Wegen der Classic Days noch bis morgen früh in beiden Richtung und die Busse werden deshalb umgeleitet über die Lietzenburger Straße. Straßenfest wird gefeiert in Rudow auf der Straße Alt-Rudow und der Krokusstraße. Sie kommen deshalb dort nicht weiter. Am besten also einen großen Bogen drum machen. Bei der S-Bahn wird gebaut. Durchgehend bis nächsten Sonntag fahren Busse zwischen Schöneweide und Grünau bzw. Schönefeld. Außerdem fährt zwischen Schöneweide und dem Flughafen BER eine Express-Buslinie. Wir schauen ins Umland. Vorsicht bitte, auf der A9 Richtung Leipzig zwischen Brück und Niemeck liegt ein Fahrrad auf der linken Spur. Und A10 westlicher Berliner Ring in Richtung Dreieckwerder zwischen Potsdam Nord und Föben staut es sich an der Baustelle dort mit aktuell plus 20 Minuten. Weitere Meldungen zu Straßen und Schienen finden Sie auf rbb888.de und in unserer App.
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1: Schön, dass Sie da sind. Schon verrückt, oder? Was man im Laufe der Jahre so alles an Musikphasen durchmacht. Wie war das bei Ihnen? Welche Zeiten haben Sie so erlebt? Ich war irgendwie alles mal. Rockgirl, Popper, irgendwann auch als Grufti unterwegs. Und genau in dieser Phase habe ich auch voll gerne Sisters of Mercy gehört. War bei Ihnen vielleicht auch so. Die kommen im Herbst live nach Berlin am 19. Oktober in die Columbia-Halle, präsentiert von RBB 88.8. Und wir hören hier gleich einen ihrer vielen düsteren und absolut ikonischen Songs, This Corrosion. Vorher Color Me Bad mit I Wanna Sex You Up.

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0: Soul, Get Alive, die 80er hier auf RBB 88.8 in der 80er, 90er Show.
1: Chart History, heute vor 45 Jahren.
0: War ein Song auf Platz 1 in Deutschland, der eigentlich bei einem Soundcheck entstanden ist, nur ein Instrumental war. Dann kam aber Mature, den kennen wir alle von Ultravox, der hat den Text dazu geschrieben und plötzlich war es ein Hit. Fade to Grey von Visage, ein Song, der damals irgendwie alles verändert hat. Plötzlich klang Pop ganz anders, futuristisch, kühl, bisschen geheimnisvoll. Und das war auch genau das Konzept, hat Sänger Steve Strange mal erzählt.
2: I'd like to term it as modern dance music, not disco, but music that people can dance to.
3: Ich nenne es moderne Tanzmusik, nicht Disco, aber Musik, zu der die Leute tanzen können. Als wir vor 3 Jahren den Club Billy's eröffneten, sollte das eine Alternative zur Disco-Musik sein, aber trotzdem zum Tanzen. Und mit Visage, mit der Gruppe, hoffe ich, dass sich mit dem nächsten Album auch das ganze musikalische Konzept verändert hat. Die Plattenfirma sagt mir jedenfalls nicht, was ich zu tun habe. Niemals. Ich würde gar nicht zuhören. Alles, was ich tue, ist für mich und

0: niemand sonst.
1: Everything I do is on my behalf and not anybody else's.
2: Und diese berühmte Frauenstimme im Song, die gehört der Luxemburgerin Brigitte Arndt. Und falls Sie sich immer mal gefragt haben, was die da eigentlich sagt, ganz einfach. Sie spricht den englischen Text von Steve Strange 1:1 auf Französisch nach. Heute, vor 45 Jahren, auf Platz 1 in Deutschland. Insgesamt 7 Wochen an der Spitze. Hier ist der Klassiker Visage mit Fate.

0: Urlaub für den Kopf, die Pet Shop Boys mit sehr wieder eh, was so für ihn heißt. So ist das Leben. RBB 888 mit der 80er, 90er Show. Gleich gibt's eine große Ballade von Madonna, You See.
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0: Madonna. You See. Hier ist RBB 888, kurz nach 12:30.
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0: 19 Grad messen wir bei Ihnen in Moabit, 19 sind es in Grünau und 18 haben wir bei Ihnen in Steglitz. 20, das ist die Höchsttemperatur für heute. Es gibt immer mal wieder auch ein paar Wolken, aber auch immer wieder Sonne und es bleibt trocken. Morgen dann nicht mehr ganz so schön, 15 Grad nur und wir haben viele Wolken und gibt auch immer wieder Regen.
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0: Hallo liebe Autofahrer, auf dem Stadtring der A100 sind die Ausfahrt Messedamm und die Überleitung zur AWUS gesperrt, noch bis morgen früh 5 Uhr. Auch der Messedamm ist in Richtung Halenseestraße in Höhe des ICC gesperrt. Auf der 100 stehen Sie im Stau mit plus 10 Minuten, die Auffahrt Siemensdamm ist gesperrt. Charlottenburg, der Kurfürstendamm, ist zwischen der Achimsthaler Straße und dem Oliverplatz wegen der Classic Days gesperrt, in beiden Richtungen bis morgen früh. Busse der BVG werden über die Lietzenburger Straße umgeleitet. Und es wird bei der S-Bahn gebaut. Durchgehend bis nächsten Sonntag fahren Busse zwischen Schöneweide und Grünau bzw. Schönefeld. Außerdem fährt zwischen Schöneweide und dem Flughafen BER eine Expressbuslinie. Dann der Blick ins Umland. Vorsicht bitte auf dem nördlichen Berliner Ring, der A10 zwischen Oberkrämer und Kreuz Oranienburg, befinden sich in beiden Richtungen Rehe auf der Fahrbahn. Und wir haben den Stau auf der A10, dem westlichen Berliner Ring in Richtung Dreieckwerder zwischen Potsdam Nord und Vöben. Grund eine Baustelle, hier sollten Sie 20 Minuten mehr Zeit einplanen. Weitere Meldungen zu Straßen und Schienen finden Sie auf rbb888.de und in unserer App.
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0: Ich freue mich, dass Sie da sind. Wir feiern jetzt wieder drei Songs am Stück ab. Diesmal aus dem Jahr 89.
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0: Mit dabei sind die B-52s. Die sind auch am 26. Juni dann in der Zitadelle Spandau live. Wir hören das englische Dance-Projekt The Adventures of Stevie V. Und jetzt Miami Vice Star Don Johnson mit Tell It Like It Is.

0: so typisch. B52s, dieser schräge, fröhliche Mix aus New Wave und Pop. Rome haben wir gehört hier auf RBB 88.8. Und wann hat man schon mal die Chance, einem der bekanntesten Schauspieler Deutschlands ganz privat in die Karten zu schauen? Heute Nachmittag ist genau so ein Moment. Götz Otto ist ab 17 Uhr hier zu Gast in 100% Promi. Sein Weg liest sich wie ein echtes Filmdrehbuch vom deutschen Fernsehen direkt nach Hollywood und dann gleich mit Steve Spielberg gedreht für Schindlers Liste. Kurz danach der nächste große Auftritt, James Bond in Der Morgen stirbt nie, hat dort an der Seite von Pierce Brosnan gespielt. Aktuell sehen wir ihn hier in Berlin auf der Bühne in der Komödie Es ist nur eine Phase, Hase, über Midlife Crisis, Neuanfang und die Frage, war es das jetzt schon oder geht da noch was? Und er hat uns auch verraten, warum ihn Brother in Arms, der Song von den Dire Straits, ganz besonders berührt.
1: Meine erste Freundin ist gestorben und seitdem bin ich mit Dire Straits, wenn ich das höre, habe ich sofort Pipi im Auge, weil das bei der Beerdigung gespielt wurde.
0: Manchmal sind es nicht nur die schönen Momente, manchmal hängen auch schwere Erinnerungen an einem Song. Götz Otto, heute ab 17 Uhr bei 100% Promi und jetzt hören wir die Dire Straits mit Brother in Arms. Ich bin Doreen Herbe. Gleich viel Spaß mit meinem Kollegen Andreas Marschner und ganz viel guter Musik von Peter Schilling, Michael Jackson oder die Pointer Sisters. Haben Sie einen schönen Sonntag. 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

0: Andy Bell from Erasure.
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1: Um 13 Uhr mit Philipp Börger. Vor Teneriffa wird jetzt das Kreuzfahrtschiff evakuiert, auf dem es Hantavirus-Fälle gegeben hat. Das Schiff hat die Insel am Morgen erreicht. Alle Menschen an Bord wurden auf Krankheitssymptome untersucht. Seit dem Vormittag werden die Passagiere nach und nach unter hohen Sicherheitsvorkehrungen an Land gebracht. Spanien-Korrespondentin Franka Wels berichtet.
2: Die Passagiere trugen blaue Schutzkleidung, Masken sowie weiße Taschen mit persönlichen Gegenständen. Dort stiegen sie in einen roten Bus der militärischen Katastrophenschutzeinheit UME um und wurden umgehend zum Flughafen Teneriffa Süd gebracht. Nach Angaben des spanischen Gesundheitsministeriums soll die letzte Maschine spätestens im Laufe des Montags von Teneriffa abfliegen.
1: Die Bundesregierung hat skeptisch auf Aussagen von Russlands Präsident Putin reagiert, wonach der Krieg in der Ukraine bald enden könnte. Aus Regierungskreisen war von einem weiteren Scheinangebot die Rede. Für mögliche Verhandlungen habe Russland seine Forderungen an die Ukraine nicht geändert. Deswegen sei diese Option nicht glaubwürdig. Putin hat bei einer Pressekonferenz gestern gesagt, er könne den ukrainischen Präsidenten Selenskyj in einem Drittland treffen. Als europäischen Vermittler schlug Putin Ex-Bundeskanzler Schröder vor. Bundesjustizministerin Hubig will, dass Femizide härter bestraft werden können. Wenn Frauen getötet werden, weil sie Frauen sind, soll das aus ihrer Sicht künftig klarer als Mord gelten können. Hubig sagte der Bild am Sonntag, dass solche Fälle vor Gericht bisher zu oft nur als Totschlag gewertet würden. Zum Beispiel, wenn Eifersucht als Motiv genannt und dadurch ein milderes Urteil gesprochen wird. Berlins regierender Bürgermeister Wegner fordert, die Mehrwertsteuer auf Lebensmittel deutlich zu senken. Der CDU-Politiker sagte beim Bundeskongress des Deutschen Gewerkschaftsbundes in Neukölln, Grundnahrungsmittel müssten für alle bezahlbar bleiben. Wegner sprach sich außerdem für dauerhaft niedrigere Energiekosten aus, sowohl für Unternehmen als auch für Verbraucher. Zur Debatte über mögliche Kürzungen bei der Rente meinte Wegner, dass dadurch viele Menschen zusätzlich verunsichert würden. In mehreren Städten und Gemeinden in Brandenburg wird heute über die politische Zukunft vor Ort abgestimmt. So entscheidet sich bei einer Stichwahl in Barnim, wer neuer Landrat wird. Der bisherige SPD-Landrat Daniel Kurz tritt gegen den AfD-Bewerber Matthäus Mikolaschek an. Außerdem gibt es mehrere Bürgermeisterwahlen oder Stichwahlen, und zwar in Zedenick, Panketal, Baruth-Mark, Nutetal und Nordwest-Uckermark. Die Abstimmungslokale sind bis 18 Uhr geöffnet. Soweit die Nachrichten. Weitere Meldungen aus der Region auf rbb24.de.
0: Das Berlin-Wetter. Mit den aktuellen Temperaturen Adlershof, Prenzlauer Berg und Charlottenburg überall 18 Grad. Bis zum Abend Sonne und Wolken im Wechsel. Es bleibt trocken und es sollen noch 22 Grad werden. In der Nacht kann es dann erste Schauer geben bei um die 10 Grad. Und morgen am Montag überwiegend bewölkt. Dazu kommt immer wieder ein bisschen Regen und es wird wieder kühler bei nur noch maximal 13 Grad morgen.
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0: Um genau 3:03. Vorsicht bitte auf der A10 südlicher Berliner Ring Richtung Dreieck Werder zwischen Genshagen und Ludwigsfelde Ost sind Leute auf der Fahrbahn. Auf dem Stadtring A100 Richtung Treptow sind die Ausfahrt Messedamm und die Überleitung zur AWUS bis morgen früh 5 Uhr noch gesperrt. Auch der Messedamm ist Richtung Hallenseestraße in Höhe des ICC gesperrt. Auf der A100 stehen sie im Stau im Moment, hier dauert es 15 Minuten länger und die Auffahrt Siemensdamm ist gesperrt. Westend Stau rund ums Olympiastadion, Hertha spielt ja gleich gegen Fürth. Charlottenburg, der Kudamm ist zwischen Joachimsthaler Straße und dem Olivaer Platz wegen der Classic Days bis morgen früh noch in beiden Richtungen gesperrt. Die BVG-Busse werden über die Lietzenburger Straße umgeleitet. Und nochmal ins Umland, A10 westlicher Berliner Ring Richtung in beiden Richtungen zwischen Potsdam Nord und Föben. Staus an den Baustellen und hier dauert es jeweils 20 Minuten länger. Zur S-Bahn, da wird noch gebaut, deshalb durchgehend bis nächsten Sonntag Busse zwischen Schöneweide und Grünau bzw. Schönefeld. Außerdem fährt zwischen Schöneweide und dem Flughafen BER eine Expressbuslinie. Alle Meldungen zu Straßen und Schienen finden Sie auf rbb888.de und in unserer App. Gute Fahrt!
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0: 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Hallo, heute ist der 10. Mai und es ist Muttertag. Also alles Liebe und vielen Dank an alle Mütter, Muttis, Mamas. Ihr seid einfach toll. Sie haben ja heute auch schon viele liebe Grüße an ihre Mütter zu uns geschickt. Ja, dann grüße ich jetzt auch mal meine Mutti. Mutti, ich hab dich lieb. Und den Muttertag, den gibt's ja schon seit 1914. Damals zuerst in den USA, bei uns in Deutschland wurde der Muttertag zum ersten Mal 1923 gefeiert. Damals vom Verband Deutscher Blumengeschäftsinhaber. Ja, und von mir gibt's jetzt auch Blumen für alle Mamas und Muttis in musikalischer Form. Hier ist Peter Schilling mit seinem Major Tom. Happy Muttertag!

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0: Ja, da hat er mal richtig hart in die Gitarre greifen lassen, Michael Jackson, Dirty Diana. Und an der Gitarre, das war Steve Stevens, bekannt geworden, unter anderem, weil er in der Band von Billy Idol gespielt hat. Michael Jackson, Dirty Diana, von seinem 87er Erfolgsalbum Bad. Hier ist RBB 888. Es ist Sonntag. Wetter ist nochmal ganz schön. Nicht vergessen, es ist Muttertag. Am kommenden Donnerstag ist dann Vatertag oder auch Herren- oder Männertag, der Tag zu Ehren der Väter. Ja, und das fällt ja dann immer zusammen mit Christi Himmelfahrt. Und damit ist der Donnerstag dann auch schon wieder ein Feiertag. Und wir feiern jetzt hier Musik aus den 90ern. Faithless mit God is a DJ.
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0: Musik aus dem Jahr 1997, die Backstreet Boys mit Everybody, hier auf RBB 88.8.
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0: Ambiture und Ultravox, Dancing with Tears in My Eyes. Das sind die 80er hier bei uns auf RBB 88.8.
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0: Mit den aktuellen Temperaturen: Lichtenberg 18 Grad, Reinickendorf und Britz 19, 22 sollen wir heute noch kriegen. Bis zum Abend Sonne und Wolken im Wechsel, es bleibt trocken. In der Nacht kann es dann erste Schauer geben, Temperaturen gehen runter auf 10 Grad und morgen am Montag wieder überwiegend bewölkt. Dazu gibt es dann auch immer wieder ein bisschen Regen und es wird wieder kühler, morgen nur noch maximal 13 Grad.
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0: 2:03 in Berlin, A10 westlicher Berliner Ring in beiden Richtungen zwischen Potsdam Nord und Vöben. Staus an den dortigen Baustellen mit jeweils 20 Minuten plus. Auf dem Stadtring der A100 Richtung Treptow sind die Ausfahrt Messedamm und die Überleitung zur AWUS bis morgen früh 5 Uhr gesperrt. Auch der Messedamm ist Richtung Hallenseestraße in Höhe des ICC gesperrt. Auf der A100 stehen sie derzeit im Stau plus 15 Minuten. Die Auffahrt Siemensdamm ist gesperrt. Charlottenburg, der Kudamm, ist zwischen Joachimsthaler Straße und dem Olivarplatz wegen der Classic Days bis morgen früh in beiden Richtungen gesperrt. Die BVG-Busse werden über die Lietzenburger Straße umgeleitet. Und es gibt Bauarbeiten bei der S-Bahn. Durchgehend bis nächsten Sonntag fahren deshalb Busse zwischen Schöneweide und Grünau bzw. Schönefeld. Außerdem fährt zwischen Schöneweide und dem Flughafen BER eine Expressbuslinie. Alle Meldungen zu Straßen und Schienen finden Sie auf rbb888.de und in unserer App. Gute Fahrt!
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0: Jetzt kommt ein Song, der 1984 mit einem Grammy ausgezeichnet wurde als beste R&B-Performance. Sie hören schon, Ain't Nobody von Rufus und Chaka Khan. Eine zeitlos coole Nummer, finde ich. Ich wünsche einen entspannten Sonntagnachmittag und natürlich einen schönen Muttertag.

0: and Warmex Celebrate the World. Das sind die 80er hier bei uns auf RBB 88.8. 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
2: 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Weiß ich noch, da wollte ich nach Island und habe mir dann das immer so stürmisch und da musste doch mal irgendwie wetterfestes Haarwerk haben und habe mir da mal so eine Dauerwelle machen lassen.
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Falco, Out of the Dark von seinem gleichnamigen Album aus dem Jahr 1998. Hier ist RBB 888. Es geht wieder in die 80er mit einem Song, der in den USA mal auf Platz 264 der Songs des Jahrhunderts gewählt wurde. Hier sind die Pointer Sisters mit I'm So Excited.

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1: Um 14 Uhr mit Jürgen Buch. Die Bundesregierung hat skeptisch auf Aussagen von Russlands Präsident Putin reagiert, der Krieg in der Ukraine könnte bald enden. Aus Regierungskreisen war von einem Scheinangebot die Rede, da Russland bei seinen Forderungen an die Ukraine bleibe. Putin hat bei einer Pressekonferenz gestern Bereitschaft signalisiert, den ukrainischen Präsidenten Selenskyj in einem Drittland zu treffen. Als europäischen Vermittler schlug Putin Ex-Bundeskanzler Schröder vor. Vor Teneriffa wird jetzt das Kreuzfahrtschiff evakuiert, auf dem es Hunter-Virus-Fälle gegeben hat. Das Schiff hat die Insel am frühen Morgen erreicht. Anschließend wurden die Menschen an Bord untersucht. Seit dem Vormittag werden die Passagiere unter hohen Sicherheitsvorkehrungen an Land gebracht. Spanien-Korrespondentin Franka Wels.
2: Die Passagiere trugen blaue Schutzkleidung, Masken sowie weiße Taschen mit persönlichen Gegenständen. Dort stiegen sie in einen roten Bus der militärischen Katastrophenschutzeinheit UME um und wurden umgehend zum Flughafen Teneriffa Süd gebracht. Nach Angaben des spanischen Gesundheitsministeriums soll die letzte Maschine spätestens im Laufe des Montags von Teneriffa abfliegen.
1: Berlins regierender Bürgermeister Wegner fordert, die Mehrwertsteuer auf Lebensmittel deutlich zu senken. Der CDU-Politiker sagte beim Bundeskongress des Deutschen Gewerkschaftsbundes in Berlin-Neukölln, Grundnahrungsmittel müssten für alle bezahlbar bleiben. DGB-Chefin Fahimi warnte dagegen vor weiteren Angriffen auf den Sozialstaat. Die Bundesregierung versuche, die Beschäftigten zur Ursache der Krisen zu erklären. Das würden die Gewerkschaften nicht hinnehmen. Trotz der Waffenruhe im Irankrieg werden aus den Golfstaaten neue Angriffe gemeldet. Kuwait wurde nach eigenen Angaben mit mutmaßlich iranischen Drohnen angegriffen. Vor der Küste von Katar wurden nach Angaben der britischen Seeschifffahrtsbehörde ein Frachter beschossen. Der Iran hat mit Gegenschlägen gedroht, nachdem das US-Militär vorgestern zwei unbeladene iranische Öltanker angegriffen hatte. In mehreren Städten und Gemeinden in Brandenburg wird heute über die politische Zukunft vor Ort abgestimmt. So entscheidet sich bei einer Stichwahl in Barnim, wer heute Landrat wird. Außerdem gibt es mehrere Bürgermeisterwahlen oder Stichwahlen, und zwar in Zedenick, Panketal, Barutmark, Nutetal und Nordwest-Uckermark. Die Abstimmungslokale sind bis 18 Uhr geöffnet. Soweit die Nachrichten. 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
3: Mit den aktuellen Temperaturen. Wedding 19 Grad, Friedrichshagen 20, Schmargendorf 19. Bis zum Abend Sonne und Wolken im Wechsel. Es bleibt trocken. 22 Grad sollen wir noch kriegen. In der Nacht kann es dann erste Schauer geben bei um die 10 Grad. Morgen am Montag wieder überwiegend bewölkt. Dazu gibt es auch immer wieder ein bisschen Regen. Und es wird wieder kühler. Morgen nur noch maximal 13 Grad.
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3: Genau 2:03 auf dem Stadtring A100 Richtung Treptow sind die Ausfahrt Messedamm und die Überleitung zur AWUS bis morgen früh 5 Uhr gesperrt. Auch der Messedamm ist Richtung Hallenseestraße in Höhe des ICC gesperrt. Auf der A100 stehen sie im Stau, hier dauert es 10 Minuten länger. Die Auffahrt Siemensdamm ist gesperrt. Charlottenburg, der Kuhdamm, ist zwischen Joachimsthaler Straße und dem Oliver Platz wegen der Classic Days bis morgen früh in beiden Richtungen gesperrt. Die BVG-Busse werden über die Lietzenburger Straße umgeleitet. In Rudow sind Alt-Rudow und Krokusstraße wegen eines Straßenfestes bis Mitternacht gesperrt. Rummelsburg, die Schlichte Allee, ist nach einem Wasserrohrbruch zwischen Hauptstraße und Zubtener Straße bis Anfang Juni voll gesperrt. Und ins Umland A10 westlicher Berliner Ring in beiden Richtungen zwischen Potsdam Nord und Vöben. Staus an den Baustellen dort. Hier dauert es jeweils 20 Minuten länger. Und noch zur S-Bahn. Da wird gebaut und deshalb durchgehend bis nächsten Sonntag Busse zwischen Schöneweide und Grünau bzw. Schönefeld. Außerdem fährt zwischen Schöneweide und dem Flughafen BER eine Expressbuslinie. 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
3: Hallo, ich wünsche einen schönen Sonntag mit Musik aus den 90ern. Hier ist Freddie Mercury, Living on My Own.

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Crash, Boom, Bang von Roxette. Das sind die 90er hier bei uns auf RBB 88.8. Und jetzt kommt ein Song aus den 70ern, also im Original aus den 70ern. Und der wurde in den 80ern gleich von zwei britischen Musikgrößen gecovert. Some Guys Have All The Luck. Einmal gecovert von Robert Palmer und auch von Rod Stewart. Und seine Version hören wir jetzt hier. Hier ist er mit Some Guys Have All The Luck.

0: aus dem Jahr 1984. Laura Branigan mit Self Control hier auf RBB 88.8.
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0: Musik aus den 90ern, Phil Collins, I Wish It Would Rain Down, und an der Gitarre hören wir Eric Clapton hier auf RBB 88.8. Es ist kurz nach 2:30 in Berlin.
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0: Mit den aktuellen Temperaturen: Wannsee 19 Grad, Prenzlauer Berg 20, Friedenau 19. Bis zum Abend Sonne und Wolken im Wechsel. Es bleibt trocken, 22 Grad sollen wir noch kriegen. In der Nacht, da kann es dann erste Schauer geben, bei um die 10 Grad. Und morgen am Montag überwiegend bewölkt. Dazu kommt immer wieder ein bisschen Regen und es wird wieder kühler. Morgen nur noch maximal 13 Grad.
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0: Auf dem Stadtring A100 Richtung Treptow sind die Ausfahrten Messedamm und die Überleitung zur AWUS bis morgen früh 5 Uhr wegen Bauarbeiten gesperrt. Auch der Messedamm ist Richtung Halenseestraße in Höhe des ICC gesperrt. Auf der A100 stehen sie derzeit noch im Stau. Hier dauert es 10 Minuten länger. Die Auffahrt Siemensdamm ist gesperrt. Friedrichshain, die neue Bahnhof- und Gürtelstraße sind wegen Kranarbeiten zwischen Boxhagener Straße und Wiesenweg voll gesperrt. Auch Radfahrer sind betroffen. Rummelsburg, die Schlichtallee, ist nach einem Wasserrohrbruch zwischen Hauptstraße und Zobtener Straße bis Anfang Juni gesperrt. Ins Umland, A10, westlicher Berliner Ring Richtung Dreieck Werder, zwischen Potsdam Nord und Großkreuz brauchen Sie Geduld. Hier dauert es 20 Minuten länger. Und A24 Berlin Richtung Hamburg zwischen Kremmen und Fehr-Berlin. Hier bitte Vorsicht, hier liegen Reifenteile auf der rechten Spur. Alle Meldungen zu Straßen und Schienen finden Sie auf rbb888.de und in unserer App. Gute Fahrt!
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0: Hallo, Everything But The Girl. Das sind Tracy Thorn und Ben Watt. Sie haben ja vor allem in den 90ern große Erfolge gefeiert. Und nach ihrem Comeback 2023 und dem Best-of-Album im letzten Jahr, da sind die beiden auch weiterhin aktiv. Also wenn sie mal in London sind, da laufen auch in diesem Jahr ihre exklusiven Clubshows. Wir hören Everything But The Girl jetzt mit ihrem größten Hit aus den 90ern. Is Missing im Todd Terry Remix.

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2: Janet Jackson, That's the Way Love Goes von ihrem 93er Album Janet. Der Song gilt als der erfolgreichste ihrer Karriere. Er war allein in den USA 8 Wochen hintereinander auf Platz 1 der Billboard Hot 100. Und einen Grammy gab's für die Nummer auch noch für den besten R&B-Titel. Hier ist RBB 88.8.
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Musik nur, wenn sie laut ist. Herbert Grönemeyer von seinem 83er Album Gemischte Gefühle, das damals in Zusammenarbeit mit Edo Zanki entstanden ist. Hier ist RBB 88.8. Jetzt geht's wieder in die 90er hier bei uns. Mit den Four Non Blondes, der Band aus San Francisco, mit ihrer charismatischen Frontfrau Linda Perry. Hier ist ihr größter Hit. Das sind die Four Non Blondes mit What's Up.

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1: Um 15 Uhr mit Jürgen Buch. Die Bundesregierung hat skeptisch auf Aussagen von Russlands Präsident Putin reagiert, wonach der Krieg in der Ukraine bald enden könnte. Aus Regierungskreisen war von einem weiteren Scheinangebot die Rede. Für mögliche Verhandlungen habe Russland seine Forderungen an die Ukraine nicht geändert. Deswegen sei diese Option nicht glaubwürdig. Putin hat bei einer Pressekonferenz gestern Bereitschaft signalisiert, den ukrainischen Präsidenten Selenskyj in einem Drittstaat zu treffen. Als europäischen Vermittler schlug Putin Ex-Bundeskanzler Schröder vor. Vor Teneriffa wird das Kreuzfahrtschiff evakuiert, auf dem das Hunter-Virus ausgebrochen ist. Das Schiff hat die Insel am frühen Morgen erreicht. Alle Menschen an Bord wurden untersucht. Spanien-Korrespondentin Julia Macher.
2: Keiner der Menschen zeige Symptome, so die spanische Gesundheitsministerin Monica Garcia. In Gruppen von maximal 5 Personen werden die Menschen von Bord an Land gebracht, dann sofort in Fahrzeugen des Militärs zum 10 Minuten entfernten Flughafen gefahren. Dort warten bereits die von den Herkunftsländern bereitgestellten Maschinen. Zunächst verlassen die Spanierinnen und Spanier das Schiff. Ihnen folgen die Niederländer, die 6 Deutschen sowie die Belgier und Griechen.
1: Berlins regierender Bürgermeister Wegner fordert, die Mehrwertsteuer auf Lebensmittel deutlich zu senken. Der CDU-Politiker sagte beim Bundeskongress des Deutschen Gewerkschaftsbundes in Berlin-Neukölln, Grundnahrungsmittel müssten für alle bezahlbar bleiben. DGB-Chefin Fahimi warnte dagegen vor weiteren Angriffen auf den Sozialstaat. Die Bundesregierung versuche, die Beschäftigten zur Ursache der Krisen zu erklären. Trotz der Waffenruhe im Irankrieg werden aus den Golfstaaten neue Angriffe gemeldet. Kuwait wurde nach eigenen Angaben mit mutmaßlich iranischen Drohnen angegriffen. Mit welchen Folgen ist noch nicht bekannt. Vor der Küste von Katar wurden nach Angaben der britischen Seeschifffahrtsbehörde ein Frachter beschossen. Es wurde aber niemand verletzt. In mehreren Städten und Gemeinden in Brandenburg wird heute über die politische Zukunft vor Ort abgestimmt. So entscheidet sich bei einer Stichwahl in Barnim, wer neuer Landrat wird. Der bisherige SPD-Landrat Daniel Kurt tritt gegen den AfD-Bewerber Matthäus Mikolaschek an. Außerdem gibt es mehrere Bürgermeisterwahlen oder Stichwahlen, und zwar in Zedenick, Panketal, Barutmark, Nutetal und Nordwest-Uckermark. Die Abstimmungslokale sind bis 18 Uhr geöffnet. Soweit die Nachrichten. 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
3: Mit den aktuellen Temperaturen Tempelhof und Buch 19 Grad, Lichtenrade 20. Bis zum Abend Sonne und Wolkenwechsel, es bleibt trocken. 22 Grad sollen es noch werden. In der Nacht, da kann es dann erste Schauer geben bei um die 10 Grad. Und morgen am Montag überwiegend bewölkt. Dazu kommt immer wieder ein bisschen Regen und es wird kühler. Morgen nur noch maximal 13 Grad.
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3: 3:03 auf dem Stadtring A100 Richtung Treptow sind die Ausfahrten Messedamm und die Überleitung zur AWUS bis morgen früh 5 Uhr wegen Bauarbeiten gesperrt. Auch der Messedamm ist Richtung Hallenseestraße in Höhe des ICC gesperrt. Auf der A100 stehen sie im Stau, hier dauert es 10 Minuten länger und die Auffahrt Siemensdamm ist ebenfalls gesperrt. Rummelsburg, die Schlichtallee, ist nach einem Wasserrohrbruch zwischen Hauptstraße und Zobtener Straße bis Anfang Juni gesperrt. Ins Umland A10, westlicher Berliner Ring Richtung Dreieck Werder, zwischen Potsdam Nord und Großkreuz brauchen Sie 20 Minuten Geduld. Und A24 Berlin Richtung Hamburg zwischen Kremm und Fehr-Berlin, da liegen immer noch Reifenteile auf der rechten Spur. Hier bitte Vorsicht. Alle Meldungen zu Straßen und Schienen finden Sie auf rbb888.de und in unserer App. Gute Fahrt!
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3: Ich wünsche einen schönen Muttertag an diesem Sonntag mit Musik aus den 80ern. Hier sind Talk Talk, It's My Life.

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Missing You von John Waite aus dem Jahr 1984 hat ja Tina Turner in den 90ern auch mal erfolgreich gecovert, den Song. Hier ist RBB 888 und wo ich gerade von den 90ern spreche, aus diesem Jahrzehnt hören wir hier jetzt Green Day mit When I Come Around. Ich wünsche einen schönen Sonntagnachmittag.

Eine neue, großartige Künstlerin aus Großbritannien, Olivia Dean, war das mit So Easy. Sie hat ja in diesem Jahr auch den Grammy als beste neue Künstlerin gewonnen. Hier ist RBB 888 und jetzt kommt eine Nummer aus den 90ern. NSYNC mit Tearing Up My Heart. 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

0: Ärzte. Zu spät hier auf RBB 88.8. Es ist 3:30 in Berlin.
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0: Mit den aktuellen Temperaturen Halensee 21 Grad, Plenterwald und Kreuzberg 20. Bis zum Abend Sonne und Wolkenwechsel, es bleibt trocken. In der Nacht kann es dann erste Schauer geben, das Ganze bei um die 10 Grad. Und morgen am Montag überwiegend bewölkt, dazu kommt immer wieder ein bisschen Regen und es wird kühler. Morgen bis zu 13 Grad.
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0: Auf dem Stadtring A100 Richtung Treptow sind die Ausfahrten Messedamm und die Überleitung zur AWUS bis morgen früh 5 Uhr wegen Bauarbeiten gesperrt. Auch der Messedamm ist Richtung Hallenseestraße in Höhe des ICC gesperrt. Auf der A100 stehen sie immer noch im Stau, hier dauert es 10 Minuten länger. Die Auffahrt Siemensdamm ist ebenfalls gesperrt. Friedrichshain, die neue Bahnhof- und Gürtelstraße sind wegen Kranarbeiten zwischen Boxhagener Straße und Wiesenweg vollgesperrt. Auch Radfahrer können hier nicht langfahren. Rummelsburg, die Schlichtallee ist nach einem Wasserrohrbruch zwischen Hauptstraße und Zoptener Straße bis Anfang Juni gesperrt. Ins Umland A10, westlicher Berliner Ring Richtung Dreieck Werder, zwischen Potsdam Nord und Großkreuz brauchen Sie Geduld, hier dauert es 20 Minuten länger. Und B2, Berlin Richtung Dreieck Barnim, zwischen Lindenberg und Dreieck Barnim ist die Fahrbahn halbseitig nach einem Unfall gesperrt. Es gibt Stau in beiden Richtungen. Alle Meldungen zu Straßen und Schienen finden Sie auf rbb888.de und in unserer App. Gute Fahrt!
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0: Hallo, seit 17 Jahren hat er sich aus dem Musikgeschäft zurückgezogen, Mike Oldfield. Er lebt seitdem auf den Bahamas, ist sogar bahamaischer Staatsbürger und genießt seinen Ruhestand. Und nächsten Freitag am 15. Mai, da hat Mike Oldfield Geburtstag, da wird er 73. Hier ist er mit einem seiner großen Hits aus den 80ern, zusammen mit Maggie Reilly, Moonlight Shadow.

0: Musik aus den 80ern. Die Commodores mit Night Shift hier auf RBB 88.8. Ja, und die folgenden beiden, die sind auch jede Woche im Dienst. 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

Ich bin eine Schlampe, eine Liebhaberin, ein Kind, eine Mutter, eine Sünderin und eine Heilige. Ja, auch mit solchen Zeilen kann man einen Hit landen. Das war Meredith Brooks mit Bitch. Das sind die 90er hier bei uns auf RBB 88.8. Bisschen weniger unverfroren geht's bei Rick Astley zu. Hier ist er mit einem seiner großen Hits aus den 80ern. Together Forever.

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1: Um 16 Uhr mit Jürgen Buch. Deutsche Politiker reagieren gespalten auf den Vorschlag des russischen Präsidenten Putin, Altkanzler Schröder könne im Ukraine-Krieg vermitteln. Die Bundesregierung ist skeptisch. Grüne, Linke und FDP lehnen den Vorschlag ab. Teile der SPD sind dagegen interessiert. Aus der Nachrichtenredaktion Claudia Meichelbeck.
2: Der SPD-Außenpolitiker Stegner sagte dem Spiegel, man sollte Putins Vorschlag prüfen. Er begrüße jede Initiative, die den Krieg beenden könne. Die Bundesregierung ordnet Putins Aussage dagegen als Scheinangebot ein. Putin hatte gestern mit Blick auf den Ukraine-Krieg gesagt, er glaube, dass sich die Angelegenheit dem Ende zuneige.
1: Nach dem Ausbruch des Hunter-Virus auf einem Kreuzfahrtschiff läuft jetzt die Evakuierung. Das Schiff ankert seit dem Morgen in einem Hafen von Teneriffa. Unter strengen Sicherheitsvorkehrungen werden die Passagiere zum Flughafen gebracht. Sie sollen in ihre Heimatländer geflogen werden und dort erstmal in Quarantäne bleiben. Die Menschen werden als Kontaktpersonen mit hohem Risiko eingestuft. Die Weltgesundheitsorganisation versicherte aber nochmal, dass das Ansteckungsrisiko gering ist. In Brandenburg soll es weiter dabei bleiben, dass Flüchtlinge mit Aufenthaltserlaubnis nicht selbst bestimmen dürfen, wo sie wohnen. Integrationsminister Wilke von der SPD hat das im Interview mit der deutschen Presseagentur damit begründet, dass die Integration so besser steuerbar sei. Es werde verhindert, dass sich die Menschen in einzelnen Städten konzentrieren. Der Flüchtlingsrat Brandenburg kritisiert die sogenannte Wohnsitzauflage als massiven Eingriff in die Bewegungsfreiheit von Flüchtlingen. Am Berliner Ensemble wird jetzt die Gründungsintendantin Helene Weigel mit einer Skulptur geehrt. Sie ist heute vor dem Theater eingeweiht worden. Ihr Kopf blickt symbolhaft zum damaligen Direktionszimmer. Axel Hoffmann, RBB 24.
3: Ergänzt wird die Skulptur durch eine Soundinstallation, bei der die Stimme der langjährigen Intendantin zu hören ist. Weigel war viele Jahre mit dem Dichter und Dramatiker Bertolt Brecht verheiratet. Beide gründeten 1949 das Berliner Ensemble. Bis zu ihrem Tod im Jahr 1971 leitete Weigel das Haus am Schiffbauer Damm.
1: Fußball-Zweitligist Hertha BSC hat sein letztes Heimspiel der Saison gewonnen. Die Mannschaft gewann im Olympiastadion gegen Greuther Fürth mit 2:1. Soweit die Nachrichten. Weitere Meldungen aus Berlin und Brandenburg auf rbb24.de.
4: Das Berlin-Wetter. Mit den aktuellen Temperaturen. Mitte und Steglitz 21 Grad, Köpenick 20. Damit ist die Höchsttemperatur für heute auch schon fast erreicht. 22 sollen wir maximal kriegen. Bis zum Abend Sonne und Wolken im Wechsel. Es bleibt trocken. In der Nacht kann es erste Schauer geben. Die Temperaturen gehen runter auf 10 Grad. Und morgen am Montag überwiegend bewölkt. Dazu gibt es immer wieder ein bisschen Regen und es wird wieder kühler. Morgen nur noch maximal 13 Grad.
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4: 3:04 auf dem Stadtring A100 Richtung Treptow sind die Ausfahrten Messedamm und die Überleitung zur AWUS bis morgen früh 5 Uhr wegen Bauarbeiten gesperrt. Auch der Messedamm ist Richtung Hallenseestraße in Höhe des ICC gesperrt. Auf der A100 stehen sie nach wie vor im Stau. Hier dauert es 10 Minuten länger. Die Auffahrt Siemensdamm ist ebenfalls gesperrt. Charlottenburg, der Kuhdamm, ist zwischen Joachimsthaler Straße und dem Oliver Platz wegen der Classic Days bis morgen früh in beiden Richtungen gesperrt. Die BVG-Busse werden über die Lietzenburger Straße umgeleitet. Dahlem, die Königin-Luise-Straße, ist Richtung Grunewaldstraße zwischen Arnim-Allee und Königin-Luise-Platz wegen einer Baustelle bis Mitte Dezember gesperrt. Und ins Umland, da gibt's aber im Moment keine Meldungen. Ja, dann alle Meldungen zu Straßen und Schienen finden Sie auf rbb888.de und in unserer App. Gute Fahrt.
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4: Sie war eine der wegweisenden Disco-Nummern in den 70ern. You make me feel mighty real. Im Original von Sylvester und in den 80ern hat sich dann Jimmy Somerville den Song geschnappt und seine Version draus gemacht. Die hören wir jetzt. Hier ist er mit You make me feel mighty real. Jimmy Somerville. Ich wünsche einen schönen Sonntagnachmittag.

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0: Die Bee Gees mit You Win Again hier auf RBB 88.8. Der Song verhalf den Bee Gees in den 80ern zu einem Comeback nach dem Ende der Disco-Ära in den 70ern.
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0: Vaya con Dios. Na, na, na. Das sind die 90er hier bei uns auf RBB 88.8. Es ist gleich 16:30 in Berlin.
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0: Mit den aktuellen Temperaturen Gatow, Weißensee und Wilmersdorf überall 20 Grad. Bis zum Abend Sonne und Wolken im Wechsel. Es bleibt trocken. In der Nacht, da kann es dann erste Schauer geben. Temperaturen gehen runter auf 10 Grad. Und morgen am Montag überwiegend bewölkt. Dazu gibt es immer wieder Regen und es wird wieder kühler. Morgen nur noch maximal 13 Grad.
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0: Auf dem Stadtring A100 Richtung Treptow sind die Ausfahrt Messedamm und die Überfahrt zur AWUS bis morgen früh 5 Uhr wegen Bauarbeiten gesperrt. Zwischen Dreieck Charlottenburg und Dreieck Funkturm stehen sie eine halbe Stunde im Stau. Auch der Messedamm ist Richtung Halensee in Halenseestraße in Höhe des ICC gesperrt. Charlottenburg, der Kudamm, ist zwischen Joachimsthaler Straße und Olivaer Platz wegen der Classic Days bis morgen früh in beiden Richtungen gesperrt. Die BVG-Busse werden über die Lietzenburger Straße umgeleitet. Friedrichshain, die neue Bahnhof- und Gürtelstraße sind wegen Kranarbeiten zwischen Boxhagener Straße und Wiesenweg voll gesperrt. Auch Radfahrer können hier nicht langfahren. A2 Berlin Richtung Magdeburg zwischen Wollin und Ciesa liegt ein totes Tier auf der rechten Spur. Hier bitte Vorsicht. A10 südlicher Berliner Ring Richtung Dreieck Werder Höhe Michendorf ist ein Auto in Brand geraten. Hier ist die Ausfahrt gesperrt. Und A10 westlicher Berliner Ring Richtung Dreieck Havelland zwischen Großkreuz und Vöben ist die Autobahn nach einem Unfall gesperrt. Alle Meldungen zu Straßen und Schienen finden Sie auf rbb888.de und in unserer App. Gute Fahrt!
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0: Ich wünsche einen schönen Sonntagnachmittag mit Musik aus den 90ern und die kommt von den Goo Goo Dolls. Iris heißt die Nummer.

0: Sophie B. Hawkins, Right Beside You, das sind die 90er hier bei uns auf RBB 88.8.
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Musik aus den 80ern, Starship, We Built This City, hier auf RBB 88.8. Und es geht gleich wieder in die 90er mit Whitney Houston im Original von Dolly Parton. I Will Always Love You.

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2: Um 17 Uhr mit Jürgen Buch. Russland-Staatschef Putin hat sich zu einem möglichen Ende des Kriegs gegen die Ukraine geäußert. Bei einer Pressekonferenz schlug er den früheren Bundeskanzler Schröder als Vermittler vor. Putin sagte auch, er wäre dazu bereit, sich mit dem ukrainischen Präsidenten Selenskyj in Moskau zu treffen. Björn Blaschke, Korrespondent für Russland.
3: Ein Treffen an einem anderen Ort sei auch möglich, so Putin weiter, aber nur, wenn zuvor eine langfristige Friedensvereinbarung getroffen würde. Die wirkt momentan unwahrscheinlich. Die Ukraine hat Russland in jüngerer Vergangenheit verschiedene Schläge verpasst, die Putin und seine Leute unter Druck setzen. Trotzdem gab Putin vor, er meine, dass sich der Krieg dem Ende zuneige. Er könne sich auch gut vorstellen, dass Altkanzler Gerhard Schröder zwischen beiden Seiten vermittelt.
2: Einer der deutschen Passagiere des Kreuzfahrtschiffs Hondius soll in die Berliner Charité gebracht werden. Derzeit würde noch der Transport geplant, hieß es aus der Senatsverwaltung für Gesundheit. Der Patient muss in Quarantäne, obwohl er derzeit keine Symptome zeigt. Auf dem Kreuzfahrtschiff hatte es einen Hantavirus-Ausbruch gegeben. Das Schiff liegt jetzt vor Teneriffa, von wo aus alle Passagiere ausgeflogen werden. Berlins regierender Bürgermeister Wegner fordert niedrigere Preise für Lebensmittel und Energie. Der CDU-Politiker hat den Bundeskongress des Deutschen Gewerkschaftsbundes in Berlin-Neukölln eröffnet. Dabei schlug er Steuersenkungen vor. Axel Walter, RBB 24.
4: Wegner setzt sich dafür ein, die Mehrwertsteuer auf Lebensmittel deutlich zu senken. Grundnahrungsmittel müssten für alle bezahlbar bleiben, betonte der regierende Bürgermeister. Zugleich sprach sich Wegner für dauerhaft niedrigere Energiekosten aus, sowohl für Unternehmen als auch für Verbraucher. Kritik übte er außerdem an Debatten über mögliche Kürzungen bei der Rente. Das würde viele Menschen nur zusätzlich verunsichern.
2: In mehreren Städten und Gemeinden in Brandenburg wird heute über die politische Zukunft vor Ort abgestimmt. So entscheidet sich bei einer Stichwahl in Barnim, wer neuer Landrat wird. Außerdem gibt es mehrere Bürgermeisterwahlen oder Stichwahlen, und zwar in Zedenik, Panketal, Barutmark, Nutetal und Nordwest-Uckermark. Die Abstimmungslokale sind noch bis 18 Uhr geöffnet. Fußball-Zweitligist Hertha BSC hat sein letztes Heimspiel der Saison gewonnen. Die Mannschaft gewann im Berliner Olympiastadion mit 2:1 gegen Greuther Fürth. In der Handball-Bundesliga haben die Füchse Berlin beim THW Kiel 35:28 gewonnen. Soweit die Nachrichten. 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
5: Und jetzt die aktuellen Temperaturen. Mariendorf, Altglienicke, Prenzlauer Berg und ja, überall 20 Grad. Bis zum Abend Sonne und Wolken im Wechsel. Es bleibt trocken. In der Nacht kann es dann erste Schauer geben bei um die 10 Grad und morgen am Montag überwiegend bewölkt. Dazu gibt es immer wieder ein bisschen Regen und es wird kühler. Morgen nur noch maximal 13 Grad. Und damit zum Verkehr. Es gibt folgende Meldungen. Auf dem Stadtring A100 Richtung Treptow sind die Ausfahrt Messedamm und die Überfahrt zur AWUS bis morgen früh 5 Uhr wegen Bauarbeiten gesperrt. Zwischen Dreieck Charlottenburg und Dreieck Funkturm stehen sie immer noch eine halbe Stunde im Stau. Auch der Messedamm ist Richtung Hallenseestraße in Höhe des ICC gesperrt. Charlottenburg, der Kuhdamm, ist zwischen Joachimsthaler Straße und dem Olivarplatz wegen der Classic Days bis morgen früh in beiden Richtungen gesperrt. Die BVG-Busse werden über die Dietzenburger Straße umgeleitet. Dahlem, die Königin-Luise-Straße, ist Richtung Grunewaldstraße zwischen Arnim-Allee und Königin-Luise-Platz wegen einer Baustelle bis Mitte Dezember gesperrt. Und noch ins Umland, A10, südlicher Berliner Ring Richtung Dreieck Werder, Höhe Michendorf.
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6: Woran merkt man eigentlich, dass man mitten in der Midlife-Crisis steckt? Vielleicht, wenn Motorrad plötzlich wieder interessant wird oder wenn man beim Blick in den Spiegel denkt, da war irgendwann mal mehr Jugend. Genau darum geht's aktuell auf Berlins Theaterbühne in der Komödie Es ist nur eine Phase, Hase, mit dabei und in der Hauptrolle Götz Otto, mein Gast in den kommenden 2 Stunden. Ich freue mich, dass du da bist. Hallo Götz.
7: Ja, vielen Dank, dass ich da sein darf. Dankeschön.
6: Was hast du heute Morgen gedacht beim Blick in den Spiegel?
7: Ich vermeide den Spiegel in der Früh.
8: Oh.
7: Wozu?
8: Das ist clever.
7: Die Zahnbürste ist wichtiger.
9: Wir klären gleich, ob all das wirklich nur eine Phase ist, reden übers Älterwerden, kleine Lebenskrisen vielleicht und warum wir uns dabei manchmal selber im Wege stehen.

0: Midlife Crisis. Das klingt ja immer so ein bisschen nach Cabrio, nach Lederjacke und vielleicht auch so ein bisschen nach der ganz großen Frage, war's das jetzt schon? Genau darum geht's gerade in der Komödie Es ist nur eine Phase, Hase, aktuell aufgeführt im Ernst-Reuter-Saal in Berlin. Mit dabei mein Gast heute, Götz Otto. Götz, du spielst ja einen Mann, der nochmal neu durchstarten will, wenn man das so sagen kann. Und er stellt dabei sein ganz normales Leben eigentlich komplett auf den Kopf. Ist deine Figur eher so ein tragischer Held oder einfach ein Mann, der vielleicht ein bisschen spät mitbekommen hat, dass er keine 30 mehr ist?
1: Von allem etwas, würde ich sagen. Also ist auf jeden Fall jemand, der zwangsweise in Altersteilzeit geschickt wird und sich mit dieser neuen Situation abfinden muss. Und das tut, indem er sich ein Fahrrad kauft und wahnsinnig sportelt und solche Sachen und seinen Körper neu entdeckt. Und zumindest mal sein Umfeld denkt, er will seine Jugend zurück. Aber ich von meiner Figur her denke, ich will einfach nur Spaß am Leben haben. Das kann man ja auch.
0: Gab es beim Spielen eigentlich Momente, wo du gedacht hast, ach, die Vorbereitung auf den Part kann ich mir sparen. Kenne ich zu Genüge aus meinem eigenen Leben? Das ist wahrscheinlich immer wieder diese Frage.
1: Naja, also, tatsächlich, ich habe das Buch gelesen und habe mich da tatsächlich natürlich wiedergefunden. Ja, weil ich meine, diese Fragen, die sich die Figur stellt, die stellt sich jeder in dem Alter.
0: Absolut.
1: Und ich hatte mir lustigerweise kurz vorher auch ein Fahrrad gekauft. Ich fahre mittlerweile sehr viel Fahrrad wieder und las das jetzt bei Mischa, meiner Figur, und dachte, aha, Nachtigallikör, der Trapsen, ich war da auch schon. Viele andere Dinge auch, wo ich mich durchaus wiedererkannt habe.
0: Das Stück ist ja nicht nur lustig, es gibt auch Momente, die vielleicht ein Stück weit nachdenklich sind. Was war denn schwerer für dich, die komischen Momente zu treffen oder vielleicht die stillen, die so ein bisschen unangenehmeren?
1: Interessant ist immer Timing. Am Timing zu arbeiten ist das, was wirklich bei einer Komödie das Entscheidende ist. Und das kann man da auch gut ausprobieren. Und die tragischen Momente, das ist wirklich gar nicht so einfach, weil wir haben da komplett unwoke Sätze drin. Und wie geht man dann damit um? Mhm. Also kommentiert man das auf der Bühne? Kann man das so stehen lassen? Braucht es einen Widerpart? Wie reagiert das Publikum darauf? Und das war gar nicht so einfach.
0: Ihr seid auf der Bühne zu viert oder zu fünft. Wie lange braucht man denn in diesem Ensemble, um sich blind zu verstehen, um sich aufeinander zu verlassen? Sprich, wie lange muss man sich vorbereiten als Team auf dieses Stück?
1: Wir haben das große Glück, dass wir uns wirklich als Ensemble wahnsinnig gut verstehen, was auch hilft. Wir spielen ein Ehepaar mit Sohn und deren besten Freunde. Also es wäre kacke, wenn wir uns nicht so gut finden würden. Und wobei wir uns natürlich dann auch auf der Bühne streiten. Ja. Und das allerdings, wie sich halt Freunde streiten und nicht, wie sich Leute, Schauspieler streiten, die sich nicht mögen.
0: Götz Otto, mein Gast heute. Wir wollen dich gleich mal näher kennenlernen. Kleine Fragerunde, eine Art Speed.

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1: Ich freue mich, dass er sich die Zeit genommen hat. Mein Gast ist heute der Schauspieler Götz Otto. Er spielt aktuell den Mischa in Es ist nur eine Phase, Hase, aufgeführt von der Komödie am Kurfürstendamm. Jetzt wollen wir dich näher kennenlernen, Götz. Was brauchst du für den Start in den Tag?
2: Ich mache jeden Morgen meine Übungen, also für den Körper und für den Geist. Und ich mache Atemübungen, so ein Zeugs. Und ich brauche einen Kaffee und eine Dusche.
1: Sehr gut.
2: Also meine Morgen-Procedure ist ein bisschen länger.
1: Wer geht einkaufen, du oder deine Frau?
2: Wir beide.
1: Ja? Ja. Das wird nicht getrennt?
2: Nee, überhaupt nicht. Ich habe keine Ahnung. Und also die Kinder gehen viel zu selten einkaufen. Schande über sie.
1: Ja, ich habe diese etwas bestimmtere Tonart wahrgenommen. Was gehört denn immer bei dir in den Korb?
2: Nüsse.
1: Ja, wirklich?
2: Ja, Nüsse. Ich liebe Nüsse. Nüsse.
1: Sind gesund.
2: Ja, und ich stehe da immer Ewigkeiten vor diesem Nussregal und überlege, was ich da nehmen soll.
1: Wann gab es den letzten Strafzettel bei dir?
2: Ich habe auf dem Weg hierher mein Nummernschild verloren. Ich hoffe, ich kriege keinen. Das ist echt eine totale Katastrophe. Da habe ich nur mal nachgeguckt, also mal gegoogelt, was man denn macht, wenn man sein Nummernschild verliert. Und eigentlich darfst du gar nicht mehr fahren. Also ich bin illegal hier auf gut Deutsch.
1: Man muss dazu sagen, du bist mit einem wirklich alten und sehr, sehr schönen Fahrzeug hier. Über das werden wir dann nachher nochmal sprechen. Es ist ein altes Feuerwehrauto.
2: Kommt bald in Altersteilzeit.
1: Fluchst du beim Autofahren?
2: Ah, nein. Aber das ist ein großer Vorteil, wenn man in so einer Feuerwehr unterwegs ist. Man ist tiefenentspannt. Du kannst nämlich nicht schnell fahren und bist erstmal per se ein Hindernis und alle Leute finden dich doof, aber du stehst da und kannst es einfach genießen, dass das alles geht.
1: Bist du lieber mit guten Freunden im Achter rudern oder ganz alleine Stand-up paddeln?
2: Puh, das hat beides extremste Qualitäten.
1: Ja.
2: Der Vorteil beim Stand-up paddeln ist, das kann ich machen, wann ich will, und beim Rudern muss ich immer.
1: Ist man verabredet. Bekomme ich denn Hausschuhe, wenn ich euch besuche?
2: Wenn du willst, kriegst du auch welche.
1: Also ihr habt welche da?
2: Ich glaube schon, irgendwo.
1: Was machst du als erstes nach einem anstrengenden Drehtag oder Probentag fürs Theater?
2: Also erstens mal fahre ich garantiert mit dem Fahrrad. Dieses Fahrradfahren nach der Probe oder nach der Vorstellung, das ist gut, weil einfach mal rauslassen. Gerade wenn man schwierigere Sachen spielt, das ist bei Phase Hase nicht der Fall. Aber wenn man irgendwie Richard den Dritten sich aus dem Herz gewrungen hat, ist man ganz froh, wenn man anschließend ein bisschen transpiriert. Und wenn ich dann zu Hause bin, freue ich mich, wenn meine Frau da ist.
1: Schön. Du bist viel unterwegs. Nimmst du inzwischen dein eigenes Kissen mit?
2: Ja. Das ist ja echt total krass, dass du das...
1: Ja.
2: So on the nose, das eigene Kissen. Ich nehme wirklich ein eigenes Kissen mit.
1: Weil ich nämlich auch so bin. Deswegen frage ich das. Ich glaube, das ist so eine Eigenart bei uns Männern, dass der hervorragende Schlaf immer mehr eine Rolle spielt. Ja? Wenn wir irgendwo anders sind, dann möchten wir auch so schlafen wie zu Hause. Radio oder Podcast?
2: Beides. Also wirklich beides, höre ich wirklich paritätisch.
1: Gute Antwort. Götz Otto, heute mein Gast. Und wie aus dem kleinen Götz der Große geworden ist, das sagt er uns hoffentlich gleich.

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1: Zu Gast ist heute der Schauspieler Götz Otto. Wie seine ersten Gehversuche aussahen und in welcher Sportart er sogar Vize-Europameister geworden ist, das hören Sie gleich.

0: Der Schauspieler und Synchronsprecher Götz Otto hat uns seinen Sonntag geopfert. Götz, wir gehen jetzt mal zurück in deine Kindheit. Geboren in Offenbach. Mhm. Deine Schwester und du, ihr seid aufgewachsen in Dietzenbach.
1: Soweit noch richtig.
0: Soweit noch richtig. Du unterbrichst mich sofort, wenn ich etwas falsch sage. Da hatten deine Eltern eine Bäckerei. Das heißt also, beide mussten richtig früh aufstehen und deine Mom auch?
1: Mhm. Meine Mutter war im Laden und wenn du darauf hinaus wolltest, wir Kinder irgendwann natürlich auch in den Ferien.
0: Das heißt, ihr habt mitgeholfen, ja?
1: Ja, ja, klar.
0: Was warst du für ein Typ Junge? Eher so ein Draufgänger oder eher schüchtern? Ich würde zum Beispiel auf eher schüchtern tippen, denn ich weiß von dir, dass über deinem Bett damals Poster von Smokey, Uriah Heep und Manfred Mann's Earth Band gehangen haben.
1: Ach du Scheiße.
0: Und daneben das Ponyfoto von deiner Schwester.
1: Warst du mal drin in meinem Kinderzimmer? Ist ja eine Unverschämtheit. Ich war, glaube ich, ich würde sagen, ich war ein Spacko.
0: Wie definierst du Spacko?
1: Ich war ein Kasper. Ja, es ging immer darum, irgendwie, weil ich mit profundem Wissen oder mit irgendwelchen wahnsinnigen Coolness konnte ich nicht punkten, also habe ich Späße gemacht.
0: Aber solche Leute liebt man doch immer, wenn man sie in seiner Nähe hat, weil dadurch ist der Tag gleich ein bisschen aufgelockert, finde ich. Also dein Vater war Präsident im Motorsportverein und ihr habt schon mit 7 auf dem Bike der Eltern gesessen. Das musst du uns genau erzählen.
1: Mein Vater ist immer Motorrad gefahren und meine Mutter hat dann irgendwann beschlossen, auch Motorrad zu fahren. Und dann sind wir mit 2 BMWs durch die Gegend gefahren. Meine Mutter mit mir und mein Vater mit meiner Schwester. Also bis nach Portugal.
0: Auf dem Sofa zu sitzen als Kind, wow, Respekt.
1: Genau, also was echt krass ist, weil ich kann mich erinnern, ich bin noch eingeschlafen auf dem Motorrad.
0: Oh.
1: Ja, also aus heutiger Sicht bist du eingeschlafen, bist du irre. Aber... ja, es ging.
0: Du wolltest ursprünglich mal Pilot werden. Wann hast du den Wunsch an den Nagel gehangen?
1: Also das muss ganz, ganz früh gewesen sein in meiner Karriere, dass ich dieses Interview gegeben habe.
0: Ich habe das tatsächlich in einem ganz frühen Interview gelesen aus dem Jahr, ich kann es dir sagen, 1997.
1: Ja, ich wollte gerade sagen, es ist ein Wunsch, an den kann ich mich kaum noch erinnern. Aber das wollte ich wirklich, ich fand Pilot toll. Mein Onkel war bei der Lufthansa, hat der Bodendienst gemacht, war dann irgendwie Stationsleiter. Deswegen ist meine Schwester auch nach Australien gegangen und so. Ich fand Piloten einen coolen Job eigentlich.
0: Die Luft ist es dann nicht geworden, dafür aber das Wasser, zumindest eine Zeit lang. Du warst, wir haben es schon mal angerissen, begeisterter Ruderer und darin auch wahnsinnig erfolgreich. Das kann man ruhig nochmal sagen. Junioren-Vize-Europameister im Achter.
1: Ja, sowas ähnliches auf jeden Fall. Das ist,
0: da stapelst du aber tief.
1: Naja, nee. Ich war auf jeden Fall Leistungssportler, ja, und habe viel gerudert in meinem Leben.
0: Wie lange hast du das gemacht und wo?
1: Unterschiedlich. Ich war zuerst bei der Offenbacher Rudergesellschaft Undine, dann bei den blauen Sachsenhäusern, dann bei der Germania und am Schluss hier im Leistungszentrum in Berlin.
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1: Es ist nur eine Phase, Hase. Ein Stück der Komödie am Kurfürstendamm läuft seit Anfang Mai im Ernst-Reuter-Saal in Reinickendorf. Der Hauptdarsteller dieses Stücks ist bei mir der Schauspieler Götz Otto. Götz, du lebst mit deiner Familie bei München und du hast mal gesagt, du bist keiner, der sich über seine Arbeit definiert. Für dich läuft es eher über Familie, was ich einen sehr schönen Satz finde. Du bist verheiratet, hast 4 Kinder. Gibt's noch Nesthäkchen? Noch jemand, der zu Hause geblieben ist oder sind alle schon ausgeflogen?
2: Die Jüngste fliegt jetzt aus. Also die fliegt nicht raus, sie fliegt aus.
1: Ja.
2: Also dieser kleine Buchstabe macht einen Unterschied.
1: Wie kann ich mir Götz zu Hause vorstellen? So mit Strohhut in der Hängematte am guten Buch oder vielleicht schraubend an einer alten Triumph?
2: An der Feuerwehr auf jeden Fall schraubend, dann backe ich selber. Also ich bin ja als Bäckerssohn, ich habe einen Holzbackofen im Garten. Und
1: ach, wie toll.
2: Und ich hoffe, wenn ich jetzt weg bin, ist meine Frau brav mit dem Sauerteig.
1: Wie pflegt man Sauerteig? Was ist da wichtig?
2: Es gibt 2 unterschiedliche Arten, entweder impfen oder füttern. Das Wichtige ist, da sind Bakterien und Säuren drin. Und die ernähren sich von den Kohlenhydraten des Mehls. Und wenn das alle ist, stirbt irgendwann auch der Sauerteig.
1: Ich habe vorhin gesagt, schraubend einer Triumph, was natürlich Quatsch ist. Also dein großes Projekt, das habe ich vorhin von Weitem schon gesehen. Knallrot, Baujahr, was hast du gesagt? 87 oder 86? Das ist so dein Lieblingsstück gerade mit einem Nummernschild weniger.
2: Scheiße.
1: Wie bist du dazu gekommen und was hast du damit vor?
2: Ich bin immer schon ein Freund des alten Autos gewesen und dann habe ich mir überlegt, ich hätte ganz gerne ein Auto, in dem ich auch schlafen kann. Und jetzt habe ich natürlich meine mannigfaltige Kinderschar versucht zu motivieren, sagen, Leute, das ist dieses Auto, eine alte Feuerwehr, das ideale Festivalfahrzeug. Also wenn ihr auf irgendwelche Festival fahrt, super perfekt dafür. Also wir machen das zum Familienprojekt. Und wenn ihr nicht mitmacht, dann verkaufe ich die Karre wieder. Schnitt. Habe ich natürlich nicht. Kein Mensch hat mitgemacht. Ich habe es alleine gemacht und es hat wahnsinnig viel Spaß gemacht. Und jetzt ist die Feuerwehr ausgebaut und sprachfähig. Das war mir wichtig, weil ich wollte ursprünglich Podcasts machen und mit diesem Feuerwehrauto durch Europa fahren, ehemalige KollegInnen von mir treffen, andere Kulturschaffende und über den gemeinsamen Kulturraum Europas sprechen. Weil ich ein großer Freund Europas und des europäischen Friedensprojektes bin. Und ich glaube, dass wir so echt so umfängliche Probleme in dieser Zeit haben, die wir mit der möglichst größten Skala lösen sollten und nicht mit der möglichst kleinen. Und das finde ich Europa ein gutes Tool dafür. Deswegen bin ich damit auf YouTube jetzt und habe einen eigenen YouTube-Kanal gemacht.
1: Hat er einen speziellen Namen?
2: Er heißt Go Europe. Also wie meine Initialen, G-O, Go Europe 2025.
1: Mein Gast ist heute der Schauspieler Götz Otto und der bleibt auch noch ein Weilchen. Das hat er mir versprochen.
2: voll die Drohung.

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1: Um 18 Uhr mit Jürgen Buch. Der Vorschlag von Russlands Präsident Putin, Altkanzler Schröder als Vermittler im Ukraine-Krieg einzusetzen, wird in der deutschen Politik unterschiedlich bewertet. Die Bundesregierung sieht darin ein weiteres Scheinangebot von russischer Seite, zumal diese nicht von ihren Forderungen abrücke. Die Grünen nennen den Vorschlag abwegig. Die SPD-Außenpolitiker Achmetowitsch und Stegner fordern dagegen, den Vorschlag zu prüfen. So könne Europa eine Stimme bei den Verhandlungen erhalten. Einer der deutschen Passagiere des Kreuzfahrtschiffs Hondius soll in die Berliner Charité gebracht werden. Derzeit würde noch der Transport geplant, hieß es aus der Senatsverwaltung für Gesundheit. Der Patient muss in Quarantäne, obwohl er derzeit keine Symptome zeigt. Auf dem Kreuzfahrtschiff hatte es einen Hantavirus-Ausbruch gegeben. Das Schiff liegt jetzt vor Teneriffa, von wo aus alle Passagiere ausgeflogen werden. Berlins regierender Bürgermeister Wegner fordert niedrigere Preise für Lebensmittel und Energie. Der CDU-Politiker hat den Bundeskongress des Deutschen Gewerkschaftsbundes in Berlin-Neukölln eröffnet. Dabei schlug er Steuersenkungen vor. Axel Walter, RBB 24.
2: Wegner setzt sich dafür ein, die Mehrwertsteuer auf Lebensmittel deutlich zu senken. Grundnahrungsmittel müssten für alle bezahlbar bleiben, betonte der regierende Bürgermeister. Zugleich sprach sich Wegner für dauerhaft niedrigere Energiekosten aus, sowohl für Unternehmen als auch für Verbraucher. Kritik übte er außerdem an Debatten über mögliche Kürzungen bei der Rente. Das würde viele Menschen nur zusätzlich verunsichern.
1: Am Berliner Ensemble ist eine Skulptur der Gründungsintendantin Helene Weigel eingeweiht worden. Der Kopf der Figur blickt in Richtung des damaligen Direktionszimmers. In einer Klanginstallation ist Weigels Stimme zu hören. Sie war viele Jahre mit dem Dichter und Dramatiker Bertolt Brecht verheiratet. Beide gründeten 1949 das Berliner Ensemble, das Weigel bis zu ihrem Tod 1971 leitete. In der Fußball-Bundesliga hat der Hamburger SV den SC Freiburg 3:2 besiegt. Fußball-Zweitligist Hertha BSC hat sein letztes Heimspiel der Saison gewonnen. Die Mannschaft gewann im Berliner Olympiastadion 2:1 gegen Greuther Fürth. Die Fußballfrauen von Union Berlin haben zu Hause gegen Hoffenheim 0:2 verloren. In der Handball-Bundesliga haben die Füchse Berlin beim THW Kiel 35:28 gewonnen. Soweit die Nachrichten. 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Das Wetter. Am Abend viel Sonne mit ein paar dichten Wolken, überwiegend trocken. Aktuell in Berlin-Steglitz 20 und in Cottbus 21 Grad. In der Nacht teils wolkig, teils leicht bewölkt. Im Verlauf vor allem im Westen und Norden Brandenburgs Regen. Tiefstwerte 11 bis 7 Grad. Morgen kräftiger Regen, teils auch Gewitter bei bis zu 20 Grad. Die Zeit 18.03 Uhr. A10, östlicher Berliner Ring Richtung Dreieck-Spreeau. Zwischen Hohenschönhausen und Marzahn gibt es Behinderungen nach einem LKW-Unfall. A10, südlicher Berliner Ring Richtung Dreieck-Werder, Höhe Michendorf, gibt es Behinderungen nach einem PKW-Brand. Vorsicht in beiden Richtungen auf der A24. Zwischen Fährberlin und Kremmen befinden sich Tiere auf der Fahrbahn. Stadtverkehr Berlin. Auf dem Stadtring A100 Richtung Treptow sind die Ausfahrt Messedamm und die Überfahrt zur AWUS bis morgen früh 5 Uhr wegen Bauarbeiten gesperrt. Zwischen Dreieck Charlottenburg und Dreieck Funkturm stehen sie 10 Minuten im Stau. Auch der Messedamm ist Richtung Halenseestraße in Höhe des ICC gesperrt. Charlottenburg, der Kurfürstendamm, ist zwischen Joachimsthaler Straße und dem Oliverplatz wegen der Classic Days bis morgen früh in beiden Richtungen gesperrt. Die BVG-Busse werden über die Lietzenburger Straße umgeleitet. Bauarbeiten bei der S-Bahn durchgehen. Bis nächsten Sonntag fahren Busse zwischen Schöneweide und Grünau bzw. Schönefeld.
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3: Heute mit Deutschlands berühmtestem Bösewicht. Der Schauspieler Götz Otto ist mein Gast. Auch du kennst ja die böse Buben-Sammelstelle. Du warst mal für 2 Tage im mexikanischen Knast. Damals noch nach dem Abi im Mietwagen von den USA mal kurz rüber in die armen Viertel in Mexiko. Und genau da haben die Handschellen dann Klick gemacht.
4: Also wir sahen aus wie so typische kalifornische Boys, die auf der Suche nach irgendwelchen Drogendealern sind. Und dementsprechend haben die dann auch unser Auto komplett durchsucht und wollten dann irgendwann Kohle haben. Wir saßen dann in diesem mexikanischen Knast zum Glück alleine aus heutiger Sicht. Ich sage, oh Gott, und dann, das war so Klassiker. Also wirklich so eine Holztür mit so drei Metallstangen, genau. Ja. Und dann haben wir uns immer so hin und haben uns so rausgerufen, hallo, wir kommen eigentlich aus Deutschland, wir sind gar keine Amerikaner und bitte lasst uns doch wieder frei. Und die wollten halt, wie gesagt, Kohle haben und wir haben das verweigert. Und dann, nach 2 Tagen, haben sie uns wieder freigelassen.

0: Dieser Mann kann alles. Er kann Komödie, er kann Liebesfilme oder Blockbuster. Götz Otto ist mein Gast, Schauspieler und Synchronsprecher. Götz, wir gehen nochmal zurück in deine Vergangenheit. Nach dem Abi an der Leibniz-Schule in Offenbach ging es dann an die Universität für Musik und Darstellende Kunst in Graz.
1: Ja, dazwischen war ich noch kurz an der FU in Berlin, aber nur pro forma. Mehr oder weniger.
0: Und auf der Otto-Falkenberg-Schule in München warst du auch noch?
1: Und da war ich auch noch, ja.
0: Also Schulen hast du wirklich eine ganze Menge besucht, meine Herren.
1: Nach der Schauspielschule bin ich ja direkt ins Schillertheater gekommen.
0: Es war auch die Zeit, in der du deine ersten Produktionen hattest, für Kino oder Fernsehen. Angefangen mit Kleine Haie, fand ich wirklich großartig damals. Nächster Halt dann gleich mal Schindlers Liste. Das war 1993 als größere Produktion. Das muss doch für dich der totale Wahnsinn gewesen sein.
1: Ja, war es auch total. Also ich bin nach diesen Dreharbeiten wirklich, war ich locker mal ein halbes Jahr auf körpereigenen Drogen. Das war wirklich absurd und großartig und toll. Ich bin da hingekommen ans Set und Steven Spielberg sollte mein Kostüm abnehmen. Und dann kam er und hat gesagt, can you shoot? Und ich stießen klar, Verweigerer, weißt du, ich habe mal vorher noch nie in meinem Leben eine Waffe in der Hand gehabt. Und wenn Steven Spielberg fragt bei Schindlers Liste, ob du schießen kannst, dann kann man das natürlich. Aber erster Tag, ich war so aufgeregt, extremst aufgeregt. Und da gibt es eine Szene, da sollte Ralph Fiennes versucht rauszufinden, wer ein Huhn gestohlen hat. Und ich sollte die ganze Zeit hinter ihm herlaufen, Terry Commandant stole the chicken und so weiter, so Druck aufbauen bei ihm. 10 Leuten und dann schießt er den ersten über den Haufen und sagt, okay, wenn ihr nicht sagt, wer es war, dann bringe ich einen nach dem anderen um. Und ich sollte da hingehen und diesem Dummy, der schon auf dem Boden lag, also dieser Leiche, noch einen sogenannten Fangschuss geben. War aber total aufgeregt. Jetzt war ich aber schon verkabelt und verrickt, weil ich ja gesagt habe, ich kann das machen. Und Spielberg hat gesehen, ja, der ist aufgeregt, aber ein deutscher Regisseur wäre zu mir gekommen und gesagt, reg dich nicht so auf, alles gut, entspann dich. Ich versuche mich zu beruhigen. Der kam zu mir und sagt, vergiss es, also du, ich bin mit der Kamera nur auf deiner Hand. Wir sehen dich überhaupt nicht. Aber pass auf, da unten gibt's durch diese, wenn du da schießt, gibt's eine kleine Explosion in dem Dummy. Und da können Steine hochfliegen. Deswegen möchte ich, dass du dich schützt und dir die Hand vors Gesicht hältst, nicht das, was passiert. So, also ich denke mir, okay, wenn ich gar nicht im Bild bin und nur die Hand, also war ich auch super entspannt und bin da hingegangen und habe die Hand vors Gesicht gehalten und Peng gemacht. Und dann habe ich 2 Tage später die Muster gesehen, die wir gucken durften. Und ich bin natürlich komplett im Bild. Ja? Und diese Geste sieht super professionell aus. Und der hat mich einfach verarscht.
0: Mega.
1: Aber sehr, sehr effektiv und toll.
0: Super Geschichte. Und dann ging's weiter und auf einmal kannte dich auch wirklich jeder. Du warst der Handlanger des Bösewichtes, der Morgen stirbt nie. Darüber werden wir gleich reden.
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1: Er ist einer dieser deutschen Schauspieler, die es bis nach Hollywood geschafft haben. Und zwar nicht irgendwohin, sondern direkt ins Bond-Universum. Götz Otto ist mein Gast. In Der Morgen stirbt nie, da hast du den Handlanger des Bösewichts gespielt. Das an der Seite von Pierce Brosnan. Und die Geschichte vom Casting dazu, du hattest 20 Sekunden Zeit, um abzuliefern. Hast aber gleich mal einen rausgehauen und das mit einem Selbstbewusstsein, zumindest liest sich das so. Ich habe da wirklich mit den Ohren geschlackert. Deine Worte, ich bin groß, ich bin böse, ich bin kahlköpfig, ich bin Deutscher. Das waren 5 Sekunden, behalten Sie den Rest. Hast du das wirklich so gesagt?
2: Ja.
1: Wie wurdest du eigentlich aufgenommen am Set? Wie kann man sich das vorstellen? Kommt es einer großen Familie nahe?
2: Es ist ja eine sehr lange Drehzeit gewesen. Ich glaube, wir haben über 3 Monate gedreht. Und ich war die meiste Zeit dabei, nicht die ganze, aber die meiste Zeit, was auch dazu führt, dass du viel Freizeit hast. Mhm. Ja, das geht nicht nur mir so, sondern den anderen Kollegen und Kolleginnen durchaus auch, bis auf Pierce natürlich, der die meiste Zeit gearbeitet hat. Wir haben tolle Sachen miteinander erlebt. Also zum Beispiel, ich habe Dodi Al-Fayed getroffen, der hat uns eingeladen. Und am Montag nach dem Unfall von Dodi und Diana, hätten die beiden, Diana mit den Kindern eigentlich ans Set kommen sollen. Ach. Und so. Also auch so ein Erlebnis, ja, also wenn du der His Majesty's Secret Service bist und da stirbt die Prinzessin, das hat auch was mit unserer Produktion gemacht tatsächlich. Ich saß mit Pierce zusammen, wir kamen gerade aus dem Club, als die Information kam, dass es den Unfall gab. Aber ich habe auch noch mit den meisten Leuten von damals noch Kontakt. Es gibt so etwas wie eine Bond-Family.
1: Pierce Brosnan und du, ihr habt euch gut verstanden. Was ist er für ein Mensch? Wie hat er auf dich gewirkt?
2: Och, sehr, sehr sympathisch. Wirklich. Also wirklich ein warmherziger, ganz großartiger Mensch. Also auch wenn man, ich kenne die ganze Familie auch und die familiäre Geschichte ist ja auch wirklich hochdramatisch. Ach, auch die jüngere Geschichte und so. Und wie Pierce das alles macht und wie er damit umgeht und mit welcher Menschenliebe, finde ich großartig.
1: Ich habe mir tatsächlich gestern nochmal das Finale angeschaut. Das war ja auch eine körperliche Geschichte für Pierce und für dich. Wie habt ihr euch darauf vorbereitet? Hat da die körperliche Fitness gereicht, um dieses Ding zu machen? Oder gab es dann möglicherweise einen Personal Coach, der euch ein bisschen aufgebaut hat, ein paar Sachen gezeigt hat?
2: Damals hat man das noch nicht gemacht.
1: Okay.
2: Aber gab auch Unfälle. Ich habe noch eine Narbe von Pierce im Oberarm.
1: Wirklich?
2: Ja. Da gab es so eine Platte im Oberarm, wo man mit dem Messer da so reinsticht.
3: Der hat da wirklich durch die Platte durch in den Oberarm.
1: Und genau. Nachher zieht er sich das Messer dann wieder raus, um damit weiterzugehen. Natürlich, man lässt das Messer erstmal stecken. So, der eine Job war beendet, dann ging es aber fast nahtlos schon in den nächsten. Und das auch wieder mit einer Hollywood-Größe. Mit wem du da gedreht hast, darüber sprechen wir gleich.
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1: Heute mit Götz Otto. Der Mann, der sich als Stamper mit James Bond angelegt hat und dabei leider den Kürzeren gezogen hat. Wie es danach mit Götz Otto weitergegangen ist, als Liebling oder Bösewicht, das erfahren Sie hier bei uns nach nur zwei Songs.

0: Der Sonntag heute mit dem Schauspieler Götz Otto. 1,96 Meter groß, wobei in deiner Biografie, da schwankt es so plus minus 1 Zentimeter. Wie groß bist du jetzt wirklich?
1: Was, nur plus minus 1? Ja. Also,
0: na gut, also ich glaube, wenn ich jetzt die ganz alten Interviews vorgrabe, dann ist es wahrscheinlich noch 2 Meter.
1: Also ich glaube, jeder von uns hat unterschiedliche Größen. Ja. Bei mir kommt es wirklich drauf an, wie gut ich geschlafen habe.
0: Okay. Was wir auch gelernt haben, du bist Europa-Vizemeister der Junioren im Ruderachter. Würdest du heute noch in so ein Teil reinpassen?
1: Ich bin jetzt nicht gewachsen, seitdem ich da drin war. Im Gegenteil. Also ich bin vielleicht hier so gewachsen, so körperfüllemäßig. Aber ich habe tatsächlich vor, den nächsten Samstag auf den Tegeler See zu gehen.
0: Ach, wie toll. Ja. Das machst du dann alleine oder mit Freunden?
1: Ja, mit Freunden. Also mit Freunden.
0: Wir gehen noch mal kurz in die Zeit zurück nach James Bond. Der eine Job war beendet, aber Plautz, da gab es auch gleich den nächsten. Und das auch mit einem Hollywood-Star kann man eigentlich gar nicht fassen. Wie viel Glück muss man denn haben?
1: Sagen wir es mal so, ich glaube, wenn man einmal irgendwie so ein bisschen drin ist, dann ist man auch eher auf dem Zettel von internationalen Castern. Klar, also ich hatte auch ganz, ganz, ganz viele andere Castings von tollen Produktionen, aber ich habe mich bewusst auch für diese Beowulf-Geschichte entschieden, weil das war in Bukarest, wir haben in einem Studio gedreht, wo wir alles nachsynchronisieren mussten, weil Bukarest, zumindest mal damals war das so, da gab es große Hundehorden, die durch die Stadt marodiert sind und teilweise auch die Leute angegriffen haben, wirklich sehr schräg. Und dementsprechend hat's vor dem Studio permanent gebellt. Also wir mussten alles nachsynchronisieren und da sind da mit so kleinen Autos unterwegs gewesen und das war gut. Einfach so eine, es war zwar eine große Produktion oder eine größere Produktion, aber die hatte nicht diesen exorbitanten Bond-Glamour, sondern es war einfaches Arbeiten und das war ganz gut.
0: Mhm. In der Hauptrolle hier Christopher Lambert, kennen wir aus Greystoke, Herr der Affen, der Highlander war er. Du hast noch ein paar weitere Beispiele.
1: Sizilianer, Subway. Ja.
0: Was ist denn mit ihm passiert, dass er plötzlich von der Leinwand verschwunden ist?
1: Gute Frage. Ich glaube, dass der irgendwann der erste Highlander war ja sensationell und großartig, dann gab es die verkehrte Entscheidung, vielleicht von ihm den zweiten zu machen, der war nicht mehr so gut. Und dann ist er eingestiegen in diese Mortal Kombat-Reihe. Ja. Und es wurde dann halt eher B als A. Aber du hast vollkommen recht, der war Leading Man in Hollywood und zwar für 7, 8, 9, 10 Jahre und ist jetzt irgendwie vergessen ein bisschen. Finde ich auch sehr schade.
0: Götz Otto ist mein Gast am Sonntag. Über Pläne, Projekte und Visionen reden wir gleich.
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1: Es ist nur eine Phase, Hase, läuft aktuell im Ernst-Reuter-Saal in Berlin. Es ist eine Aufführung der Komödie am Kurfürstendamm. Götz Otto, der Hauptdarsteller des Stücks, ist bei mir. Götz, wir haben anfangs schon darüber gesprochen. Es geht hier um einen Mann, der Probleme hat, seine Rolle als Neu-50er zu finden. Wie war dein 50er damals? Ist ja schon ein paar Tage her.
2: Sei nicht so gemein.
1: Ich bin Mitte 50, du bei mir ist auch ein paar Tage.
2: Ja, ich bin ja auch Mitte 50 oder so. Nein, mein 50. Geburtstag war eine Riesensause. Wir haben bei uns zu Hause gefeiert. Ich habe alle Leute eingeladen. Wir haben uns so einen Foodtruck in die Einfahrt gestellt und wir haben es echt krachen lassen.
1: Machst du das eigentlich bei jedem Geburtstag so oder suchst du dir so in Fünfer-Schritten aus? So versuche ich das zum Beispiel zu machen. Ich denke, bei Fünfer-Schritten ist ganz gut. Hat man wieder 5 Jahre Zeit, sich zu erholen von der großen Sause. Dann macht man wieder eine. Ach, ich glaube, mit 65, wenn man dann erstmal 65 ist, dann hat man, glaube ich, sowieso keine Lust mehr so richtig, oder?
2: Ach, Quatsch. Ich finde es überhaupt nicht wichtig, ob du jetzt volljährig oder Nein, ich habe ja vorhin erzählt, ich finde es viel wichtiger, Familie und soziale Kontakte. Ja, das ist wirklich, absolut. Das ist das, was dem Leben Qualität verleiht. Und jetzt auch hier, ich denke mir so, zusammentreffen, Partys machen, quatschen, ausgelassen sein, das kann man doch auch, da muss man nicht 50 oder 55, das kann man auch mit, da muss man noch nicht mal Geburtstag haben.
1: Da hast du recht, das ist wirklich so. Aktuell erleben wir dich hier bei uns in der Hauptstadt, das Stück läuft bis Ende Mai, ist das soweit richtig?
2: Richtig.
1: Du machst ja eine Menge, du machst Synchron, du machst Hörspiel, Hörbuch. Wie geht's nach dem Theaterstück weiter? Hast du da schon so einen Plan? Kommt da etwas, über das du reden kannst?
2: Ich habe ein paar Projekte, die noch irgendwie schwelen. Ich werde danach auf jeden Fall nochmal einen losfahren in die mit der Feuerwehr und eine neue Staffel Go Europe machen. Ich werde ab September ein neues Stück in München spielen und die anderen Sachen sind noch nicht fix.
1: Hast du denn Sommerurlaub schon geplant?
2: Also Urlaub mache ich zu Hause, wobei ich gestern mit meiner Frau telefoniert habe. Die sagt, ich muss ans Meer und die ist gerade so einsam. Ich gesagt, komm ich mit.
1: Ja.
2: Eigentlich muss ich das nicht machen. Bin so viel weg, dass ich das wirklich, ich genieße es, zu Hause zu sein.
1: Ja. Wie lange bist du jetzt schon in Berlin?
2: Ich bin jetzt noch nicht so lange in Berlin, aber ich war die ganzen ersten 4 Monate in Hamburg und habe da Theater gespielt.
1: Oh mein Gott, da kann ich aber schon verstehen, dass eine Frau dich gerne mal wiedersehen würde, auch für ein paar Tage länger. Den Urlaub, den du dann vielleicht mit dir machst, irgendwo am Meer, hast du dir den ganz sicher verdient. Noch bis Ende Mai erleben wir dich im Ernst-Reuter-Saal in Berlin. Es ist nur eine Phase, Hase, wahnsinnig unterhaltsam, mit einem hohen Wiedererkennungswert. Dankeschön, Götz, für deinen Besuch. Es hat mir großen Spaß gemacht.
2: Sehr, sehr gerne. War schön hier. Vielen Dank.
1: Ja, und das war 100% Promi. Heute mit einem Hauch Hollywood und jeder Menge Theater. Also mir hat es großen Spaß gemacht und ich hoffe, Ihnen ging es da ähnlich. Mein Name ist René Hausmann. Ich bedanke mich fürs Zuhören und wünsche Ihnen weiterhin einen entspannten Abend. Bestenfalls ja mit uns. 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
1: Um 19 Uhr mit Jürgen Buch. Das politische Berlin reagiert unterschiedlich auf den Vorschlag des russischen Präsidenten Putin, Altkanzler Schröder könne im Ukraine-Krieg vermitteln. Die Bundesregierung ist skeptisch. Politiker von SPD und BSW sehen dagegen Chancen. Aus dem Hauptstadtstudio Dietrich Karl Meurer.
2: Aus Regierungskreisen heißt es, man habe die Äußerungen Putins zur Kenntnis genommen. Sie reihten sich ein in eine Serie von Scheinangeboten. Ähnlich äußert sich der außenpolitische Sprecher der SPD-Bundestagsfraktion Achmetovic. Er fordert aber, jedes Angebot müsse ernsthaft geprüft werden. Grünen-Ko-Fraktionschefin Britta Hasselmann weist den Vorschlag zurück. Russlands Präsident könne den Krieg selbst beenden.
1: Einer der deutschen Passagiere des Kreuzfahrtschiffs Hondius soll in die Berliner Charité gebracht werden. Derzeit werde der Transport geplant, so die Senatsverwaltung für Gesundheit. Der Patient muss in Quarantäne, zeigt aber keine Symptome. Auf dem Kreuzfahrtschiff hatte es einen Hantavirus-Ausbruch gegeben. Das Schiff liegt jetzt vor Teneriffa, von wo aus die Passagiere ausgeflogen werden. Der Berliner Senat will das Problem der Dauerbaustellen in der Stadt mit einem neuen Konzept bekämpfen. Jede Baustelle solle künftig gemeinsam von Polizei, Bezirk und Senatsverwaltung digital erfasst werden, kündigte Bausenatorin Bonde in der RBB 24 Abendschau an. Dazu sollen auch Kameras an BVG-Bussen angebracht werden, um die Baustellen im Vorbeifahren aufzunehmen, so die CDU-Politikerin. Die parteilose Jenny Hahn wird neue Bürgermeisterin von Baruth-Mark. Die 51-Jährige holte bei der Abstimmung in der Gemeinde in Teltow-Fleming gut 53% der Stimmen. Damit setzte sie sich gleich im ersten Wahlgang gegen zwei ebenfalls parteilose Gegenkandidatinnen durch. Hahn folgt auf Peter Ilk, der nach 33 Jahren im Rathaus nicht wieder angetreten war. In der Fußball-Bundesliga hat der Hamburger SV den SC Freiburg 3:2 besiegt. Fußball-Zweitligist Hertha BSC hat sein letztes Heimspiel der Saison gewonnen. Die Mannschaft gewann im Berliner Olympiastadion 2:1 gegen Greuther Fürth. Die Fußballfrauen von Union Berlin haben zu Hause gegen Hoffenheim 0:2 verloren. In der Handball-Bundesliga haben die Füchse Berlin beim THW Kiel 35:28 gewonnen. Und in der Basketball-Bundesliga hat Alba Berlin im letzten Hauptrundenspiel gegen Jena mit 83:65 gewonnen und Platz 2 gesichert. Soweit die Nachrichten. 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Das Wetter. In der Nacht teils wolkig, im Verlauf vor allem im Westen und Norden Brandenburgs Regen 11 bis 7 Grad. Aktuell in Berlin-Pankow 21 und in Grünow 17 Grad. Morgen im Norden und Westen teils kräftiger Regen, sonst meist sonnig bei bis zu 20 Grad. Am Dienstag etwas Sonne und Regenschauer. Die Zeit 19.03 Uhr. A10, westlicher Berliner Ring Richtung Dreieck Havelland. Zwischen Falkensee und Dreieck Havelland liegen Gegenstände auf der Fahrbahn. A10, östlicher Berliner Ring Richtung Dreieck Spreeau. Zwischen Hohenschönhausen und Marzahn gibt es Behinderungen nach einem LKW-Unfall. Sie stehen 20 Minuten im Stau. A117 und A113 Richtung Schönefeld, Höhe Waltersdorfer Dreieck, liegen Gegenstände auf der Beschleunigungsspur. Stadtverkehr Berlin, auf dem Stadtring A100 Richtung Treptow sind die Ausfahrt Messedamm und die Überfahrt zur AWUS bis morgen früh 5 Uhr wegen Baustellen gesperrt. Zwischen Dreieck Charlottenburg und Dreieck Funkturm stehen sie 10 Minuten im Stau. Auch der Messedamm ist Richtung Halenseestraße in Höhe des ICC gesperrt. Rummelsburg, die Schlichterallee, ist nach einem Wasserrohrbruch zwischen Hauptstraße und Zobtener Straße bis Anfang Juni gesperrt. Bauarbeiten bei der S-Bahn durchgehend. Bis nächsten Sonntag fahren Busse zwischen Schöneweide und Grünau bzw. Schönefeld. Außerdem fährt zwischen Schöneweide und dem Flughafen BER eine Expressbuslinie.
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3: Liebe Kim, ich begrüße die hoffentlich weiterhin Nichtraucherin.
4: Oh, ja. Yeah, höre ich Applaus.
3: Standing Ovations. Yeah.
4: Du hast recht, ja, hallo ja. Klaus.
3: Hallo. Hallo, hast du durchgehalten, ja?
4: Ja, habe ich durchgehalten. Warte mal, ich könnte ja mal gucken. Es gibt ja diese Raucher-App, ne? Oder diese Nikotin-App.
3: Gibt's auch noch?
4: Ja, pass auf, ich sag dir jetzt genau, ich gucke da nämlich sehr selten, bis gar nicht rein. Heute ist der 11. Tag.
3: Bravo. Das ist doch schon
4: mal
3: was.
4: Ich sag dir nicht, wie viel Zigaretten ich nicht geraucht habe. Ich sag dir Geld ich gespart habe. Steht da alles drin.
3: Ach, das steht da auch alles drin. Ne? Wunderbar, ja. Das ist Motivation.
4: Und ich muss dir ganz ehrlich sagen, ich mache da gar nicht so ein Ding draus. Also
3: ist jetzt schon Routine, ja? Selbstverständlich,
4: nee, das
3: oder?
4: Nicht. Aber ich gucke da jetzt nicht jeden Tag rein. Oh Gott, wie viele Stunden rauche ich nicht? Oder es ist nicht so anstrengend, wie ich dachte. Wo ich es merke, ist jetzt, wie gestern haben wir Riverboat aufgezeichnet. Gestern am Dienstag, ungewöhnlich, aber haben wir gemacht. Und das sind so die alten Muster, die alten Rituale. Weißt du, du kommst nach Hause, schön Käffchen noch, mitten in der Nacht konnte ich das sehr gut. Und dann schön noch in der Küche so ein Glühteilchen.
3: Bisschen so.
4: Genau. Und das fehlte mir gestern. Habe ich gemerkt, okay, also da gilt es noch, so ein paar Rituale abzuschneiden oder durchzutrennen. Aber ich muss sagen, jetzt gucke ich natürlich, dass das nicht sich auf andere schöne Genussebenen verteilt. Deshalb mache ich aber auch viel Sport.
3: Ja.
4: Also bin gut dabei.
3: Gut dabei. Ja. Siehst doch blendend aus.
4: Danke also dir. Und danke, dass du fragst. Ja, schön.
3: Also wirklich
4: schön. Schön, ja.
3: Toll, also.
4: Aber ich habe Respekt für alle, die denen es echt schwerer fällt also und nervös werden. Und das werde ich gar nicht. Im Gegenteil, bei mir ist alles irgendwie schöner jetzt. Bin
3: ja, aber ich finde es ja wahnsinnig mit dieser einen Sitzung, den einen Tag.
4: Ja.
3: Hat das viel Geld gekostet?
4: 185 Euro. Und ich finde dafür.
3: Das ist bezahlbar, oder?
4: Genau, wenn du dir überlegst, wie viel du für das Zeug da ausgibst, finde ich das auch absolut vertretbar.
3: Das hat sich schnell amortisiert.
4: Du kannst natürlich auch zu solchen Show-Hypnotiseuren gehen, da zahlst du Tausende, ja?
3: Na gut.
4: Und ja, das macht, Betriebe schicken ja, was ich ganz gut finde, dass die ihre Mitarbeiterinnen da auch hinschicken. Aber das sind dann ganz oft so eben Leute, wo es wirklich richtig teuer ist. Und das fand ich auch gut. Aber man muss es auch,
3: es auch wollen.
4: Nee, das wollte ich gerade sagen. Ich wollte es ja gar nicht. Ich wollte nicht aufhören. So, ich finde Rauchen.
3: Ach, du wolltest nicht aufhören?
4: Aber ich wusste ja vom Verstand her, dass ich es muss. Na, wie so ein schlecht gelauntes Kind.
3: Ja, aber ich dachte, dass der Wille auch entscheidend dann ist.
4: Ja,
3: und nachdem du dich entschlossen hast, wolltest du aber auch.
4: Ja, ich will es nicht mehr. Ich will nicht mehr, also danach riechen kann ich gar nicht sagen, weil ich habe ja diese Elektrodinger da geraucht, da raucht man ja nicht. Was aber so gefährlich ist, weil du dadurch mehr rauchst.
3: Mhm.
4: Jetzt bin ich stolz drauf.
3: Naja, wir verfolgen das weiter.
4: Ja,
3: ne? Also
4: sehr
3: wir
4: gerne.
3: Haben dich im Auge.
4: Ja, ist gut. Du warst, da habe ich dich drin beneidet, damit gehe ich auch unbedingt nochmal hin, aber du warst richtig offiziell zu einem Jubiläum eingeladen.
3: Am 30. April 1986 hatte Linie 1 das Musical, das Berlin Musical im Grips-Theater Premiere gehabt und ist seitdem so ein Publikumsrenner. Unglaublich. Und zu diesem Jubiläum haben die dann nochmal jetzt eine Serie gemacht. Und ich muss sagen, das Publikum war so begeistert. Und was mich ja total überzeugt hat, dass das von jung bis alt alle dabei waren. Und
4: im Publikum, auch von jung bis alt, ja.
3: Ja, und die meisten konnten wirklich alle Texte mitsingen.
4: Kannst du auch einen Text?
3: Nee. ich sag ja auch immer, singe wem Gesang gegeben.
4: Nee, aber ich will ja
3: nicht. Nee, aber ich kenne die Texte nicht auswendig. Aber so also klar, wenn die dann wieder kommen, so die Klassiker, die sie haben, das ist doch schön.
4: Also man muss auch mal kurz dazu erzählen. Also nicht jeder wird jetzt Linie 1 kennen. Wir Berlinerinnen kennen das auf jeden Fall. Aber hören ja auch andere Leute außerhalb Berlins.
3: Ja, das war in der ganzen Welt
4: stimmt,
3: schon.
4: Stimmt, die waren ja auch auf Tour. So Das ist das erfolgreichste Musical wie sagt man denn? Export.
3: Außerhalb Deutschland so.
4: Ja, genau. Also deutsche Produktion.
3: Mhm.
4: Und da geht es ja darum, dass ein Mädchen vom Lande kommt nach
3: Natalie,
4: und will so einen Typen treffen, Johnny. Rockstar.
3: Den hat sie irgendwie auf ihrem Dorf kennengelernt und sich in ihn verliebt und kommt da morgens ganz früh so um 6 Uhr
4: am Bahnhof
3: Zoo an. Das, ja.
4: Und dann fragt sie überall nach ihm, sie hat keine Adresse, und dann wird sie einfach in die Linie 1, U-Bahn-Linie 1, geschickt, und dann.
3: Sie will nach Kreuzberg.
4: Sie will nach Kreuzberg, und dann geht sie von allen Stationen über alle kulturellen Einflüsse und Lebensformen, unterschiedliche Lebensformen, lernt sie in diesen ganzen Stationen
3: kennen. Das ist Diversität pur, ja.
4: Überleg mal, damals schon.
3: Ja, na, ne? Also ich, vor allen Dingen, es ist auch heute noch aktuell. Eben. Bestimmte Dinge ändern sich. Also wenn die in der U-Bahn sitzen, dann lesen die da noch eine große Boulevardzeitung oder die so ein Berliner Format hatte, so ein kleines, was man in der U-Bahn lesen konnte.
4: Du sitzt mir gegenüber, ich schau an dir vorbei.
3: Siehst du? Da, da, da, da, da. Heute sitzen die natürlich nicht mehr mit einer Zeitung, sondern ganz wenige noch mit einem Buch. Und ich glaube, 90% daddeln Handy, da an ihrem Handy da.
4: Habe ich gestern in der S-Bahn auch gedacht, habe ich auch mal so einen Check gemacht. Ach, 97%.
3: Ja, aber so die Klassiker, alles die Obdachlosen, die sich da am Bahnhof rumtreiben, die Drogenkonsumenten, auch ein Schicksal, da stirbt doch eine, weil die sich vor die U-Bahn wirft und alles solche Sachen spielen da eine Rolle. Das ist schon so Berlin, wie es so in den 80er Jahren war, aber wie es heute teilweise ja auch immer noch anzutreffen
4: ist. Und wir haben gerade ausgerechnet, du hattest recht, ich war 17, ich habe gedacht, 15, 16 ist auch wurscht, aber jedenfalls war ich so verliebt in dieses Musical, dass ich zu Hause immer mit Kopfhörern so getan habe, als wäre ich die Sängerin.
3: Ja, wunderbar. Ja,
4: und dann habe ich mir die Augen zugemacht und habe mich immer da so reingetraut in dieses Musical mit 17 überlegt. Ich dachte, ich wäre jünger. Naja, gut. Aber trotzdem war es, ich kann diese Songs auch bis heute noch mitsingen.
3: Mhm. Und dann kommen die Wilmersdorfer Witwen.
4: Ja, genau, das hat dir bestimmt sehr gut gefallen,
3: ja,
4: oder?
3: Das hat mir sehr gut gefallen, wobei es ja eigentlich auch...
4: Dargestellt von Jungs, muss man dazu sagen.
3: Ja, ne? Auch, aber im Persianer und mit Pelzkragen denn noch dazu. Und die sind so ätzend eigentlich, weil man amüsiert sich trotzdem darüber, obwohl es einen ernsten Hintergrund hat. Das sind alles so Witwen, wo die Männer in der Zeit Nationalsozialismus offensichtlich in der Bürokratie waren oder so und die jetzt die Pension da haben und die dann im KDW ausgeben und dann dort zum Kaffee trinken hingehen oder zum Essen hingehen und also so, aber immer noch von der Auffassung, von der Attitüde, selbstverständlich gegen Ausländer sind, gegen Schwule sind und so weiter. Und die machen aber da so einen mitreißenden Tanz und Song. Die Wilmersdorfer Witwen, das ist so auch für mich fest verbunden mit der Linie 1.
4: Ja, stimmt. Und machen die das immer noch auch in der Produktion jetzt, dass die mit ihren Gehstöcken dann mal so gegen die Sitze klopfen? Hier, aufstehen! Genau. Steh auf! Ja.
3: Alles, ja, die sind, schaffen Ordnung.
4: Ja, die schaffen Ordnung.
3: Die schaffen Ordnung. Also, total begeisternd, war auch über 3 Stunden, glaube 3 Stunden 15. Mhm. Also ich bin ja jetzt daran gewöhnt, also an lange Stücke. Aber es begeistert und das ist das Schöne, da war Volker Ludwig da.
4: Er es geschrieben hat auch, ne?
3: Ja, und der ja mittlerweile, glaube ich, 88 Jahre alt ist und das Krippstheater ist sein Lebenswerk.
4: Ja. Hattest du nicht, glaube ich, auch eine Laudatio auf ihn gehalten? Mhm. Bei einem Preis.
3: Beim Musicalspreis.
4: Ja, genau. Da war ich doch, das habe ich doch gesehen.
3: Ja, nee, und das ist so ein lieber, toller Kulturmann für diese Stadt, der ja neben seinem Krippstheater sich auch immer eingemischt hat in die kulturpolitische Debatte.
4: Ach, mein Herz geht echt auf, wenn du mir davon erzählst, weil ich merke einfach, wie wichtig das ist, dass diese Stadt jemanden hat, der Kultur auch liebt und Kultur versteht und Kultur unterstützt und begleitet, wie wir es ja offensichtlich mit dir hatten. Mhm. Und wie sehr das fehlt.
3: Ja.
4: Also.
3: Und gestern war ich auch im KDW.
4: Ja, du bist ja keine Wilmersdorfer Witwe.
3: Aber Witwe.
4: Aber ja, gut, aber Wilmersdorf stimmt ja auch.
3: Auch stimmt alles.
4: Und dann hast du da...
3: Da war eine Diskussionsrunde von Hagen Hoppenstedt. Hagen Hoppenstedt ist der Sommelier, der Chefsommelier der ganzen Weine, Spirituosen und der Bars da oben im KDW in der 6. Etage. Das war ein großer Publikumszuspruch und das fand im KDW statt.
4: Wie viele sind dann da so?
3: Ja, das ist ja in der Brasserie da oben und Brasserie Helene. Und ich weiß gar nicht, nach 100 waren es bestimmt.
4: Oh ja, gut. Oh,
3: ne? Also das war alles voll, also da ging auch nicht mehr.
4: Also, durch dich lerne ich ja Veranstaltungen hier in Berlin kennen, von denen habe ich noch nie gehört.
3: Nee, ja, das ist ja dann auch etwas höchstwahrscheinlich...
4: Spezielleres?
3: Spezielles,
4: findet ja, aber da
3: schon
4: siehst
3: länger
4: du mal, was alles so passiert hier in Berlin.
3: Ja, Gott sei Dank. Und unser KDW, ja. Ich bin ja immer hin und her gerissen jetzt beim KDW, weil es hat sich total verändert,
4: Ja, ne, ich mochte die 6. schon auch so sehr, wie sie war, weil ich aber mit der so aufgewachsen bin, wie sie da jetzt war.
3: Ja, und ich habe früher da eine Waschmaschine gekauft, ich habe meine Gardinen gekauft. Ich weiß noch, bei Waschmaschinen, dann gehe ich da hin und dann hat die Verkäuferin gesagt, ja, diese Waschmaschine hat Frau Christiansen gestern gekauft. Da wusste ich, was die am nächsten Tag erzählt, dass diese Waschmaschine Herr Wobereit und Frau Christiansen gekauft hat.
4: Hast du die dann auch gekauft?
3: Ich habe sie gekauft.
4: Hast du dich mit Sabine immer schön ausgetauscht über Waschprogramm? Waschprogramme.
3: Waschprogramme austauschen, ja. Oder an der Fleischtheke. Ach ja, dieses Stück Fleisch hat Frau Merkel auch gestern gekauft. Also es war immer irgendwie auch so eine persönliche Atmosphäre.
4: Ja, war schön.
3: Ja, aber es ist leider alles zurückgedrängt worden, diese ganzen, also wo man Lebensmittel kaufen kann, habe ich früher öfters gemacht, ist aber sehr reduziert worden. Die Fleischabteilung ist nur noch ein Hauch, wenn überhaupt, und die Geflügel und ich weiß noch, Weihnachten, wenn die nach Gänsen angestanden haben in Schlangen.
4: Ja, oder auch an Kuchen, da wo es die Eclairs und sowas.
3: Ja, also,
4: eine
3: Notre da.
4: Eine Notre, genau. Ich verbinde damit auch sehr viel Emotionales, weil das war immer ein Highlight, wenn wir dann aus Konradshöhe, aus Heiligensee, Frohnau, was auch immer da, die Ecke dann nach, in die Stadt gefahren sind, ins KDW mit meinen Eltern. Das war immer ein ganz besonderer Tag und das haben wir dann auch krachen lassen. Und dann sind wir da auch, haben wirklich auch von unten bis oben uns durchgeguckt.
3: Gearbeitet.
4: Und gearbeitet, genau. Und dann war das ja irgendwie in der Sechsten, da war ich lange gar nicht so dabei, habe ich immer nur gehört, dass die da in einer Champagnerbar sitzen. Und dann war ich da irgendwann mal, weißt du das, ob das Silvester oder Weihnachten? Sitzt man da immer Weihnachten oder Silvester? So bis ewig. Egal. Also
3: Silvester, glaube ich, dann.
4: So einen Tag vor Silvester oder sowas. Und da habe ich dann auch da einmal mit meinem Zahnarzt und ein paar Freunden, da sind wir hängen geblieben. Und dann passierte Folgendes, dann machten die hinter uns, machten die so riesen Gitter um uns herum. Und damit war das Kaufhaus ab einer gewissen Uhrzeit dann geschlossen. Mhm. Aber die Menschen, die da oben saßen und noch tranken, konnten noch in Ruhe austrinken. Und dann ist man gemeinsam durchs Treppenhaus dann nach draußen geleitet worden. Mhm. Das hat auch was.
3: Das hat auch was. Ja, gestern hatten wir auch Schwierigkeiten gehabt, ein Fahrstück zu finden.
4: Ein Fahrstück?
3: Einen Aufzug zu finden, um da rauszukommen. Und dann haben wir mal auf den falschen Knopf gedrückt, immer auf E. Es war aber A wie Ausgang oder weiß ich was. Also das hat aber ein bisschen gedauert, bis wir dann da runtergekommen sind. Nee, aber jetzt ist da oben ja fast nur noch so Restaurants. Ist auch meistens ja voll und die Touristen lieben es und viele Berliner und Berliner auch. Für mich, wie gesagt, ist so der Charakter des Kaufhauses auch für die Berliner verloren gegangen, weil man da eben jetzt, jedenfalls in der sechsten Etage, wenig Lebensmittel einkommt. Da kann man auch woanders hingehen. Aber ansonsten ist das da immer noch das schickste Kaufhaus der Stadt.
4: Und, ja, aber ich bin, muss ich echt sagen, sehr, sehr selten bis gar nicht mehr da tatsächlich, weil mich auch, also ab der zweiten Etage merke ich, dass ich so reizüberflutet bin, weil ich kann es auch gar nicht mehr einschätzen, wo was ist. 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

0: alle diese, die ich kenne, die da leben einfach. Das ist so ein täglicher Platz, an dem du vorbeiläufst, vorbeiradelst, sitzt.
1: Und man grausam. Ist ja so ohnmächtig.
0: Ja.
1: Ja, weil jeder weiß, 100% den Schutz kann es nicht geben. Man kann versuchen, mit Poller und weiß ich was, bestimmte sensible Bereiche zu schützen. Aber gegen so eine Amokfahrt, ja, ohne Vorankündigung oder so, wird sich erst ja noch rausstellen, der soll ja in der Psychiatrie sich selbst eingewiesen haben, dann wieder rausgeschmissen worden sein. Aber es ist jetzt kein terroristischer Hintergrund in dem Sinne, jedenfalls bislang nicht keine Erkenntnis, sondern wirklich so eine psychisch verursachte Amokfahrt wird sein. Und da ist man so machtlos.
0: Ja. Und ich glaube, das Entscheidende ist, genau, du sagst es, man ist ohnmächtig, aber das Entscheidende ist, dass man beieinander und miteinander ist und dass man einfach liebevoll miteinander umgeht.
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0: Ja, und dann braucht es aber auch Menschen wie diese, die wir heute aus unserem Telefonbuch rausgefischt haben, die einfach sehr viel Buntes in unser aller Leben bringt, die ihre ganze Familie mitbringt und auf sehr unterhaltsame Weise und die einfach wirklich für starke Frau und für das lasse ich mir nicht gefallen. Und für, ich mache mal mein Herz auf und jeder ist hier willkommen, der sich anständig verhält, ist Natascha Ochsenknecht.
1: Hallo Natascha.
3: Hallo ihr zwei, ich freue mich euch zu hören.
0: Ja, was meinst du, wie wir uns freuen, Busy Frau?
1: Genau, ich sehe dich hier gerade auf einem Foto mit angedeuteten Kopfhörern, die du dir aufsetzt und mit der neuen Haarfarbe. Da muss ich mich immer erst noch dran gewöhnen.
0: An das Dunkel?
1: Ja.
0: Bist du aktuell jetzt dunkelhaarig?
3: Ja, aber schon tatsächlich jetzt 1,5 Jahre oder so. Ich bin zurück.
1: Doch schon so lange?
3: Ja, ich habe gedacht, es wird Zeit, erwachsen zu werden, ne?
0: Na? Ich gucke da jetzt auch drauf, weil wir haben hier so einen riesen Monitor, da bist du jetzt gerade zu sehen. Das sieht aber super aus, finde ich.
3: Danke, erwachsen. Danke.
0: Erwachsen?
3: Also ich habe ja tatsächlich dunkle Haare, ne? Und
0: ja.
3: Von daher habe ich jetzt gedacht, irgendwie diese ewige Färberei ging das ein bisschen auf die Nerven. Und habe gedacht, so nee, zurück zur Natur. Und wenn man mir anguckt, also wir sind ja die Einzigen in der Familie, die diese Haarfarbe haben, dann weiß man Bescheid. Und natürlich meine Mutter, ne?
0: Ja, Oma Bärbel.
3: Genau.
0: Sag mal, die ist ja auch der Knall im All. Also die ist ja wirklich überall dabei.
3: Die ist überall dabei und ist aktiver als ich im Nachtleben. Also wenn ich dann zu Hause auf dem Sofa liege, dann ich habe sie ja, also ich verfolge sie ja. Ne? Sie hat jetzt schon wieder einen AirTag bekommen, weil sie vor einiger Zeit ihren Schlüssel verloren hat und hat mir das nicht gestanden und hat das einer Freundin erzählt. Und dann habe ich halt so gesagt, hey Mama, ich habe mir noch so einen AirTag und so. Ne? Und dann falls den Schlüssel, dann lass mich an und dann kann ich den bimmeln lassen, so dass du den hörst. Ah ja, gut. Sie weiß aber auch, ich habe sie auch über mein Handy, bin ich auch mit ihr sozusagen verbunden. Und dann sehe ich immer, wenn sie irgendwo ist. Und dann schicke ich immer einen Screenshot, du bist jetzt da wieder in der Straße. Und sie immer, das gibt's doch gar nicht. Also sie findet das lustig und sie findet das okay, weil ich meine, sie wird 86, ne? Und feiert bis morgens um 5 durch oder so. Da geht dann direkt frühstücken. Schon nicht ohne, ne? Also wir waren schon eine sehr außergewöhnliche Familie und sind das irgendwie, glaube ich, auch immer noch so ein bisschen, würde ich jetzt mal so sagen.
1: Das könnte man so mal so leicht behaupten. Wir können ja euer Familienleben doch immer live irgendwo miterleben oder in Aufzeichnungen. Aber war das schwer für euch, euch doch so privat zu zeigen? Es gibt ja viele Künstlerinnen und Künstler, die sagen, mein Privatleben ist mein Privatleben, das schütze ich absolut.
0: Also man muss dazu sagen, es gibt diese Ochsenknechts, ne? Das ist jetzt schon 5. Staffel bei Sky.
3: Ja, genau. Genau.
0: Und das ist sehr, sehr erfolgreich und die Kameras begleiten euch gefühlt 24 Stunden am Tag.
3: Genau, es sind natürlich jetzt nicht 24 Stunden, aber es ist gefühlt tatsächlich 24 Stunden. Wir drehen ja teilweise fast ein Jahr an einer Staffel, kann man so sagen. Ne?
0: Mhm.
3: Und natürlich war der Anfang, also ich hatte ja die Idee während Corona, wo ich hier lag auf meinem Sofa und dachte mir, ach komm, irgendwie können wir ja sowas auch machen. Und dann war für mich aber auch klar, das muss eine gewisse Qualität haben und wir müssen auch bereit sein, uns zu öffnen. Und ich habe dann über FaceTime, wir konnten uns ja nicht sehen, mit den Kids gesprochen und habe die Idee so vorgetragen und die fanden das alle gut. Und natürlich war der Anfang aber schwer, weil du gehst natürlich auf den roten Teppich und das ist er selber. Da werden Fragen gestellt, dann sagt er ja, nee, da möchte ich jetzt nicht drüber reden oder nee, ihr wisst ganz genau, das kann geschnitten werden, da wird eine ganz andere Story draus gemacht. Ja. Und so war das, sagen wir mal so, am Anfang zur ersten Staffel für uns auch so, dass wir uns noch nicht ganz geöffnet haben. Das war, da habe ich immer gedacht, irgendwas ist doch, ich habe immer gemerkt, da ist irgendwie so ein Hänger, ne? Warum machen wir nicht ganz so ein bisschen mehr die Tür auf? Weil wir wollen, ne, wenn wir uns darauf einlassen wollen, muss man auch ein bisschen mehr zeigen. Und dann fiel mir natürlich, dann habe ich gedacht, so,

0: Hey Kinder, ich weiß, was das ist. Wir denken, wir reden mit dem Feind. Das ist aber kein Feind. Naja, man betrachtet ja am roten Teppich alle so eher so, da muss man vorsichtig sein. Ne? Ich sage das mal in Anführungsstrichen, so ein bisschen als Feind. Hab gesagt, nee, das ist ja unser Team. Ne? Ja. So. Und dann haben wir uns immer mehr geöffnet. Und immer mehr, klar, natürlich rede ich nicht darüber, was in meinem Schlafzimmer ist. Abgesehen davon, da ist sowieso seit ein paar Jahren nichts los.
1: Darüber aber, reden wir aber gleich.
0: Aber wir haben dann die Tür aufgemacht und ja, und in der fünften Staffel sieht man das auch. Wir lassen auch mehr Emotionen zu und natürlich knallt es auch mal wieder. Und aber ich glaube, das ist, deshalb kommt es vielleicht auch gut an, weil die Leute dann sehen, ey, das ist eigentlich hier bei uns. Nur
1: aber was macht denn das mit euch, wenn die Kids dann so in Schlagzeilen sind? Also gerade bei Jimmy Blue ist es ja immer wieder jetzt so ein offensichtliches Lieblingsthema der Boulevardpresse auch.
0: Ja, schlimm. Ja, vor allen Dingen zumal, also ne, seit dem letzten Jahr, was da passiert ist, war natürlich eine Katastrophe. Es war für ihn ein Schock, das wäre für uns alle ein Schock. Und er hat da auch missgebaut und das geht da auch zu. Und aber was dann, weil er für eine Jagd auf ihn da begonnen hat, das war schon heftig. Auch jetzt, jeder kommt sozusagen aus irgendeinem Loch, behauptet irgendwas. Die Presse schreibt was, obwohl gar nicht der Wahrheit entspricht, also keiner und alle springen auf diesen Zug und das finde ich dann schon unfair. Der wird also wirklich die ganze Zeit haut man auf den drauf, es wird was behauptet und dann denken die Leute, das stimmt. Es wird wieder was behauptet, denken die Leute, es stimmt. Und das ist einfach so krass, weil er bemüht sich wirklich, er ist so mit seiner Tochter und macht und tut. Ey, und jeder und immer wieder wird irgendwas behauptet, wo ich, oh, das macht mich echt fuchsig, ne? Muss ich ehrlich sagen.
1: Was passiert denn eigentlich also männertechnisch gerade? Das habe ich nämlich auch verfolgt, dass deine Kinder da so nicht eine Wunschliste, aber wie er sich so, wie er so sein sollte. Ein bisschen älter sollte er sein, glaube ich. Von Bon Jovi bis Kevin Costner war so alles
2: dabei,
1: an Vorstellungen, an Vergleich.
2: Also Muster, ja.
1: Ja, genau. Wie sieht es denn bei dir so aus von der Vorstellung her?
0: Naja, also von der Vorstellung ist es so, dass ich super glücklich bin, aber also dafür auch nicht vergessen. Ne? Also ich habe jetzt schon 30 Jahre Beziehung hinter mir, Hälfte meines Lebens und ich genieße es einfach immer noch so für mich zu sein. Und natürlich, ich glaube, das letzte Date hatte ich so vor 2 Jahren oder so, das war aber Katastrophe. Also es war eigentlich nett, aber ja, das war jetzt nicht so meine Welt, ne? So, und dann gleich so in Anspruch nehmen und so alles verplanen, das dachte ich mir so, oh nee. Es ist mir keine Granate begegnet, muss ich euch ehrlich sagen, wo ich sage, okay, jetzt lasse ich mich mal drauf ein. Aber wenn einer kommt, klar, aber mir ist keiner begegnet.
1: Ja, ich weiß,
0: wovon du sprichst.
2: Also spätestens nach unserem Gespräch hier, da werden die alle Schlange stehen.
1: Naja, aber ist es einfacher oder schwieriger, mit einem Namen wie Ochsenknecht dann ins Daten zu gehen?
0: Also ich glaube, es ist schwieriger, wenn man so eine große Klappe hat wie ich. Das ist, glaube ich, das. Also es ist ja nicht so, dass ich keinen
2: kennenlerne. Verschreckt den einen oder anderen, ja.
0: Du, es ist ja nicht so, ne? Also ich bin ja privat eher ruhig, das glaubt man nicht. Wie gesagt, ich putze gerade Fenster, dann habe ich schon hier wieder saure Gurken eingelegt. Also ich bin ja auch gerne Hausfrau.
2: Rouladen machst du auch gerne.
0: Ja, genau, meine Rouladen und so. Und ich glaube, es ist, ich weiß, also wie gesagt, ich lerne Männer kennen, aber die wollen mich gleich so wegcatchen. Klar kommen auch Männer auf mich zu und ich flirte jetzt mittlerweile auch schon mal zurück. Ich war ja erstmal out of order. Ich konnte das ja gar nicht mehr, ne? So manchmal tag ich es jetzt schon. Oft sagen alle so, ey, guck mal, wie der guckt. Auch meine Tochter, guck mal, wie der dich die ganze Zeit anguckt. Ich so, hä? Also wenn ich mal der Bulle nicht auf habe, sehe ich schon mal gar nichts, aber ich war da nicht offen dafür. So, ne? Aber wenn ich jetzt mal einsehe.
1: Ich verzweifle gerade, Natascha, du redest quasi mir aus dem Herzen. Mir geht das genauso. Ich erstmal ohne Brille sehe ich das gar nicht.
0: Ja. Der ist verschwommen, der Typ. Vor allen Dingen.
1: Ja, und ich bin dann aber auch, bist du nicht da auch ein bisschen schüchtern oder ein bisschen, ich bin ja schon fast verklemmt.
0: Ich bin auch schüchtern und dann, ich meine, ich bin ja viel unterwegs, dann sitze ich am Flughafen, da guckt mich einer an, denke ich, okay, ich werfe mal ein Auge zurück.
1: Ja.
0: Und dann sehe ich, der trägt einen Ehering. Dann denke ich mir, du Idiot, lass mich in Ruhe.
1: Ja, okay, nehmen wir an, er hat keinen Ehering und du merkst, du hast den Blick erwidert und er steht jetzt auf und kommt in deine Richtung. Natascha, ich würde meine Tasche in die Hand nehmen und meine Füße gleichzeitig und würde rennen, weil ich zu schüchtern bin.
0: Ich könnte nicht rennen, weil in dem Moment würde ich mir in die Hose machen, glaube ich.
2: Ja, ihr seid ja interessante Begegnungen, ja. Nee, aber ich bin Männer, seid vorsichtig.
0: Ich bin dann auch schüchtern. Ey, vor allem, ich habe letztes Jahr 8 Monate in Istanbul gearbeitet und da ist mir am Flughafen wirklich, ich gehe durch, kommt mir ein Typ entgegen, wir gucken uns an, es matcht von Auge zu eine Granate. Ich sag's euch, ein Traumtyp, der guckt in mein Gehirn rein, ich gucke in sein Gehirn rein und der war genauso erstarrt wie ich und es ist nichts passiert. Wir sind aneinander vorbeigegangen.
2: Oh.
0: Und ich kriege immer noch Herzschmerz. Ich denke mir, du Idiot. Und er denkt wahrscheinlich auch, du bist auch blöd. Wieso hast du nicht, ne? So, wir waren so geschockt, als wir uns Auge in Auge angeguckt haben. Und der war wirklich, der war ein Bombenteil, war das, muss ich sagen. Aber ja, was soll ich sagen? Ne? Wir sind aneinander vorbeigegangen. Ich habe ihn leider nie wieder gesehen.
1: Also weißt du was, Natascha, wir beide gehen mal essen. Und danach gehen wir noch
2: Café
1: was
2: Käse.
1: Trinken.
2: Ihr solltet ins Café Käse gehen.
1: Wie gesagt, da meine Eltern
0: sich kennen. Ist immer noch Telefon, ne? Ist immer noch Telefon?
2: Genau.
1: Ja, genau. Da hat meine Mutter meinen Stiefvater kennengelernt.
0: Stell dir mal vor, jetzt sitzen wir im Café Käse, Kim, wir beide. Und das Telefon klingelt. Wir kriegen Herzinfarkt.
1: Wir kriegen Herzinfarkt und keine fallen den Hörer ab.
0: Ja.
1: Oh Gott, und dann kommt jemand an unseren Tisch und dann zeige ich sofort auf dich und sage, nee, sie möchte tanzen. Dann sagst du, nee, die will.
0: Oder der Kellner kommt mit zwei Glas Champagner, der Herr da hinten gibt und dann guckst du darüber und denkst du so, okay, wir sind verloren.
1: Also Natascha, wir haben eine Verabredung.
0: Wir haben eine Verabredung.
1: Und wir üben das jetzt. Ich glaube, man muss auch wieder ins Wasser reinspringen einfach und schwimmen üben.
0: Ja, und egal wie er aussieht, wir sollen einfach mal Ja sagen.
1: Nee,
2: also ein bisschen Anspruch sollte also das schon bitte, noch das haben.
1: Also. Nee, der muss mich auch irgendwie unterhalten. Also,
0: ja, das auf jeden Fall.
1: Ein Riesenherz. Ach, das ist ja herrlich mit dir. Also ich freue mich ganz doll, dass das hier heute geklappt hat und wünsche dir auch sehr viel Erfolg, auch vor allem hier mit deinem Podcast. Ich gucke da jetzt nochmal auf das Bild mit den Kopfhörern, weil ich finde, das war eine logische Schlussfolgerung dessen, bei all dem, was du machst, dass du dich jetzt auch mal mit den Leuten hinsetzt und auch denen mal die Fragen stellst.
0: Das ja, und vor allem habe ich mich ja lange verwehrt. Ne? Ich habe ja jahrelang abgelehnt, Podcasts zu machen. Und dann dachte ich mir, ey, komm, jetzt bist du 60, jetzt kannst du auch noch mitnehmen. Also, so.
1: Das hat sich der Klaus auch gedacht.
2: Genau, das habe ich auch gedacht. Ich habe ja bis 70 gewartet.
1: Ja, ist gut. Sehr gut.
0: Es ist nie zu spät, von vorne anzufangen oder was
2: auf
0: anderes
2: jeden
0: zu machen.
2: Fall, ja.
1: In diesem Sinne, wir haben ein Date, du und ich, miteinander.
0: Das machen wir ja. Ich werde dich erinnern.
1: Ja, ich
0: dich
1: auch. Ja, okay.
2: Ich frage auch regelmäßig nach, wie es war.
0: Ja, mach das.
2: Alles Liebe, alles
1: Liebste,
2: Gute.
1: Mach es gut.
0: Ja, tschüss. Danke euch auch. Tschüss.
1: Tschüss.
0: Tschüss.
1: Tschüss.
0: Tschüss.
1: Denn das wird was.
2: Also, das wird Ursan. Du, da sind die Wilmersdorfer Witwen gar nicht gegen, ja? So, wenn ihr beide denn um die Häuser zieht.
1: Das sind die Charlottenburger Damen.
2: Witwen noch nicht, nee. Ja, also sehr schön. Guck mal, das hat sich doch heute schon mal richtig gelohnt für dich. Also du hast ja schon wieder ein Date ausgemacht.
1: Ja, darin bin ich gut. So eine Art von Date. Also das kann ich echt sagen. Ich habe einen sehr, sehr schönen Freundeskreis. Mhm. Das läuft sehr gut. Also ich bin...
2: Ja, aber das ging ja jetzt über die Freundschaft hinaus.
1: Genau, und das ist jetzt mal... Also ich glaube nämlich wirklich, man muss es einfach mal machen, wie alles im Leben. Einfach machen. Das ist wie mit Sport. Einfach machen.
2: Aber es ist interessant, dass sie ja jetzt nicht nur vor der Kamera Reality-Star sein will, sondern tatsächlich auch skriptet Produktionen entwirft, das ist schon wahnsinnig. Also eine bemerkenswerte Frau, ja. Wobei wir ja haben mittlerweile ja so viele Fernsehformate, wo ich mich auch manchmal frage, wie blöd kann man sich eigentlich anstellen und was bringen die eigentlich alles, ja, so.
1: Ich habe eine Idee, was du jetzt gleich erzählen wirst. Komm.
2: Ich würde von Tropical Island oder
1: so.
2: Nein.
1: Nein.
2: Du meintest Naked Attraction.
1: Naked Attraction.
2: Ja, das ist unser Stöckel ist ja da, der Moderator.
1: Julian FM, ja.
2: So, ja, auch interessant, das ist auch eine Dating-Show. Also, wer die noch nicht gesehen hat, also muss er nicht.
1: Na, fass ihn mal in einem Satz zusammen. Kann man das?
2: Naja, naked, ja. Man macht sich nackig, auf Deutsch gesagt. Frau, Mann macht sich nackig. Und derjenige, der das aussuchen darf, wer Favorit, Favoritin ist, der muss sich zum Schluss dann auch noch nackig machen. So. Also das geht in drei Etappen.
1: Genau.
2: Da geht's unterhalb der Gürtellinie dann bis zum Hals und dann zum Schluss kommt der Kopf. Und dann muss immer pro Runde jemand ausgeschlossen werden und zum Schluss bleiben da, weiß ich was, zwei übrig. Und dann muss sich der Kandidat, der auf Suche ist, dann auch noch nackig aussehen.
1: Ja, und dann stehen da lauter nackte Menschen nebeneinander.
2: Ja, einer hässlicher als der andere und dann wunderbar. Also wenn man so eine Sendung da macht, dann weiß man ja, was man da hat. Aber wenn die mittlerweile jetzt auch die normalen Programme erobern, weil die auf einmal ziemlich viele Follower haben oder auch diese ganzen Influencer, die da überall jetzt da irgendwo auftauchen, die ich überhaupt gar nicht kenne, aber offensichtlich nur Follower haben, dass die Sender auf die Idee kommen, die bringen ihnen dann die Quote. Quote.
1: Also ich glaube, es ist auch gar nicht so einfach, das Geschäft mittlerweile. Wird ordentlich
2: gesiebt. Ja, weil es so viele gibt.
1: Genau, und wenn du es schaffst, was mit Sicherheit nicht unanstrengend ist, weil die müssen auch viel leisten, müssen auch, also jetzt fragt, also meine Eltern würden sich sagen, ach ja, was müssen sie denn leisten? Das ist natürlich eine andere Art von Arbeit, der die danach gehen, aber ich glaube, mental macht es mehr kaputt, als sie jetzt ahnen, was das später mal für, aber gut, bis dahin werden sie alle Millionäre sein, weil die verdienen auch noch alle so unverschämt viel.
2: Naja, alle höchstwahrscheinlich auch
1: aber
2: nicht.
1: Aber die meine ich ja, die dann wirklich...
2: Das ist wie überall, da beim Tennis oder so, da gibt es immer ein paar, das sind die Superverdiener und die anderen müssen hart dafür arbeiten, kommen gerade mal so über die Runden. Und das Fatale ist ja, dass heute bei jungen Menschen das so ein Berufsziel ist.
1: Ja, schrecklich.
2: Ja, und die denken alle, sie werden dann eben die Millionäre und müssen nichts dafür tun. Und das ist eben falsch.
1: Ich wäre keine gute Mutter von Kindern.
2: Ach, also, na du würdest die doch so gut erziehen. Guck mal,
1: ich hätte auch 19 Uhr müssen alle zum
2: nicht,
1: Essen am Tisch.
2: Du bist doch schon bei Fritzi immer so erfolgreich mit der Erziehung. Deshalb, also wo ist sie denn heute überhaupt?
1: Die ist heute bei ihren Pateneltern, weil ich gestern Riverboot hatte und weil die Züge ja so doch relativ unzuverlässig. Gestern habe ich auch wieder ein paar Stunden einfach so gestanden. Hinfahrt eine, auf der Rückfahrt später eine Stunde. Wie auch immer, ich will gar nicht darüber motzen, aber das wäre für den Hund.
2: Naja, blöd. Aber wir kommen von den Reality-Stars mal zu einem ganz großen Ereignis. Heute vor einem Jahr ist Herr Merz doch in die Regierung gekommen und die Große Koalition, die ja eigentlich eine kleine Koalition ist, die hat jetzt ein Jahr lang Arbeit geleistet. Und in den letzten Tagen waren ja alle Medien voll über Bilanzen und Runden. Und die Eingangsfrage war meistens immer bei am Sonntag beispielsweise im Tippi da von Radio 1, die Runde da mit Journalisten, da war die Eingangsfrage, sagen Sie doch mal zwei, drei Dinge, die gut gelaufen sind. Und da waren die meisten Journalisten irgendwie sprachlos und es fiel ihnen nicht viel ein. Also das Bild ist verheerend. Heute wieder eine Umfrage. Die AfD liegt bei 27%, die CDU nur noch bei 22%. Erschütternd.
1: Die AfD muss einfach nur warten. Sitzen, warten, Vorfreude. Ja, das ist erschütternd. Nur weißt du, frage ich mich natürlich auch, wer würde es denn anders oder besser gestaltet haben? Ist das nicht jetzt einfach das Ergebnis der vorangegangenen Politik auch?
2: Na ja, gut, alle waren ja, oder viele waren ja zufrieden, als der Scholz dann nicht mehr Kanzler war. Jetzt sieht man aber mal, wie beliebt der im Vergleich zu Herrn Merz war.
1: Ja, das
2: ja, also das auch. Muss man auch sagen. Nun ist immer nach einem Jahr Regierung werden auch viele Wählerinnen und Wähler enttäuscht, weil vieles ist im Wahlkampf versprochen worden, lässt sich nicht alles umsetzen oder halten. Gibt es eine Koalition, da hat der eine seine Vorstellung, der andere, da gibt es Streit. Das ist auch nicht so neu, aber so krass, dass bei Merz, glaube ich, jetzt noch 13% der Befragten mit ihm zufrieden sind, ist schon wahnsinnig. Und auch in der eigenen Anhängerschaft ist das also nicht so viel besser. Da muss dran gearbeitet werden. Und vor allen Dingen ja nicht uns, also mir kann ja egal sein, ob Herr Merz beliebt ist oder nicht beliebt ist, aber mir ist nicht egal, ob eine gute Politik gemacht wird für die Menschen in dieser Stadt.
1: Ja, und genau, in diesem Land. Im Land. Und auch, wie stehen wir in Europa da? Wie stehen wir in der Welt da? Also gestern war auch wieder bei Riverboat, da hat man sich auch wieder alle, waren sich alle so einig, dass es diese Streitereien, dieses sich nicht einig sein, dieses nicht einen Konsens finden, dass das auch so belastet, unsere Nerven auch belastet, weil wir wollen doch nur, dass es vorangeht.
2: Dass was gelöst wird.
1: Dass die Ziele, die man sich doch gesetzt hat, die ja auch alle in Wahlversprechen so groß propagiert wurden, dass die auch eingehalten, also gut, dass die eingehalten werden, dass das schwierig ist, weiß ja jeder mittlerweile. Aber dass das dann auch noch mit so viel Streit und Meinungsverschiedenheit und Beleidigungen öffentlich einhergeht, das finde ich auch das macht so unsicher und
2: ja, und das zeigt auch, dass ja die Leute unzufrieden sind und egal was gemacht wird, jetzt sehen wir wieder beim Tankrabatt, ja, wen überrascht es, dass die 17 Cent nicht bei uns ankommen?
1: Ja, bescheuert.
2: Wen überrascht das? Das kostet aber wieder Milliarden, die ja auch gar nicht da sind. Der neue Haushaltsplanentwurf wieder neben den ganzen Sondervermögen wieder über 100 Milliarden neue Schulden. Es ist uferlos und wird Geld rausgeschmissen, da wo es nicht wirkt. Tut mir leid, also dafür habe ich dann auch kein Verständnis mehr. Das muss sich ändern. Also da warten wir mal ab. Jetzt haben wir das einjährige Jubiläum. Viele spekulieren ja schon, wie viele Jubiläen die feiern können. Aber mal sehen. Wir erwarten das gearbeitet.
1: Ja, und ich möchte das auch irgendwie positiv jetzt hier auch mal versuchen, mit dir zu beschließen.
2: Das mach mal.
1: Ja, das machen wir.
2: Wie willst du das schaffen?
1: Ja, geht nicht. Aber ich fürs eigene Gefühl, weißt du, ich würde so gerne, dass man, danke dir, dass man sagt, okay, also dass man es auch positiver bespricht. So, genauso dieses Bahnbashing. Das ist, was ist mir das auf den Nerv gegangen am Ende? Immer gegen die Bahn quatschen, immer gegen den Flughafen quatschen.
2: Wie viele
1: quatschen.
2: Stunden hast du da gestern gestanden?
1: Anderthalb insgesamt. Okay. Eins und ein.
2: Na süße, waren nur anderthalb. Du kannst auch positiv sehen.
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2: Wir kommen zu unseren Lieblingsfragen.
1: Juhu!
2: Was ist euer Lieblingsgesellschaftsspiel? Bei mir Kanasta.
1: Ja, ich liebe auch Kartenspielen, muss ich echt sagen.
2: Ich habe früher auch Skat gespielt, ja.
1: Ja, das heißt Ständer und Sequenz bei uns. Ich glaube, das ist sowas Ähnliches. Da gibt es so 7 Runden, wo man Ähnliches wie Romy so verschiedene Sachen sammelt. Ja, liebe ich auch. Stimmt. Frage an Kim. 2008 erschien dein Roman Im Zeichen der Jungfrau. Wie viel Spaß hat dir das Schreiben gemacht? Dein Ernst? Ich bin ja eher so eine Kurzstreckenläuferin. Eine Riverboot-Sendung, fertig, tschüss, nächste. Und beim Schreiben habe ich gemerkt, das wird jetzt hier eine Langstrecke. Ich habe insgesamt 3 Bücher geschrieben und das hat schon auch gedauert. Und
2: immer ohne Ghostwriter?
1: Ich hatte bei Im Zeichen der Jungfrau hatte ich meine Freundin auch dabei. Martina Konrad. Wir haben das zusammen bei ihr am liebsten in der Küche geschrieben. Und wir haben dann noch zusammen was gemacht. Und das ist schon besser, wenn du es auch zu zweit machst. Also das ist schon, muss ich echt sagen. Aber es war sehr viel Arbeit und sehr viel Disziplin erforderlich. Aber es hat sich auch gelohnt. Mhm. Also ich war lange auf Lesereisen. Es hat tolle Buchverkäufe, Bestsellerliste. Also
2: ich finde immer, zum Schluss wird es ganz blöd, weil man findet immer noch was, was man ändern will. Und irgendwann muss man ja auch mal sagen, jetzt ein Cut. Es ist jetzt so, wie es ist.
1: Ja, aber du schreibst ja über dich, weißt du?
2: Ich schreibe über mich, ja.
1: Genau, und da hast man, also wenn du so einen Roman erfindest, da kannst du ja jeden Tag was neu machen und wieder dich umentscheiden.
2: Ja,
1: kannst und du kannst ja einfach dich an deiner Biografie,
2: aber da,
1: welche Geschichte nimmt man?
2: Wollte ich gerade sagen, auch da hast du ja dann irgendwann auch mal, muss der Faden auch mal zu Ende gesponnen sein. Das ist schon anstrengend. Also ich bin, alle Hochachtung vor Autoren, weil, also ich würde mir das alleine überhaupt gar nicht zutrauen.
1: Hast du denn mal die Idee gehabt, nochmal irgendwas anderes zu schreiben, mal ein Krimi oder so? So wie
2: Ulrich
1: Wickert, der so ganz ins Krimifach eingestiegen ist?
2: Nein. Schuster, bleib bei deinem Leisten. Frage an Klaus. Am 26. August 2014 hast du deinen Rücktritt als regierender Bürgermeister verkündet. Was waren die Gründe? Ja, jetzt, ich habe ja am 16. Juni auch 25-jähriges Jubiläum, da bin ich vor 25 Jahren regierender Bürgermeister geworden. Ja, es waren dann 13,5 Jahre und ich hatte immer so selber für mich im Leben so Vorstellungen, immer Abschnitte, so 10 Jahresabschnitte, weil dann hast du die Möglichkeit gehabt, was zu ändern. Aber es kommt dann auch die Routine. Und wenn dann die Routine überwiegt, dann ist es komisch. Und deshalb war für mich immer 10 Jahre so ein Zeitraum, wobei immer, ich habe auch immer gesagt, nicht automatisch, sondern plus minus. Das kann eben 10 Jahre sein, kann 9 Jahre sein, kann eben auch jetzt wie jetzt 13,5 Jahre. Und ich habe aber auch gedacht, es ist jetzt Zeit, selber zu gehen. Die Diskussion über den Flughafen, die hatten sich gerade so beruhigt gehabt. Also ich bin nicht deshalb gegangen, sondern weil ich gesagt habe, für mich ist das eine gute Zeit gewesen. Ich habe viel geleistet, habe viel eingebracht. Jetzt ist aber auch Zeit, dass da ich mich für mehr Zeit für mich habe. Und auch, dass jemand anders die Möglichkeiten hat, die Dinge aus der heutigen Sicht dann zu sehen, aus der damaligen Sicht, und vielleicht was Neues zu machen. Das war für mich so im Wesentlichen die Motivation. Ich habe es auch nicht bereut.
1: Und warte mal, das war doch aber mitten in der laufenden Amtszeit, oder?
2: Ja, das hätte, ja genau. Ich wollte ja auch, dass mein Nachfolger, damals ja Michael Müller, dann auch aus dem Amt heraus in den nächsten Wahlkampf dann geht.
1: Ah, okay.
2: Ja. Und ich weiß noch, das war mein Termin, das sollte eigentlich im Juli sein, aber dann gab es die Fußball-Weltmeisterschaft und wir mussten die Weltmeister dann noch dann empfangen. Und deshalb hatten die mir einen Strich durch die Rechnung gemacht. Deshalb konnte ich nicht, weil das hätte sich überlagert, die Ankündigung des Rücktritts mit dem Fußball.
1: Hast du es dann nochmal gemacht?
2: Dann habe ich es am 26. August.
1: Ach so, darauf
2: dann habe ich gewartet, weil keiner wusste das ja. Das wusste nur der Jörn und ich selber und alle waren überrascht und dann sollte ja auch so sein.
1: Was war die schlimmste Frisur, die ihr je hattet? Oder gab es einige bei mir? Bei dir hat sich gar nicht so, du warst einfach nur, hast eine andere Farbe gehabt?
2: Doch, ich hatte mal eine Dauerwelle gehabt, mal so eine Mini-Plie da so. weiß ich noch, da wollte ich nach Island und habe gedacht, das ist immer so stürmisch und da musste doch mal irgendwie wetterfestes Haarwerk haben und habe mir da mal so eine Dauerwelle machen
1: wie
2: lassen.
1: Wie alt warst du da?
2: Na, da war ich schon, ja, wie alt war ich da? Glaube ich über 30 oder so. Ja.
1: Und, wie sah das so aus?
2: Naja, ich fand es gar nicht so schlecht. Also ich meine, es war dann ein einmaliges Erlebnis, bis er rausgewachsen war. Aber ja, es ging und es war natürlich bequem, ja, weil da konntest du da aus dem Schlaf aufstehen und die Frisur saß dann immer noch. Ja. Also
1: ich glaube, du bist der einzige Mensch mit Dauerwelle, der das von sich behauptet und seiner Frisur. Ich finde, mit Dauerwelle sah man, wenn man das nicht irgendwie versucht hat zu bändigen, noch schlimmer aus. Ach, kannst du dich noch an diesen Geruch erinnern?
2: Nee.
1: Ach, das, also, weil du nur einmal das gemacht hast. Ich hatte ja öfter Dauerwellen. Und immer mit der Hoffnung, heute wird's gut. Heute, es war nie gut. Es war nie das heute, was gut war. Es war schlimm bei mir, die Dauerwellen.
2: Na, sehr schön.
1: Ach, guck mal. Nee, ich habe ja auch sehr viel experimentiert mit Frisuren. Mal mit Pony, mal ohne Pony. Oh, letztens hat mir eine auf Instagram geschrieben, du hast jetzt schon so lange die gleiche Frisur. Mach doch mal einen Pony. Es macht auch ein bisschen jünger. Dann ich danke für das ungefragte...
2: Für den Ratschlag, dann sind wir mal gespannt, ja.
1: Nun,
2: ja, ich gehe jetzt gleich nach unserer Aufnahme zum Friseur und dann gucke ich mal, wie ich da rauskomme.
1: Ernsthaft, gehst du wieder?
2: Ich habe einen Friseurtermin jetzt.
1: Mach doch mal so eine flotte Strähne. Wobei, ich finde ja, das Grau, das steht hier ja sehr gut. Du hast Glück, du hast ein gutes Grau.
2: Immerhin.
1: Ja, du siehst ein bisschen aus wie Richard... Nee.
2: Ja.
1: Chamberlain, nee. Wie Richard Gere. So ein bisschen, jetzt im Alter.
2: Wird ja immer Dollar hier. Bislang wurde ich immer mit Alec Baldwin verwechselt.
1: Nee, für mich bist du Richard Gere. Und also ich sag das auch, behaupte das auch so lange, bis du mit mir endlich auf den Campingplatz gehst. Bis ich dich endlich hab.
2: Naja, du musst ja jetzt erstmal mit Natascha auf Männersuche. Also in dem Sinne.
1: War gut, war eine schöne Runde heute.
2: Und vor allen Dingen, du hast jetzt erstmal viel zu tun.
1: Ich hab eine Menge zu tun.
2: Ihr Lieben. Pony und Männersuche.
1: Wir hören uns nächste Woche. Macht's gut.
2: Tschüss.
1: Schön war's. Tschüssi.
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1: Um 20 Uhr mit Jürgen Buch. Das politische Berlin reagiert unterschiedlich auf den Vorschlag des russischen Präsidenten Putin, Altkanzler Schröder könne im Ukraine-Krieg vermitteln. Die Bundesregierung ist skeptisch. Politiker von SPD und BSW sehen dagegen Chancen. Aus dem Hauptstadtstudio Dietrich Karl Meurer.
2: Aus Regierungskreisen heißt es, man habe die Äußerungen Putins zur Kenntnis genommen. Sie reihten sich ein in eine Serie von Scheinangeboten. Ähnlich äußert sich der außenpolitische Sprecher der SPD-Bundestagsfraktion Achmetovic. Er fordert aber, jedes Angebot müsse ernsthaft geprüft werden. Grünen-Ko-Fraktionschefin Britta Hasselmann weist den Vorschlag zurück. Russlands Präsident könne den Krieg selbst beenden.
1: Die parteilose Jenny Hahn wird neue Bürgermeisterin von Barut-Mark. Die 51-Jährige holte bei der Abstimmung in der Gemeinde in Teltow-Fläming gut 53% der Stimmen. Neue Bürgermeisterin in der Gemeinde Nordwest-Uckermark wird die parteilose Susanne Ramm. Sie musste in die Stichwahl und erhielt dabei fast 52% der Stimmen. Neuer Bürgermeister der Gemeinde Nutetal im Potsdam-Mittelmark-Kreis wird Stefan Schneider. Er trat für die Wählervereinigung Bürger für Nutetal an und erreichte knapp 51% der Stimmen. Zedenick im Landkreis Oberhavel wird künftig von einem AfD-Bürgermeister regiert. René Stadtgewitz holte im ersten Wahlgang gut 58% der Stimmen. Einer der deutschen Passagiere des Kreuzfahrtschiffs Hondius soll in die Berliner Charité gebracht werden. Derzeit würde noch der Transport geplant, hieß es aus der Senatsverwaltung für Gesundheit. Der Patient muss in Quarantäne, obwohl er derzeit keine Symptome zeigt. Auf dem Kreuzfahrtschiff hatte es einen Hunter-Virus-Ausbruch gegeben. Das Schiff liegt jetzt vor Teneriffa, von wo aus alle Passagiere ausgeflogen werden. In der Fußball-Bundesliga hat der Hamburger SV den SC Freiburg 3:2 besiegt. Fußball-Zweitligist Hertha BSC hat sein letztes Heimspiel der Saison gewonnen. Die Mannschaft gewann im Berliner Olympiastadion 2:1 gegen Greuther Fürth. Die Fußballfrauen von Union Berlin haben zu Hause gegen Hoffenheim 0:2 verloren. In der Handball-Bundesliga haben die Füchse Berlin beim THW Kiel 35:28 gewonnen. Und in der Basketball-Bundesliga hat Alba Berlin im letzten Hauptrundenspiel gegen Jena 83:65 gewonnen und Platz 2 gesichert. Soweit die Nachrichten. 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Das Wetter. In der Nacht teils wolkig, teils leicht bewölkt, im Verlauf vor allem im Westen und Norden Brandenburgs Regen, 11 bis 7 Grad. Aktuell in Berlin-Tempelhof 20 und in Pritzwalk 17 Grad. Morgen im Norden und Westen zum Teil kräftiger Regen, sonst Sonne mit ein paar Gewittern bei bis zu 20 Grad. Die Zeit 20.03 Uhr. Vorsicht in beiden Richtungen auf der A10 westlicher Berliner Ring. Zwischen Großkreuz und Dreieck Werder sind Radfahrer auf der Standspur. A10 östlicher Berliner Ring Richtung Dreieck Spreeau. Zwischen Hohenschönhausen und Marzahn gibt es Behinderungen nach einem Lkw-Unfall. Sie stehen 20 Minuten im Stau. A13 Dresden Richtung Berlin. Zwischen Dreieck Spreewald und Lübbenau sind Rehe auf der Fahrbahn. Stadtverkehr Berlin. Auf dem Stadtring A100 Richtung Treptow sind die Ausfahrt Messedamm und die Überfahrt zur AWUS bis morgen früh 5 Uhr wegen Bauarbeiten gesperrt. Zwischen Dreieck Charlottenburg und Dreieck Funkturm stehen sie 10 Minuten im Stau. Auch der Messedamm ist Richtung Halenseestraße in Höhe des ICC gesperrt. B1, B5, Altfriedrichsfelde Stadt auswärts in Höhe Rosenfelder Straße ist nach einem Wasserrohrbruch bis Ende des Monats eine Spur gesperrt. Und Rummelsburg, die Schlichterlee, ist ebenfalls nach einem Wasserrohrbruch zwischen Hauptstraße und Zopfener Straße bis Anfang Juni gesperrt. Wir wünschen gute Fahrt.
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1: Um 21 Uhr mit Jürgen Buch. Die Idee von Russlands Präsident Putin, Altkanzler Schröder, könne im Ukraine-Krieg vermitteln, wird in der deutschen Politik unterschiedlich bewertet. Die Bundesregierung sieht darin ein weiteres Scheinangebot von russischer Seite, zumal diese nicht von ihren Forderungen abrücke. Die Grünen nennen den Vorschlag abwegig. Mehrere SPD-Politiker fordern dagegen, den Vorschlag zu prüfen. Die parteilose Jenny Hahn wird neue Bürgermeisterin von Baruth-Mark. Sie holte gut 53% der Stimmen. Neue Bürgermeisterin der Gemeinde Nordwest-Uckermark wird die parteilose Susanne Ramm. Sie musste in die Stichwahl und erhielt fast 52%. In Panketal musste Amtsinhaber Maximilian Wonke in die Stichwahl. Der SPD-Politiker erreichte fast 71%. Die Gemeinde Nutetal wird künftig von Stefan Schneider von der Wählervereinigung Bürger für Nutetal geführt. Er wurde mit knapp 51% gewählt. Zedenik hat künftig einen AfD-Bürgermeister. René Stadtkewitz holte im ersten Wahlgang gut 58%. Und Daniel Kurt von der SPD bleibt Landrat im Landkreis Barnim. In der Stichwahl setzte er sich mit rund 2/3 der Stimmen gegen einen Kandidaten der AfD durch. Einer der deutschen Passagiere des Kreuzfahrtschiffs Hondius soll in die Berliner Charité gebracht werden. Derzeit würde noch der Transport geplant, hieß es aus der Senatsverwaltung für Gesundheit. Axel Hoffmann, RBB 24.
2: Den Angaben zufolge ist eine Aufnahme in die Infektiologie der Charité vorgesehen, sowie die Anordnung einer Quarantäne. Die Person zeigt bislang allerdings keine Symptome und soll aus der Region Berlin-Brandenburg kommen. Zuvor hatte es vom Gesundheitsministerium in Potsdam geheißen, dass sich unter den Betroffenen niemand aus Brandenburg befinde. Nach dem tödlichen Hantavirus-Ausbruch auf dem Kreuzfahrtschiff Hondius werden 4 deutsche Passagiere in den Niederlanden erwartet. Von dort will man sie zurück nach Deutschland bringen.
1: In der Fußball-Bundesliga hat der Hamburger SV den SC Freiburg 3:2 besiegt. Heidenheim hat beim 1. FC Köln 3:1 gewonnen und die Chance auf den Klassenerhalt gewahrt. Fußball-Zweitligist Hertha BSC hat im letzten Heimspiel der Saison 2:1 gegen Greuther Fürth gewonnen. Die Fußballfrauen von Union Berlin haben zu Hause gegen Hoffenheim 0:2 verloren. In der Handball-Bundesliga haben die Füchse Berlin beim THW Kiel 35:28 gewonnen. Und in der Basketball-Bundesliga hat Alba Berlin im letzten Hauptrundenspiel gegen Jena 83:65 gewonnen und Platz 2 gesichert. Soweit die Nachrichten. 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Das Wetter. In der Nacht wechselnd bewölkt, vor allem im Westen und Norden Brandenburgs Regen, 11 bis 7 Grad. Aktuell in Berlin-Adlershof 19 und in Küritz 17 Grad. Morgen im Norden und Westen teils kräftiger Regen, sonst Sonne mit ein paar Gewittern bei Höchstwerten von bis zu 20 Grad. Die Zeit 21.03 Uhr. A10, westlicher Berliner Ring Richtung Dreieck Havelland. Zwischen Potsdam-Nord und Spandau sind Rehe auf der Fahrbahn. A10, östlicher Berliner Ring Richtung Dreieck Spreeau. Zwischen Freienbrink und Dreieck Spreeau steht ein liegengebliebenes Fahrzeug auf der rechten Spur. A115 Richtung Dreieck Nutetal. In Höhe Hüttenweg steht ein defektes Fahrzeug auf der rechten Spur. Stadtverkehr Berlin. Auf dem Stadtring A100 Richtung Treptow sind die Ausfahrt Messedamm und die Überfahrt zur AWUS bis morgen früh 5 Uhr wegen Bauarbeiten gesperrt. Zwischen Dreieck Charlottenburg und Dreieck Funkturm stehen sie 10 Minuten im Stau. Auch der Messedamm ist Richtung Halenseestraße in Höhe des ICC gesperrt. Friedrichshain, die neue Bahnhof- und Gürtelstraße sind wegen Kranarbeiten zwischen Boxhagener Straße und Wiesenweg voll gesperrt. Auch Radfahrer sind betroffen. Rummelsburg, die Schlichterallee ist nach einem Wasserrohrbruch zwischen Hauptstraße und Zopfener Straße bis Anfang Juni gesperrt. Wir wünschen gute Fahrt.
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1: Manchmal, wenn mir der Tag noch in den Schultern sitzt, rolle ich am Abend meine Yogamatte aus. Schon während ich mich setze, merke ich, wie die Gedanken kreisen, obwohl der Körper doch zur Ruhe kommen möchte. Und dann beginne ich, meinem Atem zuzuhören, wie er ausströmt, um nach einer kleinen Pause von ganz allein wieder einzuströmen. So wie der Atem kommt und geht, darf auch der Tag ausklingen. Nicht alles muss ich festhalten. Manches darf sich lösen, anderes sanft nachwirken. Einfach atmen, dehnen, loslassen. Mein kleines Yoga-Programm am Abend will nichts leisten, nichts erreichen. Es geht nicht um perfekte Haltungen, sondern um das Spüren dessen, was da ist. Die Spannung bekommt Raum, die Müdigkeit darf sein. Und mit jeder bewussten Bewegung wird der Lärm des Tages ein wenig leiser. Was möchten Sie am Ende des Tages loslassen? Im Körper, im Kopf, im Herzen? Ich wünsche Ihnen, dass jeder Atemzug heute Abend ein wenig Raum schafft. Für Ruhe, für Weite, für einen guten Schlaf.
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1: Um 22 Uhr mit Thomas Haag. Guten Abend. Die parteilose Jenny Hahn wird neue Bürgermeisterin von Baruth-Mark. Sie holte gut 53% der Stimmen. Neue Bürgermeisterin der Gemeinde Nordwest-Uckermark wird die parteilose Susanne Ramm. Sie erhielt in der Stichwahl fast 52%. In Panketal musste Amtsinhaber Maximilian Wonke ebenfalls in die Stichwahl. Der SPD-Politiker erreichte fast 71%. Die Gemeinde Nutetal wird künftig von Stefan Schneider von der Wählervereinigung Bürger für Nutetal geführt. Er wurde mit knapp 51% gewählt. Zedenik hat künftig einen AfD-Bürgermeister. René Stadtgewitz holte im ersten Wahlgang gut 58%. Und Daniel Kurt von der SPD bleibt Landrat im Landkreis Barnim. In der Stichwahl setzte er sich mit rund 2/3 der Stimmen durch. Der Vorschlag von Russlands Präsident Putin, Altkanzler Schröder als Vermittler im Ukraine-Krieg einzusetzen, wird in der deutschen Politik unterschiedlich bewertet. Die Bundesregierung sieht darin ein weiteres Scheinangebot von russischer Seite. Die Grünen nennen den Vorschlag abwegig. Die SPD-Außenpolitiker Ametowitsch und Stegner fordern dagegen, den Vorschlag zu prüfen. So könne Europa eine Stimme bei den Verhandlungen erhalten. Einer der deutschen Passagiere des Kreuzfahrtschiffes Hondius soll in die Berliner Charité gebracht werden. Derzeit würde noch der Transport geplant, hieß es aus der Senatsverwaltung für Gesundheit. Axel Hofmann, RBB 24.
2: Den Angaben zufolge ist eine Aufnahme in die Infektiologie der Charité vorgesehen, sowie die Anordnung einer Quarantäne. Die Person zeigt bislang allerdings keine Symptome und soll aus der Region Berlin-Brandenburg kommen. Zuvor hatte es vom Gesundheitsministerium in Potsdam geheißen, dass sich unter den Betroffenen niemand aus Brandenburg befinde. Nach dem tödlichen Hantavirus-Ausbruch auf dem Kreuzfahrtschiff Hondius werden 4 deutsche Passagiere in den Niederlanden erwartet. Von dort will man sie zurück nach Deutschland bringen.
1: In der Fußball-Bundesliga hat Union Berlin gegen FSV Mainz 3:1 gewonnen. Der Hamburger SV besiegte SC Freiburg 3:2. Heidenheim hat beim ersten FC Köln 3:1 gewonnen. Fußball-Zweitligist Hertha BSC hat im letzten Heimspiel der Saison 2:1 gegen Greuther Fürth gewonnen. Die Fußballfrauen von Union Berlin haben zu Hause gegen Hoffenheim 0:2 verloren. In der Handball-Bundesliga haben die Füchse Berlin beim THW Kiel 35:28 gewonnen. Und in der Basketball-Bundesliga hat Alba Berlin im letzten Hauptrundenspiel gegen Jena 83:65 gewonnen und Platz 2 gesichert. Soweit die Nachrichten. 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Das Wetter in der Nacht ist es wechselnd bewölkt, vor allem im Westen und Norden Brandenburgs kann es Regen geben bei 11 bis 7 Grad. Morgen haben wir im Norden und Westen zum Teil kräftigen Regen, sonst auch ein bisschen Sonne mit auch ein paar Gewittern bei 11 bis 20 Grad.
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5: Ja, es ist 2020. Die ganze Menschheit und auch in Deutschland ist im Corona-Lockdown.
6: Das ist Daniel Flamm, ein erfolgreicher Produzent, Songwriter und Musiker. Und dies hier ist die bisher nie erzählte Geschichte, wie der größte deutsche Hit ever entstanden ist. Als wir Daniel treffen, trägt er Wollmütze, Nasenpiercing, am rechten Ohr mehrere Ohrringe und im Gesicht ein verschmitztes Grinsen. Udo und Daniel kennen sich seit 2015. Da war Daniel 27 Jahre alt und hatte bereits eine Punkrock-Karriere inklusive Drogenentzug hinter sich. Er ist in dieser Zeit so ein bisschen lost und weiß nicht so recht, wo es für ihn hingeht und wird dann von Udo als Songwriter entdeckt. Udo gibt Daniel Halt und Sicherheit in dieser schwierigen Zeit. 5 Jahre später sind sie sich noch näher, also ganz wörtlich gemeint.
5: Ende 2020 gründen wir quasi eine ziemlich lustige, ja, Corona-Gemeinschaft in diesem Hotel Atlantik und sind bisweilen die einzigen 2 Menschen, die dort wohnen.
6: Tja, Corona, da sind viele Hotels geschlossen, aber der Dauerbewohner Udo darf bleiben im Hotel Atlantik. Die Flure und Zimmer sind leer. Daniel und Udo nutzen die Zeit und arbeiten am Best-of-Album von Udo.
5: Wir treffen uns im Grunde jeden Abend für die nächsten 3-4 Monate, um mal neue Songs zu singen oder auch mal nochmal alte neu aufzunehmen.
6: Und zwar immer sehr spät am Abend, denn Udo steht grundsätzlich erst am Nachmittag auf. Dann treffen sich beide als erstes für einen Spaziergang an der Alster.
5: Um dann so gegen 22, 23 Uhr wieder zusammenzukommen, um mal einen zu singen, so wie er das immer sagt, ne? Sagt, lass mal einen singen, ne? Ja.
6: Und dafür hat Daniel Flamm in seinem Zimmer ein kleines Tonstudio improvisiert.
5: Auf dem Tisch des Atlantic Mobiliars, diesem Bürotisch, steht der Laptop drauf, daneben steht ein Interface, dann ist irgendwo ein großes Mikro aufgebaut, so ein Ständer. Mikrofon, wo man vorstehen muss, und dann gibt's aber noch so ein sogenanntes Handmic.
6: Und dieses Handmic, das mag Udo sehr.
5: Um mal so anzuchecken, wie die Songs so kommen, mal mit Text, mal ohne, mag er das halt mit diesem Handmic in so einem Sessel zu sitzen und dann so sehr, also wenn er den Song noch nicht so gut kennt, so sehr schluffi-mäßig, dann schon mal so drauf zu singen.
6: Die beiden probieren eine Menge aus. Es ist eine kreative Phase. Kein Druck, viele Ideen. Und in genau dieser Phase kommt einem der beiden irgendwann eine Idee. Eine Idee, die noch einmal alles auf den Kopf stellen wird.
5: Man müsste doch eigentlich noch mal so einen richtigen Hit-Versuch starten. So. Was wäre das eigentlich? Und mit wem und so.
6: Udo entscheidet, er will es nochmal wissen, nochmal angreifen, weil eine Sache fehlt ihm nämlich noch in seiner Karriere. Das funkelnde Juwel in seiner goldenen Krone sozusagen. Und zwar eine Nummer-1-Single. Für die hat es nämlich aus irgendeinem Grund bisher nicht gereicht. Aber Udo will die Nummer-1-Single. Deshalb startet er den Hitversuch. Aber nicht allein.
5: So, und irgendwann über viele Ecken und Ideen und viele Freunde und so kam dann auf einmal die Idee, wäre es das nicht total geil, wenn Udo Lindenberg mit, als Comicfigur, die er ist, als gewachsene Silhouette, wenn ich ihn so sehe und nur als Schattenschnitt so sehe, dann weißt du sofort im Schattenschnitt, wer er ist. Und ähnlich ist es ja auch schon dann in den letzten Jahren mit Apache geworden. Und dann entscheidet sich irgendwann, ja, lass doch mal gucken, was man da so machen kann, sagt er.
6: Ja, mal gucken. Ihr hört Udo, ein Leben an der Grenze. 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Ich bin Moritz Kasserlet und gemeinsam mit meiner Kollegin Christina Holstein mache ich diesen Podcast. In dieser Folge Udos Hitversuch und wie es ihm heute geht, nach über 60 Jahren Bühne.

0: Also, Apache 207, ein Rapper aus Ludwigshafen, also der Rapper aus Ludwigshafen und darüber hinaus. Mega erfolgreich.
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0: Apache ist groß und trägt lange schwarze Haare, mal glatt offen, mal streng zusammengebunden zum Zopf. Immer mit schwarzer Sonnenbrille und immer mit schwarzem Oberlippen- und Kinnbart. Udo und er lernen sich kennen bei einem Konzert von Udo in Mannheim. Backstage treffen sie sich. Der eine, Udo, ist da 76, der andere, Apache, 24.
2: Und wir schnacke die Schnack und so, ne, also. Und er sagt, ey Udo, ich bin ja praktisch aufgewachsen mit deinen ganzen Panic-Story und Panic-Songs und so. Hat mich immer schwerstens beeindruckt, in meiner Tiefe berührt und so. Und vielleicht mal irgendwas zusammen, mal einen zusammen singen. Das wäre doch für mich ein Wahnsinnsding.
0: Ein Wahnsinnsding. Das hört Udo natürlich gern. Passt ja zu seinen Plänen. Und Apache ist auch begeistert. Trotz des Altersunterschieds macht es zwischen den beiden sofort Klick.
3: Super easy, super cool. Und weder er hatte das für seine Karriere nötig, er ist eine absolute Legende, noch ich hatte es zwangsläufig nötig, weil es bei uns auch schon ganz gut lief.
0: Udo und Apache sind auf einer Flughöhe. Bevor der Komet aber einschlägt, muss er erstmal in die Atmosphäre eintreten. Im Sommer 21, 2 Jahre nach ihrem Kennenlernen beim Konzert in Mannheim, schickt Apache einen ersten Entwurf, wie ihr gemeinsamer Song so klingen könnte. Udo hört rein. Und sein Freund und Mitbewohner Daniel Flamm ist auch dabei. Zusammen sitzen sie in Daniels improvisierten Hotel Atlantic Studio.
4: Wir setzen uns nebeneinander und Udo sitzt in seinem Schluffi-Sessel mit dem Handmic und die Kappe dann immer, sehe ich ihn von der Seite, wie er die Kappe immer tief im Gesicht hat und die Sonnenbrille und dann so daher singt. Und wenn ich gehe, also sehr in sich gekehrt leise, so und so. Und merke, er checkt das, was er da macht und findet das schon ganz schön gut. Weil wenn Udo etwas gut findet, dann zuckt der Hut dann immer so. Oder das Cap oder es zuckt auf jeden Fall. Also er wird da nervös im positiven Sinne und er freut sich über sich selbst, würde ich fast schon mal sagen. So, ne?
0: Das ist der Augenblick, sagt Daniel, in dem es magisch wird.
4: Und dann gibt's den Moment, in dem ich mich noch sehr erinnere, dass er dann dieses Handmic so nimmt und dann so, weil er die hohen Töne dann irgendwann kriegen muss, so aufsteht und dann wirklich wie so eine Heldenfigur sich auf einmal aufrichtet, so.
0: Und Daniel richtet sich beim Erzählen selbst auf, in seinem Sessel, so wie Udo, hält dann so die geballte Faust vor sein Gesicht, als hätte er ein Mikro da drin.
4: Und den Song dann das erste Mal so im Stehen singt, so als wäre so, als wäre das jetzt so für immer und so. Und also das war schon ein sehr berührender Moment, so als könnte man ihn jetzt quasi in Stein meißeln und es wäre dann für immer so eine Statue da in diesem, mit diesem Handmic und singt diesen Song das erste Mal so in Ernst. Und man merkt so, und ich merke sofort, und er auch, das ist es doch. Das ist es doch wirklich. Sehr, sehr starker Song.
0: Udo sagt Ja zum Kometen.
4: Und wir haben den 21. Oktober 2022.
0: Heute soll der Song aufgenommen werden, so richtig, nicht spontan. Erstmal aber explodiert ein Auto.
4: Das ist ein Tag, den werde ich wahrscheinlich in meinem Leben nie vergessen.
0: Daniel ist gerade noch bei seiner Freundin im Ruhrpott und macht sich auf den Weg zurück nach Hamburg zu Udo.
4: Und fahre mit dem Taxi zum Bochumer Hauptbahnhof und merke auf einmal, es riecht komisch. Irgendwie riecht's verbrannt.
0: Daniel sitzt hinten rechts im Taxi.
4: Und auf einmal hupen links und rechts andere Autos und ich werde nervös und sage, irgendwas ist doch. Der Taxifahrer, nee. Und bis einer dann, einen Tag, ein Auto dann an uns nah ranfährt und gegen die Scheibe klopft und sagt, es brennt bei Ihnen.
0: Daniel schreit den Taxifahrer an.
4: Sofort anhalten!
0: Er springt raus aus dem brennenden Auto. Alarm für Cobra 11-Style.
4: 30 oder 40 Sekunden später platzen die Fenster, meine Sachen sind noch alle hinten drin. Und ich rette noch den Koffer mit dem Equipment. Und irgendwann dann so 30, 40 Sekunden später explodiert richtig. Geht's an den Öltank und der Öltank explodiert. Und das ist ein Wahnsinn. Und ich habe gedacht, das kann doch überhaupt nicht sein.
0: Eigentlich soll heute der Komet einschlagen und Daniel Flamm fliegt fast selbst in die Luft. Aufhalten lässt es sich davon aber nicht, weil...
4: Ich muss nach Hamburg, ich muss heute was aufnehmen mit Udo Lindenberg.
0: Er fährt deshalb mit einem anderen Taxi zum Bochumer Hauptbahnhof und setzt sich in den Zug nach Hamburg. Und Udo...
4: Und ich kriege eine SMS von Udo Lindenberg, die heißt... Ui, naja, aber kann schon mal passieren, wenn man Flamm heißt. Udo schreibt immer mit sehr vielen Emojis, also Herzen, Piratenflaggen, Glücksblättern und so. Und genau... Genau, und schreibt dann, freue mich auf dich, sehen uns später. So.
0: Daniel, Udo nennt ihn Flammi, kommt also aus Bochum nach Hamburg und...
5: Ich komme aus Stuttgart.
0: Das ist Ben Streubel, auch ein sehr guter Freund von Udo. Die beiden sind befreundet seit den frühen 2000ern. Vielleicht kennt ihr Bens Stimme aus dem Radio. Er ist eine Moderationslegende beim SWR, moderiert da die ARD-Popnacht. Ist also genau wie Udo eine Nachtigall, also sehr spät ins Bett, sehr spät aufstehen. Und er ist für Christina und mich bei der Recherche und bei der Jagd nach Udo sehr wichtig.
6: Ja, mit Ben habe ich mich für diesen Podcast häufiger getroffen und wir haben auch echt total oft telefoniert. Und ich würde sagen, er ist schon einer seiner, also von Udos wichtigsten Geheimräten. Ich glaube, das kann man so sagen. Weil er plant gemeinsame Reisen mit der Panikfamilie und vor allem hat er auch immer so ein bisschen das Auge darauf, dass Udo nur so Projekte macht, die ihm auch wirklich gut tun und nicht nur den Leuten, die mit dem Mythos Udo Geld verdienen wollen.
0: Ja, und wir sind auch zusammen nach Stuttgart gefahren, haben dort mit Ben darüber gesprochen und der erinnert sich lustigerweise genau wie Daniel an eben diesen Tag.
5: 21. Oktober 2022, also ein Tag, den werde ich nicht vergessen.
0: Weil?
5: Heute soll Udo auf das Playback singen von Komet.
0: Ben und Daniel sind sich sicher, das wird eine ganz große Nummer. Udo und Apache. Der Rapper hat seinen Part schon eingesungen. Das Einzige, was noch fehlt, ist Udos Stimme.
5: Zimmer 222 ist noch belebt.
0: Spät am Abend. Udo und Ben gehen erst noch mal Sushi essen im Hamburger Hauptbahnhof, ein paar hundert Meter entfernt. Und dann kann es losgehen.
4: Ich mache mich jetzt ein bisschen frisch, habe noch den Bademantel an und auf einmal...
5: Trete gegen die Tür, weil Klopfen alleine hilft da nicht mehr um diese Zeit, weil die Türen sind ja sehr dick. Und hoffe, Daniel ist noch wach.
4: Und ich sage, ich komme gleich und...
5: Nach dem dritten Dagegentreten geht die Tür einen Spalt auf.
4: Hi, ihr beiden.
0: Vor Daniel stehen Ben und Udo.
5: Ja, grüß dich, Daniel.
4: Und Udo sagt, hi, Flammi, ja, lass doch mal was singen. Ich bitte die beiden Herren hinein und... Dann machen sie es gemütlich, das Mic ist aufgebaut. Sicht ist quasi zur Alster hingerichtet für denjenigen, der singen wird, nämlich Udo Lindenberg.
0: Wir haben von Ben ein Video bekommen von genau diesem Abend und der Aufnahme in Zimmer 222. Das Licht ist gedimmt. Auf einem kleinen Tisch brennt eine große weiße Kerze. Flammi sitzt barfuß am Schreibtisch vor seinem Laptop. Udo steht rechts neben ihm am Mikrofon mit schwarzem Käppi und beide tragen Kopfhörer.
4: Und... Ben sitzt hinter uns auf einer Couch und ist quasi der Couch, ja, so wie Plattenfirmenmenschen eigentlich früher waren, ist dann so ein Zuhörer auf der Couch und findet alles geil.
5: Udo wirkt entspannt, er hat die Zettel in der Hand, schaut auf dieses Fenster mit leichtem Spalt offen über die Alster und die Nachtlichter. Leuchten, spiegeln sich im Wasser und er konzentriert sich ganz auf die Bilder, die im Text gesungen werden, taucht ein, schaltet dann ab und startet seinen Gesang.
0: Die Aufnahme ist vom 21. Oktober 2022, kurz vor Mitternacht, Hotel Atlantik, Zimmer 222. Und Udo singt Komet.
2: Es war überhaupt alles sehr still, so auch so Versenkung, innere Versenkung, so ein bisschen wie Meditation, weißt du, ne? Und aus diesem Ohm heraus, weißt du, aus diesem tiefen Atem heraus, dann, ne? Ja. Dann kommt die Stimme, ne? Ja. Also nicht vorher schnacke die Schnacke und hier noch alles Mögliche am Kopf und eine Unruhe und eine Hektik da in dem Laden, sondern mehr so. Siddhartha-mäßig, ne?
7: Ja, aber vorher mal eine andere Bar, Doch der Schnaps schmeckt noch genauso.
4: Und das ist natürlich der Part am Anfang, der Udo wirklich, also den singt er wie kein anderer. Und das Ding saß, weil es einfach so sahnemäßig in seiner Lage klingt. Und er das ist einfach so toll. Toll, toll, toll singen. So.
7: Und dann meint Flammi, geh noch ein bisschen näher ran, ein bisschen mehr Atem und so, ja, ne? Noch ein bisschen mehr von dem Lindenschmelz, von der Lindenattacke und so, ne? Ja. Und dann haben wir gedacht, jo, ganz schön so.
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9: Du bist der Beste, Mann, ey, das ist geil.
5: Und ab dann ist er quasi eins mit diesem Song. Und das kann nur er so gut. Man glaubt es ihm.
4: Und dann gibt's auch schon die Vocals von Apache, die wir dann quasi gleichzeitig auch hören. Und die beiden zusammen das erste Mal so richtig

0: Fieber mit, wie er auch die Tonsprünge hinbekommt. Und der Produzent ist begeistert. Ich sehe, dass wir mitwackelt und sich freut, Daniel. Und in diesem Moment flackert die Kerze und ein Rettungswagen kommt vorbei und ein Blaulicht und der Song war eingesungen. 15 Minuten später war das alles im Kasten. Und der erfolgreichste Hit ist da.
1: Ben Sträuber sitzt hinter uns und applaudiert jedes Mal, wenn ihm was gefällt. Ich glaube, er ist auch sehr angetan von der Nummer. Ich merke das auf jeden Fall. Und ich glaube, ich weiß nicht, wer es gesagt hat. Einer von uns dreien hat gesagt, sagte nämlich, ja, würde mich nicht wundern, wenn das die erfolgreichste Nummer ever wird.
2: Sagen wir mal so, wird es.
3: Udo Lindenberg und Apache 207.
4: Cool. Dafür habe ich Udo Lindenberg und Rapper Apache 207.
5: Der Panikrocker und der Nachwuchsrapper, so könnte man
6: die beiden, die haben es diese Woche zusammen an die Spitze der deutschen Singles.
7: Hat er erst jetzt vorgebracht. Endlich hat er seinen ersten Nummer 1-Hit.
8: Da ist er, Komet, zusammen mit Udo Lindenberg.
2: Udo hat's geschafft. Mal wieder.
9: Große Freude, ne? Große Freude. Noch nie erlebt sowas und so, ne? Ja. Und jetzt gibt es die ganzen Preise und so. Und vor der Tür stehen die ganzen LKWs zum Abtransportieren. Und die ganzen Edelmetall und Sternstaub und Golden und Platin. So, ne? Ja.
2: Mehr als 2 Jahre lang ist Komet in den deutschen Singlecharts. 21 Wochen davon auf Platz 1. Das hat vorher noch kein anderes Lied in Deutschland geschafft. Komet ist bis heute der erfolgreichste deutsche Song ever. 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So, 3 Jahre nach Komet sind wir in der Gegenwart angelangt. Im Jahr 2026. Udo ist jetzt 80 und dafür topfit.
10: Komm, noch 10, 9, 8, 7. Udo, komm! Wer macht schon in Hamburg 200 Sit-Ups? Wir schaffen das! Ich glaube an dich! Yay!
2: Das ist Udos Personal Trainerin Nathalie Zimmermann und sie zeigt uns hier mal so, wie sie ihn antreibt, wenn sie bei ihm im Atlantic Hotel ist. Nathalie hat ein breites und auch sehr ansteckendes Lachen, lange blonde Haare und trägt weiße Sportschuhe, rote Glanzleggings und einen schwarzen Pulli. Als könnte sie jetzt sofort loslegen mit dem Training. Mindestens einmal pro Woche ist sie bei ihm, bei Udo, und trainiert mit ihm. Sit-Ups, Liegestützen und Kniebeugen. Und Wettrennen im Hotel Atlantik, einem der nobelsten 5-Sterne-Hotels in ganz Hamburg.
11: Also wir fahren mit dem Fahrstuhl runter und ich fahre mit dem Fahrstuhl hoch. Dann stehe ich ganz oben, das sind 4 Stockwerke. Los!
2: Es sind weiße Marmorstufen.
11: Und dann hechtet er alles, was er kann, die 4 Stockwerke hoch. Und ich habe dann eine Stoppuhr und drücke die Zeit. Und wir waren am Anfang 1:10. Und dann irgendwann hatten wir 1 Minute und dann irgendwann war das Ziel, so, 50 Sekunden.
2: Aktuelle Bestzeit, 53 Sekunden, noch.
11: Und dann gab es einen Moment, wir fahren wieder runter, ich fahre hoch, aber dann steigt ein Gast ein und das heißt, Udo ist schneller als der Fahrstuhl. Und dann lehnt er so ganz cool an und sagt, na Baby.
2: Also, Udo ist topfit, gesund. Und zwar nicht nur, weil er so viel Sport macht, denn...
11: Er raucht nicht. Er trinkt nicht, er ernährt sich gesund, er hat gute Ärzte an seiner Seite, die ihn beraten, die ihn da aufbauen. Das ist sehr bemerkenswert.
2: Nathalie sagt, Udo trinkt nicht mehr. Ein trockenes Leben in trockenen Tüchern. Springen wir wieder zurück zu Udo. Wir sitzen also an einem Abend in seiner Suite. Draußen ist es dunkel, drin ist das Licht gedimmt und wir bekommen plötzlich Besuch.
9: Wir sind hier in einem Hotel, jetzt kommt der Room Service. Man schreibt Room Service mit R-U-H-M.
2: In unserem Interview mit Udo kommt das Thema Alkohol auch auf, aber ein bisschen früher, als wir eigentlich dachten. Herein kommt nämlich eine junge Servicekraft, eine blonde Frau, so um die 20, im Pagenkostüm. Sie schiebt einen Rollwagen, auf dem 4 Mineralwasserflaschen, 3 Bierflaschen und ein Glas mit einem roten Drink stehen.
9: Hallöchen, Hallöchen, Lucia, ja, Hallöchen, Hallöchen, Nicke, ein Weihnachtspunsch. Also ein Weihnachtspunsch, den trinke ich jeden Tag so ein bisschen wie Weihnachten und so, ne? Nee, das ist auch Ingwer drin, für die Stimme, weil ich bin ja noch ein bisschen heiser und so, ne? Und dann ist man weniger heiser, wenn man das ein bisschen gurgelt, ne? Und es ist warm und so.
12: Alkoholfrei oder?
9: Alkoholfrei, ja.

0: Denn wenn die Stimme zu heiser wird, dann kann ich ja vielleicht noch den Synchronsprecher machen für Marlon Brando, ne? Aber wir wollen ja hier uns einen erzählen, ne? Und dann gibt's noch hier alkoholfreies Bier.
1: Okay, aber dann sagt Udo etwas, das nicht so sehr klingt nach trockenem Leben in trockenen Tüchern.
0: Zurzeit trinke ich Alkohol nur sehr gezielt, also wenn gezielte Wirkstoffeinnahme, ja? Nicht die Sauferei nach der Mengenlehre wie früher. Mehr ist mehr und so, ne? Ja.
2: Was heißt denn gezielt?
0: ab und zu mal. So, erst soll ich mich selber anrufen für einen Moment. Ja. Rufen Sie sich bitte selber an und später mich dann wieder. So. Im Moment können wir ja nicht, ne?
1: Ja, so wirkt man die Leute am Telefon auch ab. Und dann wird's ganz reizend, wie Udo nämlich mit der jungen Nike spricht. Die braucht noch eine Unterschrift, Rechnung geht aufs Zimmer, Udo bekommt auf alles 30%. Und er sitzt auf seinem roten Ledersofa im ziemlich dunklen Zimmer und sie steht so 2 Meter vor ihm, neben ihrem Rollwagen.
0: So. Ja, Nike, alles klar. Und alles klar bei dir, alles cool?
3: Ja,
0: alles läuft gut?
3: Ja. Ein bisschen Stress gerade.
0: Ja, ist viel los?
3: Ja.
0: Was ist denn alles?
3: Ganz viel Essen.
0: Oh ja, echt?
3: Ja.
0: Aha.
4: Da unten hast du noch eine.
1: Noch eine Unterschrift.
0: Ja, okay, gut.
4: Gut. Das ist noch vom Punsch, die Rechnung.
0: Okay, aber du machst es ja wunderbar. Du bist ja echt. Du bist schnell und gut, alles klar. Ne?
4: Ich hoffe.
0: Ja. Ja, natürlich, ich weiß es doch. Kannst bestätigen, ne? Nike,
4: vielen
0: ne?
4: Vielen Dank.
0: Nike, okay.
4: Viel Spaß euch.
0: Dankeschön. Bis später.
1: Aber eine Frage bleibt im Raum: Trinkt er jetzt oder trinkt er nicht? Was wirklich stimmt, wir wissen es nicht sicher. Wir wissen nicht sicher, ob Udo uns so ganz im Sinne der Legendenbildung vielleicht ein bisschen anflunkert. Er sagt ja eben, er macht jetzt nur noch gezieltes Trinken, nicht mehr nach Mengenlehre. Aber wir wissen es nicht. Wir wissen auch nicht, ob Fitnesstrainerin Natalie vielleicht einfach nicht weiß, dass Udo hin und wieder mal so am Eierlikör oder was auch immer neppt. Was man aber auf jeden Fall und ziemlich sicher sagen kann, 80-jährige Alkoholiker, die Treppenhäuser hochsprinten und trinken, sind sehr, sehr selten. Aber er quält sich die Treppen hoch, macht Sit-Ups und all den anderen Kram, weil er ein Ziel hat. Christina und ich arbeiten ewig lange an diesem Podcast und es gibt so 3 Fragen, die wir immer wieder gestellt bekommen haben von Freunden, von Kollegen, mit denen wir darüber gesprochen haben. Erstens, habt ihr Udo selber getroffen? Da mussten wir sehr lange sagen, noch nicht, aber wir arbeiten dran, können wir jetzt einen Haken dran machen. Zweitens, wie geht's ihm denn so mit fast 80? Ich würde sagen, ganz gut, also so gut es halt geht mit 80 Jahren und auch viel besser, als es ihm zwischendurch in seinem Leben mal gegangen ist und das inzwischen schon seit vielen Jahren. Also ja, es geht ihm gut. Und drittens, und diese Frage beschäftigt euch bestimmt auch, geht Udo nochmal auf Tour? Natalie sagt, körperlich spricht nichts dagegen. Sein Leibarzt sagt, mit dem haben wir auch gesprochen, medizinisch spricht nichts dagegen. Und Udo?
0: Ich tendiere zu große Dimensionen machen.
1: Udo quält sich durchs Treppenhaus im Atlantik, macht 200 Sit-Ups und denkt dabei an große Bühnen, an gigantische Shows, an zehntausende Fans, die ihm Liebe geben, nach der er sich sein Leben lang schon sehnt.
0: Damit ich auch demnächst dann wieder ready bin für die Bühne, weißt du, für die großen Dinger.
1: Udo lehnt sich jetzt ganz weit nach links, nah ans Mikrofon.
0: Die Menschen draußen im Land, die brauchen das ja auch, ne? Und man will ihnen doch nicht die Luft zum Atmen nehmen oder so. Wie heißt es, die Luft zum Atmen nehmen?
1: Er guckt uns an und sieht, dass Christina und ich ein bisschen lächeln. Also verkündet Udo hier tatsächlich gerade das große Bühnen-Comeback? Geht er mit 80 wirklich nochmal auf große Tour?
0: Rock'n'Roll geht ja immer weiter. Es ist eine lebenslängliche Institution und es gibt ja kein Rentner Udo oder so, ne? Ja.
1: Udo denkt nicht daran, die Füße hochzulegen. Zu groß ist der Rausch, den er auf den großen Shows hat. Die 80 hält ihn nicht auf. Think big.
0: Wir haben natürlich einen hohen Anspruch an uns, ne? Ich meine, die Showtime. Wir haben die großen Revuen gemacht. Größer geht's ja gar nicht. Also mehr geht ja eigentlich gar nicht. Ja, zumindest muss es dann eben anders werden, aber auch gigantisch. So dass die Leute ohnmächtig werden vor lauter Entzücken. Ja? Stehst du? Und daran basteln wir jetzt. Ne? Und, aber das dauert halt noch ein bisschen, und es geht aber so Hand in Hand mit wieder der dass ich mich wieder total fit mache und so. Für die Bühne und so, ne? Hm?
1: Und dann, so nach ein bisschen mehr als 2 Stunden, ist unser abendliches Interview mit Udo vorbei.
0: Okay, war schön mit euch zu quaken, ne? Schnacke die Schnack, ne? Cool, cool. Ich bin sehr, sehr gespannt auf euch.
1: Und so manch einer aus Udos Umfeld hat uns schon auch gesagt, das war vielleicht sein letztes richtig großes Interview, weil er vielleicht gar nicht mehr so Bock drauf hat, sowas zu machen.
5: Und es war ja auch ziemlich schwer zu bekommen.
1: Ja. Wir haben wirklich lange, lange gegraben und es ist viel schwerer, als man denkt. Also man kann nicht einfach ins Atlantik gehen, sich an die Bar setzen mit dem Wissen, ja, der kommt ja schon gleich und dann quatschen wir einfach ein bisschen, schnacke die Schnack, wie er sagt.
5: Udo macht nur noch das, worauf er wirklich Bock hat und er muss die Leute kennenlernen. Deswegen waren wir häufiger da und wir haben wirklich mindestens ein Jahr lang versucht, uns ganz langsam an ihn ranzurobben,
1: ja,
5: und in sein Sichtfeld zu geraten, damit er überhaupt mit uns spricht.
1: Wie viele Espresso wir da, teure Espresso wir da in der Lobby getrunken haben.
5: Im Laufe der Zeit. Die kennen uns.
1: Wir haben sogar quasi vor dem Hotel Atlantik übernachtet, also nicht davor, sondern nebenan im Hotel, um abrufbar zu sein, weil es hieß, jetzt könnte es klappen, heute Abend, heute Nacht, wann auch immer.
5: Udo ist aus der Firma flexibel. Einmal habe ich mit ihm telefoniert, da hat er gesagt, ja wieso, du wohnst doch um die Ecke. Und da war ich irgendwann schon genervt, da war ich nämlich mal nicht um die Ecke. Und dann habe ich gesagt, du, ich habe auch manchmal hab ich auch Dinge zu tun. Ich kann jetzt nicht sofort kommen.
1: Das jedenfalls ist Udo Lindenberg und wir haben ihn kennengelernt in diesem Podcast, so gut wie vielleicht noch nie zuvor. Den kleinen Jungen aus Gronau, der mit seiner kurzen Hose auf seiner Betontreppe tänzelte und die Stufen seine Showtreppe nannte. Der schon früh ausgebrochen ist, der den Alkohol studiert hat wie andere Jura, inklusive Abschluss mit Prädikatexamen. Er, der die Mauer ein kleines bisschen zum Fallen gebracht hat, für den es steil nach oben ging im Leben und dann steil nach unten. Und der sich unsterblich gemacht hat.
5: Und der ein ganz, ganz besonderer, herzlicher Mensch ist.
1: Das war Udo, ein Leben an der Grenze.
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1: Um 23 Uhr mit Thomas Haag. Guten Abend. Die parteilose Jenny Hahn wird neue Bürgermeisterin von Barut-Mark. Sie holte gut 53% der Stimmen. Neue Bürgermeisterin der Gemeinde Nordwest-Uckermark wird die parteilose Susanne Ramm. Sie erhielt in der Stichwahl fast 52%. In Panketal musste Amtsinhaber Maximilian Wonke ebenfalls in die Stichwahl. Der SPD-Politiker erreichte fast 71%. Die Gemeinde Nutetal wird künftig von Stefan Schneider von der Wählervereinigung Bürger für Nutetal geführt. Er wurde mit knapp 51% gewählt. CDNEK hat künftig einen AfD-Bürgermeister. René Stadtgewitz holte im ersten Wahlgang gut 58%. Und Daniel Kurt von der SPD bleibt Landrat im Landkreis Barnim. In der Stichwahl setzte er sich mit rund 2/3 der Stimmen durch. Das politische Berlin reagiert unterschiedlich auf den Vorschlag des russischen Präsidenten Putin, Altkanzler Schröder könne im Ukraine-Krieg vermitteln. Die Bundesregierung ist skeptisch. Politiker von SPD und BSW sehen dagegen Chancen. Aus dem Hauptstadtstudio Dietrich Karl Meurer.
2: Aus Regierungskreisen heißt es, man habe die Äußerungen Putins zur Kenntnis genommen. Sie reihten sich ein in eine Serie von Scheinangeboten. Ähnlich äußert sich der außenpolitische Sprecher der SPD-Bundestagsfraktion Achmetovic. Er fordert aber, jedes Angebot müsse ernsthaft geprüft werden. Grünen-Ko-Fraktionschefin Britta Hasselmann weist den Vorschlag zurück. Russlands Präsident könne den Krieg selbst beenden.
1: CSU-Parteichef Söder hält die Entlastungsprämie von 1.000 Euro für nicht mehr realisierbar. Sie sei wohl vom Tisch, sagte Söder im ARD-Bericht aus Berlin. Er sprach von einer gut gemeinten Idee, die aber offenkundig nicht mit der Wirtschaft abgesprochen war. Er gab der SPD die Schuld am Scheitern. Am Freitag hatte der Bundesrat die Entlastungsprämie abgelehnt, weil sie zu Einnahmeausfällen in Ländern und Kommunen geführt hätte. In der Fußball-Bundesliga hat Union Berlin gegen FSV Mainz 3:1 gewonnen. Der Hamburger SV besiegte SC Freiburg 3:2. Heidenheim hat beim 1. FC Köln 3:1 gewonnen. Fußball-Zweitligist Hertha BSC hat 2:1 gegen Greuther Fürth gewonnen. Die Fußballfrauen von Union Berlin haben gegen Hoffenheim 0:2 verloren. Und in der Handball-Bundesliga haben die Füchse Berlin beim THW Kiel 35:28 gewonnen. In der Basketball-Bundesliga hat Alba Berlin im letzten Hauptrundenspiel gegen Jena 83:65 gewonnen und Platz 2 gesichert. Soweit die Nachrichten. 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Das Wetter in der Nacht von Norden und Westen Brandenburgs. Regen, die Tiefstwerte liegen bei 11 bis 7 Grad. Morgen im Norden und Westen teils kräftiger Regen, sonst vereinzelt Gewitter, nur selten Sonne bei 11 bis 20 Grad.
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1: Um 0 Uhr mit Thomas Haag. Guten Morgen. Die parteilose Jenny Hahn wird neue Bürgermeisterin von Baruth-Mark. Sie holte gut 53% der Stimmen. Neue Bürgermeisterin der Gemeinde Nordwest-Uckermark wird die parteilose Susanne Ramm. Sie erhielt in der Stichwahl fast 52%. In Panketal musste Amtsinhaber Maximilian Wonke ebenfalls in die Stichwahl. Der SPD-Politiker erreichte fast 71%. Die Gemeinde Nutetal wird künftig von Stefan Schneider von der Wählervereinigung Bürger für Nutetal geführt. Er wurde mit knapp 51% gewählt. Zedeneck hat künftig einen AfD-Bürgermeister. René Stadtgewitz holte im ersten Wahlgang gut 58%. Und Daniel Kurt von der SPD bleibt Landrat im Landkreis Barnim. In der Stichwahl setzte er sich mit rund 2/3 der Stimmen durch. Bayerns Ministerpräsident Söder sieht die Entlastungsprämie von 1.000 Euro für Beschäftigte als gescheitert an. Er glaube, die Prämie sei endgültig vom Tisch, sagte der CSU-Chef in der Sendung Bericht aus Berlin. Sören Harms.
2: Am Freitag erst hatte der Bundesrat die Prämie gestoppt. Vorerst, denn die Bundesregierung könnte ja noch den Vermittlungsausschuss anrufen. Nun meldet sich Markus Söder zu Wort. Die Prämie sei politisch erledigt, die Idee dazu von der SPD und gut gemeint, aber offenkundig nicht mit der Wirtschaft abgesprochen. Teuer wäre eine solche steuerfreie Prämie auch geworden, so Söder in der ARD. Das Geld solle die Bundesregierung nun stattdessen in eine gute Einkommensteuerreform stecken. So könne man über eine höhere Reichensteuer sprechen, da sei ein bisschen Bewegung möglich, sagte der CSU-Chef wörtlich.
1: Berlins regierender Bürgermeister Wegner fordert, die Mehrwertsteuer auf Lebensmittel deutlich zu senken. Der CDU-Politiker sagte beim Bundeskongress des Deutschen Gewerkschaftsbundes in Berlin-Neukölln, Grundnahrungsmittel müssten für alle bezahlbar bleiben. DGB-Chefin Fahimi warnte dagegen vor weiteren Angriffen auf den Sozialstaat. Die Bundesregierung versuche, die Beschäftigten zur Ursache der Krisen zu erklären. In der Fußball-Bundesliga hat Union Berlin gegen FSV Mainz 3:1 gewonnen. Der Hamburger SV besiegte SC Freiburg 3:2. Heidenheim hat beim 1. FC Köln 3:1 gewonnen. Fußball-Zweitligist Hertha BSC hat 2:1 gegen Greuther Fürth gewonnen. Die Fußballfrauen von Union Berlin haben gegen Hoffenheim 0:2 verloren. In der Handball-Bundesliga haben die Füchse Berlin beim THW Kiel 35:28 gewonnen. Und in der Basketball-Bundesliga hat Alba Berlin im letzten Hauptrundenspiel gegen Jena 83:65 gewonnen und Platz 2 gesichert. Soweit die Nachrichten. 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Das Wetter in der Nacht im Norden und Westen Brandenburgs Regen. Die Tiefstwerte liegen bei 11 bis 7 Grad. Am Tage im Norden und Westen zum Teil kräftiger Regen. Sonst vereinzelt Gewitter und nur selten Sonne.
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4: Vorsicht bitte auf der A10 östlicher Berliner Ring. Dreieck Barnim Richtung Dreieck Spreeau. Zwischen Berlin-Hohenschönhausen und Berlin-Marzahn steht ein defektes Fahrzeug. Vorsicht bitte auf der A10 Schönefelder Kreuz Richtung Dreieck Spreeau. Zwischen Schönefelder Kreuz und Königs Wusterhausen steht ein defektes Fahrzeug. A100, Stadtring Richtung Treptow. Die Ausfahrt zum Messedamm ist bis Montag 5 Uhr gesperrt. A113, Stadteinwärts. Zwischen Flughafen Berlin-Brandenburg und Schönefeld Süd steht ein liegengebliebenes Fahrzeug auf der Standspur.
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5: mit Daniela Hilb. Hallo und willkommen zur Montag-Muttertags-After-Hour. Wir wandern jetzt mal schön zusammen rein in die neue Woche. Hoffen, ihr habt noch so ein paar schöne Sonnenstrahlen eingesaugt an diesem Wochenende. Und welche Projekte so jetzt um kurz nach Mitternacht stehen denn schon oder noch an für diese neue Woche? Was habt ihr auf dem Zettel, auf eurer ganz persönlichen To-Do-Liste? Und wie lange begleitet ihr uns heute denn noch so durch diese Popnacht? 07:21, 20:11. Gerne mal kurz per Sprachnachricht oder WhatsApp im Studio vorbeiwinken.
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da haben wir noch mal ein kleines Update aus unserem Verkehrszentrum. Zunächst die Entwarnung für die A81 Stuttgart-Singen. Hier jetzt kein Falschfahrer mehr zwischen dem Kreuz Stuttgart und Hildritzhausen. Vorsicht aber bitte in beiden Richtungen auf der A44 Dortmund-Kassel. Zwischen Warburg und Bräuna sind Menschen auf der Fahrbahn und aufpassen auch auf der A72 Zwickau Richtung Plauen zwischen Zwickau-West und Reichenbach. Hier eine neue, noch nicht abgesicherte Unfallstelle. Kommt gut durch die Nacht. Jetzt mit Aura Dione.

30 Seconds to Mars am frühen Montag hier in der Popnacht. Seasons. Und gleich noch Clüso. Der liebt ja das Genre-Hopping, hat schon so ein bisschen was ausprobiert in seiner Karriere. Und mit seinem aktuellen Album Déjà Vu 1 sozusagen kehrt er wieder zurück zu seinen musikalischen Wurzeln. Ist alles sehr, sehr gitarrenlastig. Aber so einen kleinen jazzigen Frühlingsausflug lässt sich Clüso dann doch nicht nehmen. Und zwar zusammen mit seinen Kumpels von SDP. Die haben ja eine gemeinsame Sing Meinen Song Vergangenheit mit Clüso und haben ihn jetzt kurzerhand mal als ersten Feature-Guest sozusagen engagiert für ihr neues Projekt Jazz-DP. Dafür haben sie ihre Songs neu eingespielt mit Big Band, Bläsern, Streichern und eben diese schönste Tage-Version mit Clüso ist dabei als erstes rausgekommen. Der hat ja schon öfter kleine Jazz-Geschichten in seiner Künstlerbio aufblitzen lassen, hat schon bei Jazz-Festivals gespielt, mit Jazz-Trios und so weiter. Und den Fans gefällt es richtig gut, diese neue Version. Einer hat auch drunter geschrieben, unter den Clip: Entschuldigung, jetzt bitte doch ein gemeinsames Konzert in der Elbphilharmonie. Clüso kennt sich doch da bestens.

Flugmodus in die neue Woche rein, zusammen mit Clüso hier in der Popnacht. Und Vorsicht bitte, wir haben nochmal Gefahrenmeldungen aus unserem Verkehrszentrum auf der A3 Frankfurt-Köln. Hier aufpassen zwischen Dietz und Bad Honnef-Linz, aktuell Aquaplaning auf der Fahrbahn. Und Vorsicht auch auf der A13 Dresden Richtung Schönefelder Kreuz zwischen Teupitz und Groß-Köris. Da sind aktuell Menschen auf der Fahrbahn. Kommt gut durch!

0: The Way We Touch. Neu hier in der Popnacht am noch sehr, sehr jungen Montag. Andi aus Wanne-Eickel, der trudelt mit uns in diese neue Woche gerade rein und schickt uns an unserer Studio-Hotline an der 07221 2011. Schickt er Grüße raus an alle, die sich gerade wo befinden, Andi?
1: Im Auto, im Wohnzimmer, auf dem Schiff, auf dem Boot, im Flugzeug. Also ich weiß nicht, wie lange ich noch zuhöre. Ich warte drauf. Ich denke mal so 2-3 Uhr oder so. Dann wird dann mein Chef sagen, mach Feierabend. Ja, und bis dahin bin ich noch schön unterwegs und fahr Taxi.
0: Dann gute Fahrt auch an alle anderen, die gerade unterwegs sind und vielleicht auch längere Strecken vor sich haben. Fürs Jahr, wo geht's denn hin? 07221 2011. Eine gute Fahrt.

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4: Es ist kurz nach 12:30.
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7: Heute gibt es bei vielen Wolken und nur wenig Sonne gelegentlich Regen. Zum Teil regnet es auch etwas kräftiger und länger. Nach Höchstwerten am Mittag von 14 bis 16 Grad wird es am Nachmittag überall kälter und windiger bei nur noch um 12 Grad. In den nächsten Tagen geht es wolkenreich, wechselhaft mit Regenschauern und recht kühl weiter. Nach nur um 12 Grad am Dienstag werden zur Wochenmitte Höchsttemperaturen von 15 oder 16 Grad erreicht.
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8: A100 Stadtring Berlin, Wedding Richtung Wilmersdorf. Die Raststätte Awus ist wegen Bauarbeiten bis 5 Uhr gesperrt. A100 Stadtring Richtung Treptow. Die Überfahrt zur Awus ist bis 5 Uhr gesperrt.
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4: Und hier ist die Popnacht am Montag. Gehen wir's an, die neue Woche. Was für Projekte habt ihr denn schon so auf der To-Do-Liste auf dem Plan? 0721 2011. Olaf aus Hamburg hat sich gemeldet. Bei ihm ist es was Kreatives, Vorfreudiges auf jeden Fall. Ich bin gerade dabei, Daniela, eine Kurzreise nach Bukarest zu planen. Besuch meine Freundin Brenda, da Ende Mai für 3 Tage. Flug ist schon gebucht, Hotel folgt. Ich freue mich sehr.

0: Ofenback im Overdrive-Modus an diesem Montag hier in der Popnacht und Vorsicht bitte noch auf der A9 Nürnberg Richtung Halle Leipzig zwischen Bad Dürrenberg und Leipzig West steht momentan ein defektes Fahrzeug, das für Behinderung sorgt.
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Sunrise Avenue. Lassen Sie gemütlich ausklingen in Hollywood Hills, hier in der Popnacht. Und gleich eine der größten Stimmen, würde ich sagen, unserer Zeit, unübertrieben, kann man durchaus sagen, wenn wir über Teddy Swims sprechen. Eine Naturgewalt, muss man sagen, im Musikbusiness. Und diese Aussage kommt nicht nur daher, dass er wirklich in der Vergangenheit, in den letzten Monaten, Jahren zahlreiche Hits hier auch bei uns im Radio platziert hat, sondern weil er auch so wandelbar ist. Es ist schon als Typ ist er, wenn man dieses Optische, ne, einfach eine wahnsinnige Erscheinung auf der Bühne hat, eine ganz, ganz tolle Aura. Und stimmlich kann er sich selbst in Richtung Frank Sinatra katapultieren. Das hat er jetzt bei einem ganz kleinen, intimen Auftritt bewiesen. Offen.

0: Wow.
1: Thank you very much.
0: Ja, sehr gerne. Also war keine Übertreibung, oder? Was er so mit seiner Stimme anstellen kann. Ganz, ganz toll. Teddy Swims hat jetzt auch eine neue Single draußen, die wir euch jetzt hier auf unsere Popnacht-Playlist gesetzt haben. Heißt Mr. Know It All. Da behandelt er seine Rolle in Beziehungen.

auch ein paar schöne Retro-Vibes. Neue Single von Teddy Swims. Mr. Know-It-All. Mr. Know-It-All. Hier in der Popnacht. Und Vorsicht bitte noch auf der B313 Nürtingen Richtung Ploching zwischen Wernau und Plochinger Dreieck. Ein defektes Fahrzeug aktuell. Der Montagmorgen. Na, 07221-2011, wer begleitet uns denn mit welchem Projekt durch die Popnacht heute? Sonja ist schon ein bisschen aufgeregt. Wir fahren um 4 Uhr in der Früh heute los. An den schönen Wörthersee nach Österreich geht's, um ein paar Freunde zu treffen und einen runden Geburtstag zu feiern. Wetter soll leider nicht so prickelnd werden, aber lassen wir uns mal überraschen, ob man zumindest den kleinen See reinhängen kann. In den Wörthersee, Sonja. Wir drücken die Daumen.

0: When You Break Up, Selena Gomez und Benny Blanco hier in der Popnacht um 10 vor 1 und gleich noch David Guetta. Der hat vor ein paar Tagen eine sehr beeindruckende Show gespielt im Red Rocks Amphitheater in Colorado. Eine wahnsinnig, selbst für ihn als alten Hasen, beeindruckende Location. Das sind so riesige Felsformationen um dieses Amphitheater und da werden eben ein paar Leute reingepackt, die Bock haben, Party zu machen. Und das Besondere war, dass David Guetta, obwohl es Anfang Mai war, Schnee mitgebracht hat an diesem Tag, als er da aufgelegt hat, wurde schon so begrüßt, hallo, was hast du denn hier im Gepäck? Und er so, nun, schauen wir mal, was wird. Und er meinte dann, er hat sich den Wetterbericht im Fernsehen noch angeguckt und musste sehr, sehr lachen, als die Fans da eingelaufen sind.
1: In 30-degree weather and snow. Takes a special kind of person.
2: True fans. It's what Colorado people do, you know, like somebody from down in Florida would not understand this, but we Colorado people, we're built for it, you know?
0: So, dieser weibliche Fan sagt so, Entschuldigung, wir kommen aus Colorado, wir können das locker verkraften, wir sind quasi dafür gemacht, hier eine Riesenparty trotzdem zu feiern, trotz Schnee im Mai. Leute aus Denver würden das niemals hinkriegen. Und David Guetta fand es witzig und dachte dann so, ja mal gucken, ob die wirklich gut drauf sind. Und das war das Ergebnis. Also die Meute hat heftig gefeiert. Auch die alten Hits von David Guetta im Schnee tatsächlich in diesem Red Rocks Amphitheater vor ein paar Tagen. Beeindruckende Show. Jennifer Lopez hatte David Guetta dieses Mal nicht im Gepäck, wie noch beim Coachella. Die hat sich wahrscheinlich einige Körperteile abgefroren, hat ja meistens nur so ganz enge, kurze Glitzerbodies an. Hier kommt sie jetzt aber in der Popnacht.

der aktuellen Hits von David Guetta, Save Me Tonight, zusammen mit Jennifer Lopez hier in der Popnacht. Der veröffentlicht wirklich gefühlt alle zwei Wochen irgendwas Neues. Und hier kommt noch was Aktuelles aus unserem Verkehrszentrum, die A3 Frankfurt Richtung Köln. Die ist aktuell nach einem Unfall gesperrt, und zwar zwischen Dietz und Montabaur. Eine gute und entspannte Fahrt in diese neue Woche rein.

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1: Um 1 Uhr mit Thomas Haag. Guten Morgen. Die parteilose Jenny Hahn wird neue Bürgermeisterin von Barut-Mark. Sie holte gut 53% der Stimmen. Neue Bürgermeisterin der Gemeinde Nordwest-Uckermark wird die parteilose Susanne Ramm. Sie erhielt in der Stichwahl fast 52%. In Panketal musste Amtsinhaber Maximilian Wonke ebenfalls in die Stichwahl. Der SPD-Politiker erreichte fast 71%. Die Gemeinde Nutetal wird künftig von Stefan Schneider von der Wählervereinigung Bürger für Nutetal geführt. Er wurde mit knapp 51% gewählt. CDNIC hat künftig einen AfD-Bürgermeister. René Stadtgewitz holte im ersten Wahlgang gut 58%. Und Daniel Kurt von der SPD bleibt Landrat im Landkreis Barnim. In der Stichwahl setzte er sich mit rund 2/3 der Stimmen durch. Bayerns Ministerpräsident Söder sieht die Entlastungsprämie von 1.000 Euro für Beschäftigte als gescheitert an. Er glaube, die Prämie sei endgültig vom Tisch, sagte der CSU-Chef in der Sendung Bericht aus Berlin. Sören Harms.
2: Am Freitag erst hatte der Bundesrat die Prämie gestoppt. Vorerst, denn die Bundesregierung könnte ja noch den Vermittlungsausschuss anrufen. Nun meldet sich Markus Söder zu Wort. Die Prämie sei politisch erledigt, die Idee dazu von der SPD und gut gemeint, aber offenkundig nicht mit der Wirtschaft abgesprochen. Teuer wäre eine solche steuerfreie Prämie auch geworden, so Söder in der ARD. Das Geld solle die Bundesregierung nun stattdessen in eine gute Einkommensteuerreform stecken. So könne man über eine höhere Reichensteuer sprechen, da sei ein bisschen Bewegung möglich, sagte der CSU-Chef wörtlich.
1: Bundeswirtschaftsministerin Reiche besucht heute die Ölraffinerie PCK in Schwedt. Gemeinsam mit Brandenburgs Ministerpräsident Woidke will die CDU-Politikerin das Gespräch mit der Geschäftsleitung suchen. Beide hatten dem Unternehmen ihre Unterstützung zugesagt, weil Russland seit dem 1. Mai kein kasachisches Öl mehr über die sogenannte Druzhba-Pipeline zur Raffinerie durchleitet. In der Fußball-Bundesliga hat Union Berlin gegen FSV Mainz 3:1 gewonnen. Der Hamburger SV besiegte SC Freiburg 3:2. Heidenheim hat beim 1. FC Köln 3:1 gewonnen. Fußball-Zweitligist Hertha BSC hat 2:1 gegen Greuther Fürth gewonnen. Die Fußballfrauen von Union Berlin haben gegen Hoffenheim 0:2 verloren. In der Handball-Bundesliga haben die Füchse Berlin beim THW Kiel 35:28 gewonnen. Und in der Basketball-Bundesliga hat Alba Berlin im letzten Hauptrundenspiel gegen Jena 83:65 gewonnen und Platz 2 gesichert. Soweit die Nachrichten. 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Das Wetter in der Nacht. Im Norden und Westen Brandenburgs Regen. Die Tiefstwerte liegen bei 11 bis 7 Grad. Am Tage im Norden und Westen zum Teil kräftiger Regen. Nur selten gibt's mal Sonne bei 11 bis 20 Grad.
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4: Vorsicht bitte auf der A10 östlicher Berliner Ring. Dreieck Barnim Richtung Dreieck Spreeau. Zwischen Berlin-Hohenschönhausen und Berlin-Marzahn steht ein defektes Fahrzeug. Vorsicht bitte auf der A10 südlicher Berliner Ring. Dreieck Potsdam Richtung Dreieck Spreeau. Zwischen Rangsdorf und Schönefelder Kreuz Wildunfall liegt ein Tier auf der Fahrbahn. A100 Stadtring Berlin, Wedding Richtung Wilmersdorf. Die Raststätte Awus ist wegen Bauarbeiten bis 5 Uhr gesperrt.
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5: Mit Daniela Hilb, hi. Die Insomnia-Neuauflage von Bebe Rexha ist einer so der großen ersten Clubhits dieses Jahres. Und wir haben hier gleich die Popnacht-Lyrics-Premiere von New Religion in der nächsten Viertelstunde.
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0: Scott mit einem seiner ersten großen Hits, Rise. Der geht auch ganz, ganz tief rein und ist so typisch für Musik, die es schafft, uns auch in schweren Zeiten Halt und Kraft zu geben. Wieder neue Energie, fast wie so eine Art Religion. So empfindet das zumindest Bebe Rexha. Und darum ist die Tanzfläche für sie quasi ein heiliger Ort und auch Inspiration zu ihrer sehr erfolgreichen Insomnia-Neuauflage New Religion. Und die hören wir jetzt zum ersten Mal hier in unserer Popnacht-Lyrics-Übersetzung.
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spüre den Beat. Es ist wie eine neue Religion, da auf der Tanzfläche. Ich habe meinen inneren Rhythmus gefunden. Er gibt mir Auftrieb. Es ist bedingungslose Liebe. Ich habe die Musik gefunden, meine neue Religion. Noch möchte ich nicht gehen. Ich glaube, einen tieferen Sinn gefunden zu haben. Ich bin in Bewegung, ich bin in Stimmung. Nichts kann dieses Gefühl übertreffen. Versinke im Klang, der um mich ist. Ich spüre, wie mein Körper heilt. Ich fand meine Bestimmung in den Kirchen voller Neonlichter. So hell. Und heute Nacht werde ich lebendig. Ich glaubte immer, es gäbe nichts für mich, dass ich nirgends hingehöre, bis ich meinen Glauben an einem heiligen Ort fand. Ewigkeit, Ewigkeit, Ewigkeit, Ewigkeit, Ewigkeit, Ewigkeit ist alles, was ich will.

gibt nochmal Aktuelles aus unserem Verkehrszentrum. Vorsicht bitte auf der A45 Gießen Richtung Hagen zwischen Freudenberg und Kreuz Olpel Süd. Haben wir eine neue ungesicherte Unfallstelle, aufpassen. Genauso wie auf der B312 Stuttgart-Metzingen. Hier momentan Menschen auf der Fahrbahn zwischen Eichtal Nord und Süd. Kommt gut an.

gutes Motto für die Nacht. Drive safe. Miles Smith und Niall Horan hier in der Popnacht haben Mark Forster und DJ und Producer-Kollege David Fuentes, den wir hier gleich hören mit Burn, heute mit ein und derselben Mama Muttertag gefeiert. Das ist eine heiße Vermutung der Fans, nachdem David Fuentes vor ein paar Tagen ein Foto gepostet hat bei Instagram mit der Überschrift zwischen Stadionhymne und WM-Finale. Und auf diesem Bild zu sehen sind neben Pünti in der Mitte Ex-Profi-Kick

André Schürrle und eben Mark Forster, auch mit Cappy, prägnanter Brille und diesem etwas mehr als 3 Tage Gestoppel im Gesicht. Also das haben Mark und David Fuentes durchaus gemeinsam. Und die Fan-Kommentare sind sehr schön von wegen, also diese Ähnlichkeit, wenn man es nicht wüsste, müsste man wirklich vermuten, ihr seid Brüder. Ihr seid doch bei der Geburt getrennt worden. Oder hey Pünti, bist du Mark Forsters Stunt-Double? Aber der lustigste Kommentar eigentlich kommt vom Dritten im Bunde, André Schürrle, der Ex-Fußballer. Sorry, ich habe da wohl den Dresscode nicht ganz gelesen, Leute.

0: Der frühe Montag mit Coldplay um kurz nach 13:30.
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3: Heute gibt es bei vielen Wolken und nur wenig Sonne gelegentlich Regen. Zum Teil regnet es auch etwas kräftiger und länger. Nach Höchstwerten am Mittag von 14 bis 16 Grad wird es am Nachmittag überall kälter und windiger bei nur noch um 12 Grad. In den nächsten Tagen geht es wolkenreich, wechselhaft mit Regenschauern sowie einzelnen Gewittern und recht kühl weiter. Nach nur um 12 Grad am Dienstag werden zur Wochenmitte Höchsttemperaturen von 15 oder 16 Grad erreicht.
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4: Vorsicht bitte auf der A10 östlicher Berliner Ring, Dreieck Barnim Richtung Dreieck Spreeau. Zwischen Berlin-Hohenschönhausen und Berlin-Marzahn steht ein defektes Fahrzeug. Vorsicht bitte auf der A10 südlicher Berliner Ring, Dreieck Potsdam Richtung Dreieck Spreeau. Zwischen Rangsdorf und Schönefelder Kreuz Wildunfall liegt ein Tier auf der Fahrbahn. A100 Stadtring Berlin, Wedding Richtung Wilmersdorf. Die Raststätte Awus ist wegen Bauarbeiten bis 5 Uhr gesperrt.
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0: Und hier ist die Popnacht am Montag mit Daniela Hilb. Hallo und Bruno Mars.

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Ein bisschen Sunshine für diese neue Woche, in der Frühling leider ein bisschen Pause macht. Ne? Wird ein bisschen kühler draußen auf jeden Fall. Gleich hier auf unserer Popnacht-Playlist Bastille. Die haben gerade mal wieder eindrucksvoll gezeigt, wie musikalisch wandelbar sie so sind als Band. Für ein 100-Jahre-Event in der britischen Royal Albert Hall haben sie einen ihrer ersten großen Hits zusammen mit Hans Zimmer und einem gigantisch guten Orchester neu interpretiert. Pompeii aus dem Jahr 2013. Kam da wirklich in einer epischen Form daher. Und wir erinnern uns hier nochmal an das Original von Bastille in der Popnacht Pompeii.

0: wir nochmal was Aktuelles aus unserem Verkehrszentrum. Vorsicht bitte auf der 45 Hagen-Gießen zwischen Herborn Süd und Ehringshausen. Eine neue ungesicherte Unfallstelle. Kommt gut durch die Nacht in den Montag rein. Was für eine Leistung. Der deutsche Extremsportler Arat Zatche ist durch Kalifornien gelaufen. 600 Kilometer in 96 Stunden war das Ziel. Mitten durch die Wüste. Dann war irgendwann mal klar, ihm rennt die Zeit schon so sehr davon. Und er so, macht nichts. Jetzt ziehe ich es trotzdem irgendwie durch. Also mental kann man sagen, war er auf jeden Fall ganz vorne dabei bei diesem Versuch. Und dabei haben via Twitch, TikTok und YouTube Millionen von vor allem jungen Leuten zugeschaut und mitgefiebert. Steffi Linkscheid aus unserem ARD-Popnacht-Aktuell-Team, ich weiß, du hasst Joggen. Hat dich das trotzdem gepackt, das Ganze?
1: Absolut. Tatsächlich kann ich mir nichts vorstellen, was mich dazu motivieren könnte, einen Marathon zu laufen und dann schon gar nicht über 14 Stück davon so direkt hintereinander. Und genau das war ja der Plan dieses Berliner Influencers. Darum finde ich es umso beeindruckender, wenn jemand sagt, doch, genau das ist mein Ding. Und das bei wenig Schlaf, zwischendurch Halluzinationen vor Erschöpfung und wow. 6000 Höhenmeter zwischen Badwater, dem tiefsten Punkt Nordamerikas, via Wüste im Death Valley bis nach Los Angeles hin zum Santa Monica Pier.
0: Und eigentlich hatte der gute Arat seiner Mama versprochen, dass er, war ja Muttertag, ein Eis mit ihr isst an diesem besonderen Tag.
1: Als dann klar war, das haut zeitlich nicht hin, hat er geweint im Stream gesagt, Leute, ich hoffe, ich habe euch nicht enttäuscht. Oh. Und klar, hat er nicht, im Gegenteil. Vor allem junge Leute fühlen sich total motiviert und auch in den Kommentarspalten steht überall das Wort Vorbild. Und vor allem, als klar war, der zieht durch, gab es nochmal einen richtigen Schub bei den Zuschauerzahlen. Auf Social Media hat er ja alles live übertragen, auf sämtlichen Kanälen und da war echt was los.
0: Also hört sich spannend an. Für alle, die mehr wissen wollen, wer ist Arat Zatche genau?
1: Also es ist ein Ultraläufer. Vor 2 Jahren ist er 74 Tage lang gelaufen, über 3000 Kilometer, mal eben von Berlin nach New York. Zwischendurch gab es eine kurze Pause, weil er einfach einen Ermüdungsbruch im Bein hatte. Voriges Jahr ist er dann die gesamte Länge Japans lang gejoggt, 3028 Kilometer in 43 Tagen und Hunderttausende haben sich schon die Videos dieser Läufer angeguckt.
0: So, kurz vor Mitternacht ist es dann doch wahr geworden für Arat Zatche. Er hat das Ziel erreicht und wahrscheinlich war er da mit seiner Mama noch ein bisschen verspätet zu Muttertagen Eis essen. Es ging natürlich auf ihn.

0: Emily Armstrong schreit euch hier in den Montagmorgen rein, zusammen mit Linkin Park.
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1: Um 2 Uhr mit Thomas Haag. Guten Morgen. Die parteilose Jenny Hahn wird neue Bürgermeisterin von Baruth-Mark. Sie holte gut 53% der Stimmen. Neue Bürgermeisterin der Gemeinde Nordwest-Uckermark wird die parteilose Susanne Ramm. Sie erhielt in der Stichwahl fast 52%. In Panketal musste Amtsinhaber Maximilian Wonke ebenfalls in die Stichwahl. Der SPD-Politiker erreichte fast 71%. Die Gemeinde Nutetal wird künftig von Stefan Schneider von der Wählervereinigung Bürger für Nutetal geführt. Er wurde mit knapp 51% gewählt. CDNEC hat künftig einen AfD-Bürgermeister. René Stadtgewitz holte im ersten Wahlgang gut 58%. Und Daniel Kurt von der SPD bleibt Landrat im Landkreis Barnim. In der Stichwahl setzte er sich mit rund 2/3 der Stimmen durch. Bayerns Ministerpräsident Söder sieht die Entlastungsprämie von 1.000 Euro für Beschäftigte als gescheitert an. Er glaube, die Prämie sei endgültig vom Tisch, sagte der CSU-Chef in der Sendung Bericht aus Berlin. Sören Harms.
2: Am Freitag erst hatte der Bundesrat die Prämie geschaffen.